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1: Um 7 Uhr mit Klaas Christoffersen. Bei dem mutmaßlichen Anschlagsversuch am Leipziger Flughafen Anfang August sind offenbar mehrere Drohnen zum Einsatz gekommen. Nach Informationen von WDR, NDR und SZ haben die Behörden in der Zwischenzeit noch ein weiteres Fluggerät entdeckt, möglicherweise mit militärischem Sprengstoff. Aus Köln, Andreas Braun.
2: Eine dritte, bisher unbekannte Drohne wurde nach Angaben aus Sicherheitskreisen am frühen Abend des 14. August gefunden, und zwar auf einem Feld im Saalekreis in Sachsen-Anhalt in der Nähe des Leipziger Flughafens. Am Folgetag sollen die Ermittler nach Recherchen von WDR, NDR und Süddeutscher Zeitung an der Fundstelle eine Substanz entdeckt haben. Dabei könnte es sich nach ersten Einschätzungen um rund 50 Gramm eines hochexplosiven militärischen Sprengstoffs gehandelt haben. Die Täter hatten möglicherweise einen größeren Anschlag im Sinn als bislang bekannt. Eine Sprecherin der Generalbundesanwaltschaft hat sich auf Anfrage nicht dazu geäußert. Unklar ist noch, wie der Anschlag ablaufen sollte und wer dahinter stecken könnte. Sicherheitskreise gehen davon aus, dass russische Geheimdienste in die Planung involviert waren.
1: Am VW-Standort Wolfsburg wird heute Konzernchef Blume zur ersten einer Reihe von außerordentlichen Betriebsversammlungen erwartet. Hintergrund ist ein geplantes Sparpaket bei Europas größtem Autobauer. Am Freitag hatte Blume die Lage als mehr als kritisch bezeichnet und die Fertigung in Hannover, Emden, Zwickau und Neckarsulm in Frage gestellt. Bereits gestern hat Niedersachsens Ministerpräsident Lies das Werk in Hannover besucht und deutlich gemacht, dass die Autoindustrie vor großen Herausforderungen stehe.

0: Das Bundeskabinett geht heute und morgen auf Schloss Neu-Hardenberg in Brandenburg in Klausur. Hinter der schwarz-roten Koalition liegt ein Sommer mit einer holprigen Regierungsumbildung, großer Hitze und Waldbränden. Wie die Regierung nun wieder in die Offensive kommen will, erklärt Anna Engelke in Berlin.
1: Kanzler Merz will aufs Tempo drücken. Er will die schwierigen Sozialreformen bei der Rente und der Pflege jetzt schnell auf den Weg bringen. Also erst durchs Kabinett und dann durch den Bundestag. Er hat jetzt in einem Interview gesagt, wir lassen uns nicht beirren. Die Sozialreformen sind für Friedrich Merz die Voraussetzung dafür, dass die Wirtschaft endlich wieder etwas wächst und auch Jobs entstehen. Und dann soll die Klausurtagung natürlich auch dabei helfen, dass die Stimmung in der Regierung wieder etwas besser wird. Dazu hat sich die Regierung noch einige interessante Gäste eingeladen. Chefs und Chefinnen von großen Konzernen wie Siemens, aber auch von Startups wie dem Drohnenhersteller Titan und den Präsident des Deutschen Handwerks.
0: Die USA wollen den Druck auf den Iran erhöhen. Finanzminister Bessent hat gravierende Sanktionen angekündigt. Er ließ aber offen, wie genau die Maßnahmen und der Zeitplan dafür aussehen. Aus Washington, Anne Schneider.
2: Mit der Kampagne Operation Economic Outcast wollen die USA die wirtschaftlichen und finanziellen Verbindungen des Landes weltweit kappen und Einnahmequellen des Regimes austrocknen. Nach Angaben der US-Regierung kann künftig nahezu jede wirtschaftliche Zusammenarbeit mit dem Iran US-Sanktionen nach sich ziehen. Gleichzeitig erhöht US-Präsident Donald Trump den politischen Druck auf andere Staaten. Laut Bessent telefoniert er mit Staats- und Regierungschefs weltweit und fordert sie auf, ihre Beziehungen zum Iran einzuschränken oder zu beenden.
0: Der VfL Wolfsburg hat die erste Runde des DFB-Pokals knapp überstanden. Gegen den Regionalligisten VSG Alt-Glienicke gewann der Zweitligist mit 6:5 im Elfmeterschießen. Aus der NDR-Sportredaktion Martin Roschitz.
3: Beim Viertligisten Alt-Glienicke lag der VfL dreimal zurück, hatte auch im Elfmeterschießen zunächst die schlechteren Karten, konnte das Blatt aber noch wenden und die Pokalblamage verhindern. Besser machte es der HSV beim 3:0-Sieg in Verl. Albert Grönbeck erzielte die ersten beiden HSV-Tore, das erst 16 Jahre junge Top-Talent Luis Lemke sorgte für die Entscheidung und löste Uwe Seeler als jüngsten Pflichtspiel-Torschützen der Vereinsgeschichte ab. Auch Köln und Schalke sind eine Runde weiter. Köln siegte in Würzburg mit 2:1, Schalke beim Halleschen FC mit 5:2 nach Verlängerung.
0: Das waren die Nachrichten.
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6: Das Wetter im Nordwesten.
7: Heute hier bei uns in Oldenburg mit einem richtig schönen sonnigen Start, aber es ist derzeit noch ein bisschen frisch, meiner Temperatur von 11 Grad. Aber im Laufe des Tages bleibt es heute dafür auch durchgehend wolkenfrei. Mittags wird es ein kleines bisschen windig werden, soll aber nicht stören, bei nämlich maximal 24 Grad. In der Nacht ist es dann klar, die Temperaturen, die sinken auf rund 16 Grad, ehe es morgen dann wechselnd bewölkt weitergehen wird. Dennoch soll es dort dann trocken bleiben, erneut bei maximal 24 Grad.
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7: Die Fernstraßen, die sehen gerade ganz vernünftig aus, deswegen wechseln wir direkt weiter. Im Zweig hinein hier bei uns ins Stadtgebiet. Hier gibt es nämlich leider auch noch einiges an Sperrungen. Unter anderem einmal in der Donnerschwerstraße, die ist zwischen der Tarstrupper Straße und der Karlstraße immer noch gesperrt. Bis heute Abend immer noch dicht ist die Zweigstraße, und zwar auf Höhe der Hausnummer 97. Und die Paul-Kreisch-Straße, die bleibt sogar noch bis zum Ende der Woche komplett gesperrt. Ansonsten haben wir hier bei uns in der Stadt neben Dauerbaustellen natürlich halt auch noch wieder Blitzer. Zwei Stück davon jetzt auch schon direkt am frühen Morgen, nämlich einmal zu finden im Johann-Justus-Weg und dann nochmal in Dornstede. Wir von Oldenburg 1 wünschen trotzdem eine gute, angenehme Fahrt. Kommen Sie also gut und entspannt rein, hier bei uns jetzt in den Dienstagmorgen. Für Sie im Studio ist Nico Sikon, hier bei uns jetzt erstmal mit musikalischer Begleitung. Die holen wir uns von Huey Lewis and the News und The Power of Love. Guten Morgen.

Das war die Bibio Sound Machine Give Me Peace hier bei uns am Morgen auf Oldenburg 1. Und bei uns ist es so, dass wir heute natürlich auch noch ein bisschen was für Sie vorbereitet haben. So nämlich unter anderem einen Blick hier bei uns in einer knappen halben Stunde auf das Soli-Fest hier bei uns in Oldenburg. Nämlich genau das wird jetzt wieder am Samstag hier bei uns in Oldenburg veranstaltet. Und zwar von der Kulturetage direkt auf dem Kulturplatz. Mehr dazu dann gleich hier bei uns in einer knappen halben Stunde. Außerdem werfen wir einen Blick nach Westerstede und zwar werden wir dort dann beim Jaspershof landen. Und dort wird aktuell ein sehr interessantes Stück eben aufgeführt und zwar nämlich in Form vom Sommernachtstraum, ein absoluter Klassiker von William Shakespeare. Und genau das kann man tatsächlich mittlerweile auch in den kommenden 2 Wochen noch ein paar Mal in Westerstede sehen. Genau dafür haben wir uns tatsächlich dann auch direkt 2 Schauspieler und außerdem den Regisseur eben live bei uns im Studio gelegt. Und zwar später dann bei uns eben ab 9.10 Uhr in der Sendung. Bis dahin wollen wir erstmal ganz entspannt musikalisch starten. Ist noch sehr, sehr früh am Morgen. Nicht nur für Sie, auch für mich. Und genau deswegen gibt es hier jetzt erstmal Destiny's Child.

Rockin, Portion von den Beatles, hier bei uns am Morgen auf Oldenburg 1. 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

0: Frische Musik von Ivy Flint, Welcome to LA, hier bei uns um 7:30 am Morgen auf Oldenburg 1. Hier geht's jetzt erstmal wieder zurück aus LA, eben wieder nach Oldenburg, und zwar mit unseren Nachrichten. Diese kommen heute am Morgen von Livia Timmermann.
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2: Die Eröffnung des Flötenteichbads verzögert sich weiter. Nach Angaben der Nordwestzeitung soll das Bad voraussichtlich in der zweiten Jahreshälfte 2027 eröffnet werden. Ursprünglich war die Eröffnung für das Jahr 2026 geplant. Ursache für die Verzögerung sind unter anderem Baumängel und notwendige Nacharbeiten. Außerdem sind die Kosten für das Flötenteichbad von ursprünglich 20 Millionen Euro auf 82 Millionen Euro gestiegen. Das 50. Oldenburger Stadtfest ist am Wochenende mit rund 350.000 BesucherInnen zu Ende gegangen. Die Besucherzahlen liegen damit zwar unter früheren Höchstwerten, aber Reinke Haar vom Veranstalter E&M Marketing zeigt sich insgesamt zufrieden. Eine positive Bilanz zog auch die Polizei. Diese sprach von einem weitgehend positiven Fest. Insgesamt wurden 34 Platzverweise ausgesprochen. Das Jubiläumsprogramm wird nun weiter fortgesetzt. Auf dem Schlossplatz laufen bereits die Vorbereitungen für weitere Veranstaltungen rund um Comedy, Musical und Oper. Die Smartphone-Sprechstunde im Stadtteiltreff Kreienbrück entfällt vorübergehend. Ab heute findet bis zum 22. September keine wöchentliche Beratung statt. Ab dem 29. September findet die Sprechstunde dann wieder wie gewohnt jeden Dienstag statt. Interessierte sollten mit etwas Wartezeit rechnen, da viele Menschen das Angebot nutzen werden. Die Smartphone-Sprechstunde ist ein Angebot für Menschen jeden Alters, die Unterstützung im Umgang mit ihrem Smartphone benötigen.
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0: Heute hier bei uns in Oldenburg mit einem relativ kühlen Start. 13 Grad haben wir gerade auf dem Thermometer stehen. Aber heute wird es endlich mal wieder ein richtig schöner Sommertag, ohne zu übertreiben. In dem Fall ist es heute nämlich fast durchgehend wolkenfrei. Mittags kommt ein kleines bisschen Wind dazu. Und die Höchsttemperatur, die ist heute dann bei sehr, sehr angenehmen 24 Grad. In der Nacht ist es dann klar, die Temperaturen, die sinken auf um die 16 Grad, ehe es morgen dann wechselnd bewölkt sein wird. Dennoch bleibt es da ganztägig trocken und temperaturtechnisch bleiben wir da im gleichen Gefilde wie heute.
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0: Fernstraßen sind derzeit immer noch frei, deswegen wechseln wir direkt weiter hinein in unser Stadtgebiet und landen dort in der Donnerschwerstraße. Die ist nämlich zwischen der Tarstrupper Straße und der Karlstraße immer noch gesperrt. Ebenfalls dicht ist die Zweigstraße, noch bis heute auf Höhe der Hausnummer 97 gesperrt. Und die Paul-Kray-Straße, die ist derzeit sogar noch bis zum Ende der Woche dicht. Ansonsten haben wir hier bei uns in Oldenburg neben Baustellen auch Blitzer. Und davon sind jetzt auch schon direkt am frühen Morgen wieder zwei aufgestellt. Nämlich einmal im Johann-Justus-Weg und außerdem in Dornstede. Wir wünschen trotzdem eine gute, angenehme Fahrt. Kommen Sie also gut und entspannt rein. Hier bei uns jetzt in den Dienstagmorgen.

0: Und somit wollen wir mittlerweile einen Blick werfen aufs Wochenende hier bei uns in Oldenburg. Und zwar ist es in dem Fall so, dass am Samstag wieder ein Soli-Fest auf dem Kulturplatz hinter der Kulturetage veranstaltet wird. Gilda Kaders, die hat in dem Fall Uli Bernstorff mal erzählt, worum es da genau geht.
1: Das Soli-Fest gibt es jetzt seit 6 Jahren, das ist unser 6. Soli-Fest tatsächlich, das wir zusammen mit dem Cine K wieder hier veranstalten dürfen. Das hat 2020 anlässlich des Anschlags in Hanau gestartet, um zusammenzukommen, um sich zu positionieren, auch um zu gedenken, aber auch um sich zu verbünden. Wir haben das die Jahre dann weitergemacht unter dem Titel Soli-Fest für Hanau und sind jetzt seit 2 Jahren mit Fokus auf lokale antirassistische Initiativen und auch Themen unter dem Titel Soli-Fest Oldenburg gegen Rassismus unterwegs.
2: Das ist ja nach wie vor eine sehr wichtige Aufgabe. Es bündelt auch Menschen, die sich in verschiedenen Initiativen hier in der Stadt für diese Themen stark machen. Zum Beispiel gibt es ja eine Initiative gegen die Bezahlkarte, die Migrantinnen und Migranten auferlegt wurde, vorgeblich mit dem Ziel, kein Geld ins Ausland überweisen zu können. Kannst du uns da eine Rückmeldung geben, wie das ungefähr läuft?
1: Genau, und die Bezahlkarte, wie du schon richtig gesagt hast, ist eine rassistische Politik, die vor allem den Effekt hat, Geflüchtete, die sie nutzen müssen, in ihrem Alltag einzuschränken, weil sie nur noch sehr geringen Zugriff auf Bargeld haben. Und mit Bargeld kann man sich selbstbestimmter im Alltag bewegen. Deswegen gibt es das Café gegen die Bezahlkarte Oldenburg, die seit der Einführung stabile Arbeit machen und den Gutscheintausch organisieren. Das wird gut angenommen von den Menschen mit Bezahlkarte und braucht also auch kontinuierlich solidarische Menschen, die hingehen und einen Gutschein gegen den Wert des Gutscheins mit Bargeld tauschen. Das kann man auch bei uns auf dem Fest. Wir freuen uns, dass die Gruppe wieder dabei ist.
2: Es sind ja noch mehrere andere Initiativen dabei, zum Beispiel Penager.
1: Ja, die machen eine Online-Beratungsstelle mehrsprachig als Verweisberatung. Also alle, es geht nicht nur um Bildung, sondern es geht um alle Belange von Geflüchteten.
2: Mhm. Es hat sich auch vieles getan in letzter Zeit. Leider muss man sagen, von politischer Seite soll der Zugang zu Sprachkursen und Integrationskursen seitens des Innenministeriums massiv eingeschränkt werden. Darüber haben wir auch schon mit mehreren Initiativen, zum Beispiel IBIS, gesprochen, was sich stark auf die Arbeit dieser Organisation auswirken wird. Kannst du uns dazu was Neues sagen?
1: Mhm. Wir freuen uns total, dass Penager e.V. wieder dabei ist bei uns auf dem Platz, so wie die letzten Jahre. Freundinnen von uns, die ganz wichtige Arbeit machen und auch unser Spendenziel sind dieses Jahr. Das Soli-Fest ist komplett gegen Spende. Die gehen also dieses Jahr an Penager e.V. und an die Antidiskriminierungsstelle, wie du gesagt hast, von IBIS, weil auch da musste aufgrund fehlender Finanzierung die wichtige Beratungsarbeit der Antidiskriminierungsstelle, also eines Bereichs von IBIS, eingestellt werden. Und darauf wollen wir unbedingt einen Fokus setzen, genau wie du gesagt hast, in diesen Zeiten restriktiverer und rassistischer Politik brauchen gerade diese Initiativen, die zugängliche Beratungsarbeit machen, konkret helfen und auch mit so einem klaren Fachwissen arbeiten, unsere Unterstützung.
2: Was wird zur Unterstützung dieser Initiativen am Samstag auf dem Soli-Fest passieren?
1: Wir haben ein tolles Programm. Ab 15 Uhr geht's los hier auf dem Kulturplatz. Wir haben musikalische Acts auf der Bühne, Kolibrina mit ihrer wunderbaren Stimme und Gitarre, lokal bekannt. Dann haben wir eine Lesung und freuen uns total über den Besuch von Alice Hasters, Autorin und Podcasterin, Bestseller-Autorin mit ihrem aktuellen Buch Anti-Opfer, einer moderierten Lesung bei uns auf dem Platz. Und dann unsere Soli-Fest-Legende nochmal mit kurdischem Gesang und Sass-Spiel dazu, Helin. Und dann gibt es sogar noch einen Film, weil wir veranstalten ja schließlich mit dem Cine K und es ist noch Sommerkinosaison. Und auch die Regisseurin von Briefe aus der Kannstraße 104a ist zu Gast. Anuja Fernando wird in den Film einführen. Da geht es um die Migrationsgeschichte und die Diaspora-Arbeit von tamilischen Geflüchteten von Berlin aus.
0: Heißt also, am Samstag ist es dann soweit, um 15 Uhr beginnt das Soli-Fest Oldenburg gegen Rassismus auf dem Kulturplatz hinter der Kulturetage, hier bei uns direkt im Bahnhofsviertel. Neben vielen Infoständen verschiedener Initiativen gibt es übrigens auch ein sehr interessantes Kinderangebot und vor allem dann auch noch die Performance der Zirkusschule Seifenblase. Falls Sie für heute Abend auch noch ein bisschen was suchen, dann können Sie gleich bei uns gerne mal dranbleiben. Hier kommen nämlich gleich die Veranstaltungstipps für heute.

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1: Die interkulturelle Arbeitsstelle für Forschung, Dokumentation, Bildung und Beratung und das Forum für Migration und Integration veranstalten heute eine Podiumsdiskussion zur Stadtratswahl. Diese soll zum Austausch mit Kandidaten und Kandidatinnen vieler verschiedener demokratischer Parteien dienen. Die Teilnehmer haben hier die Möglichkeit, Fragen an die Kandidaten zu richten. Im Mittelpunkt der Veranstaltung stehen unter anderem die Themenbereiche Asyl und Migration und Teilhabe und Altersdiskriminierung. Die Podiumsdiskussion beginnt heute dann um 18.30 Uhr im Café Ibis. Heute hält der Stadtführer Reinhard Hövel den Vortrag "Am Anfang war die Hunte" im Kulturzentrum PFL. Dabei beleuchtet er die wichtigsten Gewässer der Stadt, wie unter anderem die Hunte und den Küstenkanal. Dazu stellt er die Bedeutung des Wassers für die Stadtgeschichte sowie die Stadtentwicklung dar. Los geht es mit dem Vortrag von Reinhard Hövel, heute um 19 Uhr im Kulturzentrum PFL. Der US-amerikanische Singer-Songwriter James McMurtry und seine Band geben heute das einzige Deutschlandkonzert in ihrer Tour im Kulturzentrum Schlachthof in Bremen. Mit ihrem aktuellen Album verbindet die Band eine Mischung aus Americana, Folkrock und subtiler Ironie. Die Texte sind dabei von tiefgründigen und gesellschaftlichen Inhalten geprägt. Stephen King lobte dabei James McMurtry als den wahrhaftigsten und leidenschaftlichsten Songwriter seiner Zeit. Das Konzert, das beginnt heute dann um 20 Uhr im Kulturzentrum Schlachthof in Bremen. Aktuell läuft das 8. Festival der Illustrationen. Im Rahmen des Festivals ist auch heute wieder die Hauptausstellung im Raum auf Zeit in der Heiligen Geiststraße geöffnet. Hier werden die Werke der teilnehmenden Künstler präsentiert. Unter anderem gibt es dann Bilderbücher, Comics und auch Cartoons. Die Ausstellung, die ist heute dann von 14 Uhr bis 18 Uhr im Raum auf Zeit in der Heiligen Geiststraße zu sehen. Und das waren auch schon unsere Veranstaltungstipps für heute.

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2: Um 8 Uhr mit Klaas Christoffersen. Im Fall der Drohnenattacke am Leipziger Flughafen waren offenbar mehr Fluggeräte im Einsatz als bisher bekannt. Nach Informationen von NDR, WDR und SZ haben die Behörden noch eine dritte Drohne entdeckt und mögliche Spuren von militärischem Sprengstoff. Auch bei dieser Drohne handelte es sich nach Behördenangaben um eine fliegende Bombe, wie der Leiter der Recherchekooperation Jörg Diehl auf NDR Info berichtet. Warum es nicht zur Explosion kam, sei noch unklar.
3: Es deutet einiges darauf hin, dass die Täter technische Probleme gehabt haben könnten. Auch die andere fliegende Bombe, die auf dem Leipziger Flughafen ja in die Nähe ukrainischer Frachtmaschinen gesteuert worden war, ist ja nicht explodiert. Also es scheint so, als sei hier einiges nicht so gelaufen, wie es wohl geplant war. Die Ermittler hoffen natürlich, dass auch diese Drohne ihnen weitere Spuren bescheren wird, sich also womöglich DNA-Anhaftungen finden oder Fingerabdrücke oder technische Daten, die sie weiterbringen. In Sicherheitskreisen geht man im Moment davon aus, dass Russland hinter dem Anschlagsversuch stecken könnte.
2: Am VW-Standort Wolfsburg wird heute Konzernchef Blume zur ersten einer Reihe von außerordentlichen Betriebsversammlungen erwartet. Hintergrund ist ein geplantes Sparpaket bei Europas größtem Autobauer. Am Freitag hatte Blume die Lage als mehr als kritisch bezeichnet und die Fertigung in Hannover, Emden, Zwickau und Neckarsulm in Frage gestellt. Bereits gestern hat Niedersachsens Ministerpräsident Lies das Werk in Hannover besucht und deutlich gemacht, dass die Autoindustrie vor großen Herausforderungen stehe. Das Bundeskabinett geht heute und morgen auf Schloss Neu-Hardenberg in Brandenburg in Klausur. Hinter der schwarz-roten Koalition liegt ein Sommer mit einer holprigen Regierungsumbildung, großer Hitze und Waldbränden. Wie die Regierung nun wieder in die Offensive kommen will, erklärt Anna Engelke in Berlin.
4: Kanzler Merz will aufs Tempo drücken. Er will die schwierigen Sozialreformen bei der Rente und der Pflege jetzt schnell auf den Weg bringen. Also erst durchs Kabinett und dann durch den Bundestag. Er hat jetzt in einem Interview gesagt, wir lassen uns nicht beirren. Die Sozialreformen sind für Friedrich Merz die Voraussetzung dafür, dass die Wirtschaft endlich wieder etwas wächst und auch Jobs entstehen. Und dann soll die Klausurtagung natürlich auch dabei helfen, dass die Stimmung in der Regierung wieder etwas besser wird. Dazu hat sich die Regierung noch einige interessante Gäste eingeladen. Chefs und Chefinnen von großen Konzernen wie Siemens, aber auch von Startups wie dem Drohnenhersteller

0: Hersteller Titan und den Präsident des Deutschen Handwerks.
1: Die US-Regierung fordert von allen Staaten, ihre Wirtschaftsbeziehungen zum Iran abzubrechen. Andernfalls müssten sie mit Vergeltungsmaßnahmen rechnen, sagte Finanzminister Bessent bei der Vorstellung neuer US-Sanktionen. Details von ARD-Korrespondentin Sandra Razzo in Washington.
2: Die USA wollen den Iran komplett wirtschaftlich isolieren. Sämtliche Einnahmequellen sollen gestrichen werden. Wie will man das machen? Es soll nicht nur Sanktionen gegen den Iran selbst geben, sondern auch gegen Unternehmen und Länder, die noch Geschäfte mit dem Iran machen. Besonders im Visier hat man dabei die Finanzgeschäfte, die Wirtschaft und vor allem den wichtigen Ölmarkt. Besonders brisant ist dabei, China ist einer der wichtigsten Abnehmer von iranischem Öl. Und die Frage ist jetzt, ob die USA wirklich in den Konflikt mit China gehen werden.
1: Der Hamburger SV hat die erste Hürde im DFB-Pokal gemeistert. Das Team von Trainer Merlin Polzin gewann am Montagabend mit 3:0 beim Drittligisten SC Verl. Aus der NDR-Sportredaktion Michael Augustin.
3: Der HSV feiert nicht nur diesen Sieg in Verl, sondern auch Luis Lemke. Der 16-Jährige erzielte einen der drei Treffer und hat nun Uwe Seeler als jüngsten Torschützen der Hamburger abgelöst. Der VfL Wolfsburg kann sich bei seinem Torhüter bedanken, sich nicht beim Regionalligisten Alt-Glienicke blamiert zu haben. Jakub Zielinski parierte auf einem Nebenplatz des Berliner Olympiastadions im Elfmeterschießen 2 Schüsse. Wolfsburg knapp weiter. Auch Schalke musste bei einem Viertligisten in die Verlängerung und gewann in Halle am Ende mit 5:2. Eine Runde weiter ist auch Köln nach einem 2:1 in Würzburg.
1: Das waren die Nachrichten.
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7: Derzeit ist es hier bei uns in Oldenburg immer noch sonnig bei einer Temperatur von 13 Grad. Und auch im Laufe des Tages wird es heute auf jeden Fall richtig schön bleiben. Wolken sind heute absolute Mangelware. Fast durchgehend eigentlich genauso sonnig wie gerade. Nur, dass die Temperatur auf jeden Fall im Laufe der Zeit nochmal ordentlich anzieht. Bis zu 24 Grad sind dann später bei uns am Nachmittag gemeldet. In der Nacht ist es dann weiterhin klar, die Temperaturen dort dann um die 16 Grad, ehe es morgen dann wechselnd bewölkt sein wird. Heißt also, es sieht draußen im Allgemeinen so ein bisschen unangenehmer aus, aber es soll dort trotzdem trocken bleiben. Und die Temperatur, die bleibt genauso wie heute bei maximal 24 Grad.
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7: Auf den Fernstraßen ist derzeit immer noch alles frei, deswegen wechseln wir direkt weiter hinein in unser Stadtgebiet und landen dort unter anderem in der Donnerschwerstraße. Die ist aktuell immer noch gesperrt zwischen der Tastrupper Straße und der Karlstraße. Ebenfalls dicht ist aktuell hier bei uns in der Stadt noch die Zweigstraße, aktuell für den Durchgangsverkehr gesperrt, und die Paul-Kreis-Straße, die ist derzeit sogar noch komplett dicht. Ansonsten haben wir hier bei uns in Oldenburg neben den ganzen Baustellen halt leider natürlich auch Blitzer. 2 Stück davon, jetzt direkt schon am frühen Morgen. Einmal zu finden im Johann-Justus-Weg und ein zweiter dann nochmal in der Straße Dornstede. Wir wünschen trotzdem eine gute, angenehme Fahrt. Kommen Sie gut und entspannt rein. Hier bei uns jetzt zusammen mit Blondie und Heart of Glass.

0: Bei uns geht's weiter mit Lost Places. Hat vermutlich jeder schon mal irgendwie in irgendeinem Bezug gehört. Irgendein Ort, der so ein bisschen verlassen ist, meistens ein bisschen unheimlich und meistens halt irgendwo ein bisschen außerhalb liegt. Wir haben hier bei uns in Oldenburg allerdings quasi so einen richtigen Lost Place, eigentlich direkt bei uns unter der Erde. Und zwar in dem Fall mit dem sogenannten Lappantunnel. Was es damit auf sich hat, das wissen Greta Böttger und Kevin Heidenreich.
1: Wann wurde der Lappantunnel denn gebaut und vor allem warum?
2: Der Lappantunnel wurde ursprünglich Ende der 60er Jahre gebaut, um den oberirdischen Kfz-Verkehr vom Fuß- und Radverkehr komplett zu trennen. In der Nachkriegszeit folgten viele deutsche Städte dem Ideal, in Anführungszeichen autogerecht zu werden. Das heißt, dem Autoverkehr dann so viel Freiraum zu geben wie irgendwie möglich. Da die Kreuzung am Lappan auch damals schon einer der beliebtesten Knotenpunkte hier in Oldenburg war, wurden dort Fußgänger und Radfahrer quasi unter die Erde verbannt. Damals galt das Projekt als visionäres Vorzeigeprojekt, das zum Beispiel sogar mit beheizten Rolltreppen ausgestattet war.
1: War der Fußgängertunnel denn nur eine zweckdienliche Unterführung oder wurde die Fläche noch anders genutzt?
2: Tatsächlich war der Lappantunnel ursprünglich ein recht lebendiger Ort. Es gab dort insgesamt 49 Schaufenster, in denen dann Werbung für verschiedenste Geschäfte gemacht wurde. Und außerdem auch ein Kiosk mit vielen Waren, wie zum Beispiel Schokolade, Zigaretten oder auch Büchern. Außerdem gab es dort noch eine WC-Anlage, einige Gepäckschließfächer und auch zwei Telefonzellen, mit denen man dann in die Oberwelt telefonieren konnte.
1: Und hat der Plan der Stadt, den Kfz-Verkehr vom Rad- und Fußverkehr zu trennen, denn gut funktioniert?
2: Nur bedingt, denn trotz der eigentlich sicheren unterirdischen Strecke nutzten und überquerten weiterhin viele OldenburgerInnen die Straße an der Oberfläche. Eine Sache, die auch eigentlich widersprüchlich an der Tunnelnutzung war, ist die Tatsache, dass er dann nachts in der Zeit von 23 bis 6 Uhr auch gesperrt war. Grund hierfür waren zum Beispiel möglicher Vandalismus an Vitrinen und Schaufenstern. Jedoch führte es dann natürlich auch dazu, dass Menschen, die dann nachts in Oldenburg unterwegs waren, sowieso durch den Autoverkehr sich bewegen mussten. Zudem waren nachts noch die Ampeln abgeschaltet, was nur noch zu mehr Verkehrschaos führte.
1: Heutzutage ist der Lappantunnel ja nicht mehr zugänglich. Wann und warum wurde er denn geschlossen?
2: Mit der Zeit, vor allem während der 90er und frühen 2000er Jahre, ging das dort ursprünglich entstandene Großstadtflair einfach verloren. Immer weniger Menschen nutzten den Tunnel, es entwickelte sich außerdem ein strenger Geruch, die Rolltreppen standen häufig still und auch der Vandalismus nahm zu. Der Ort entwickelte sich dann einfach zu einem unbeliebten Angstort, den die meisten OldenburgerInnen lieber gemieden haben. Deshalb wurde die Unterführung dann am 31. Oktober 2008 als Fußgängerpassage offiziell geschlossen.
1: Und das war dann das Ende des Lappantunnels?
2: Nein, tatsächlich noch nicht. Die Fläche blieb gar nicht lange ungenutzt. Stattdessen zogen dann dort bereits 2009 die Skater-Szene ein. Skater hatte man bereits vorher häufiger mal im Lappantunnel angetroffen, doch nach der Schließung durfte die Fläche dann nach offizieller Anfrage vom Verein Skateboardmenschen genutzt werden. In den Folgejahren wurde hier ein umfangreicher Parcours entwickelt, der ausschließlich für Skateboards ausgelegt wurde. Aber aufgrund von Schimmel und anderen Baumängeln mussten die Skater dann leider auch die Unterführung 2022 wieder verlassen.
1: Und wie sieht es nun heute um den Lappantunnel aus?
2: Mittlerweile ist der Lappantunnel für die Öffentlichkeit quasi unzugänglich. Die Zugänge sind dauerhaft mit schweren Gittern, Vorhängeschlössern oder festen Verriegelungen blockiert. Jedoch gibt es noch Menschen, die sogenannten Urban Explorer, Menschen, die sich für Orte interessieren, die lange kein anderer Mensch mehr zu Gesicht bekommen hat. Für diese Crowd stellt der Lappantunnel nach wie vor ein beliebtes Ziel im Nordwesten dar, auch wenn der Zutritt mittlerweile aufgrund des maroden Zustands natürlich sehr gefährlich ist und man beim Betreten natürlich auch eine Anzeige von der Stadt wegen Hausfriedensbruch riskiert.
0: Und das waren in diesem Fall für Sie Greta Böttger und Kevin Heidenreich im Gespräch eben genau über diesen Lappantunnel. Falls Sie nochmal mehr Informationen dazu brauchen, dann sind Sie richtig aufgehoben auf der Webseite des Stadtmuseums Oldenburg.

0: Und das waren Kings of Leon zusammen mit Radioactive hier bei uns am Morgen um mittlerweile 8:30. Hier geht's weiter mit Nachrichten direkt aus Oldenburg. Heute zusammen mit Hanna Ellmann.
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3: Die Eröffnung des Flötenteichs Barths verzögert sich weiter. Nach Angaben der Nordwestzeitung soll das Bad voraussichtlich in der zweiten Jahreshälfte 2027 eröffnet werden. Ursprünglich war die Eröffnung für das Jahr 2026 geplant. Die Ursache für die Verzögerung sind unter anderem Baumängel und notwendige Nacharbeiten. Außerdem sind die Kosten für das Flötenteichbad von ursprünglich 20 Millionen Euro auf 82 Millionen Euro gestiegen. Das 50. Oldenburger Stadtfest ist am Wochenende mit rund 350.000 BesucherInnen zu Ende gegangen. Die Besucherzahlen liegen damit zwar unter früheren Höchstwerten, aber Reinke H. vom Veranstalter E&M Marketing zeigt sich insgesamt zufrieden. Eine positive Bilanz zog auch die Polizei. Diese sprach von einem weitgehend positiven Fest. Insgesamt wurden 34 Platzverweise ausgesprochen. Das Jubiläumsprogramm wird nun weiter fortgesetzt. Auf dem Schlossplatz laufen bereits die Vorbereitungen für weitere Veranstaltungen rund um Comedy, Musical und Oper. Die Smartphone-Sprechstunde im Stadtteil Kräftkreinböck entfällt vorübergehend. Ab heute findet bis zum 22. September keine wöchentliche Beratung statt. Ab dem 29. September findet die Sprechstunde dann wieder wie gewohnt jeden Dienstag statt. Interessierte sollten mit etwas Wartezeit rechnen, da viele Menschen das Angebot nutzen. Die Smartphone-Sprechstunde ist ein Angebot für Menschen jeden Alters, die Unterstützung im Umgang mit ihrem Smartphone benötigen.
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0: Derzeit ist es hier bei uns in Oldenburg bereits sonnig bei einer Temperatur von 15 Grad und auch im Laufe des Tages wird es heute komplett wolkenfrei bleiben. Am Mittag kommt mal eine leichte Brise hinzu, aber das soll heute auch nicht weiter stören, bei einer Höchsttemperatur von bis zu 24 Grad. In der Nacht bleibt es dann klar, die Temperaturen dann um die 16 Grad, eher ist morgen dann hier bei uns in Oldenburg temperaturtechnisch genauso weitergeht wie heute. Morgen kommen allerdings dann doch ein paar mehr Wolken mit dazu. Es soll aber dennoch ganztägig trocken bleiben.
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0: Mit einem Blick direkt rein hier bei uns ins Stadtgebiet, und zwar genauer gesagt in die Donnerschwerstraße. Diese ist aktuell zwischen der Tastrupper Straße und der Karlstraße gesperrt. Ebenfalls erwischt hat es die Zweigstraße, noch bis heute auf Höhe der Hausnummer 97 dicht. Und die Paul-Kray-Straße, die ist derzeit ebenfalls noch gesperrt, und zwar bis zum Ende der Woche. Ansonsten gibt es hier bei uns in Oldenburg neben den ganzen Baustellen halt wie immer natürlich auch Blitzer. Zwei Stück davon, jetzt auch direkt in den Morgenstunden. Nämlich einmal im Johann-Justus-Weg und außerdem in der Straße Dornstede. Wir wünschen trotzdem eine gute, angenehme Fahrt. Kommen Sie also gut und entspannt rein hier bei uns jetzt in den Dienstagmorgen.

0: Und das war ein Rough zusammen mit Jackie Girl hier bei uns am Morgen auf Oldenburg 1. Und wir wollen jetzt mal einen kleinen Rückblick geben, und zwar in dem Fall auf den 12. August. Und dort war es nämlich am Abend hier bei uns in Deutschland möglich, eine beinahe totale Sonnenfinsternis zu sehen. Und aus gegebenen Anlass versammelten sich in dem Fall wirklich unfassbar viele Menschen auf dem Utkick hier bei uns in Oldenburg, um nämlich genau dieses Spektakel zu beobachten. Selina Dogan, die war für uns ebenfalls vor Ort.
1: Am späten Nachmittag ist es auf dem Utkick in Osternburg zunächst noch ruhig. Doch nach und nach füllt sich der Platz mit immer mehr Menschen. Hier veranstaltet die Universität Oldenburg heute eine gemeinsame Beobachtung der Sonnenfinsternis. Viele wollen die partielle Sonnenfinsternis mit eigenen Augen beobachten. Dafür braucht es vor allem den richtigen Schutz. Und der ist bei den Besuchern heiß begehrt. Als Mitglieder der Universität noch einige Brillen verteilen, stehen die Besucher Schlange.
2: Also ursprünglich wollten wir es woanders uns angucken, aber haben halt keine Brillen mehr bekommen in der Stadt, bei keinem Optiker oder so. Und dann hatte ich das gesehen auf der Website von der Uni Oldenburg, dass sie das hier machen. Und hatte auch gehofft, dass wir noch eine Brille ergattern können. Haben wir es leider nicht, aber wir hoffen einfach mal, dass, wenn es dann soweit ist, dass irgendeine nette Person einmal kurz gucken lässt, weil so lange sollen wir ja jetzt sowieso nicht reingucken, deswegen.
1: Rund 86% der Sonne werden an diesem Abend vom Mond verdeckt. Doch wie genau so eine Sonnenfinsternis abläuft, erklärt uns Professor Dr. Björn Poppe von der Universität Oldenburg.
3: Da schiebt sich quasi der Mond zwischen Erde und Sonne und dadurch wird ein Schatten geworfen. Und wir befinden uns aber nicht genau in diesem Kernschatten, das ist über Spanien im Moment, aber trotzdem sehen wir von hier noch ganz gut, wie sich der Mond eben vor die Sonne schiebt. Und am Ende werden wir sowas wie 86% Verfinsterung haben ungefähr.
1: Doch nicht nur im Himmel verändert sich etwas. Während die Sonne sich verdunkelt, kehrt auch auf der Erde langsam Ruhe ein. Die Vögel zwitschern weniger, die Menschen werden stiller. Während es bei den Tieren ruhiger werden könnte, steigt bei den Besucherinnen und Besuchern die Vorfreude.
4: Wir haben uns heute hier in der Freundesgruppe zusammengetan und wollten uns das spektakuläre Ereignis natürlich auf dem gefühlt höchsten Punkt der Stadt anschauen. Ist ja auch ein historisches Ereignis, sowas sieht man ja nicht alle paar Jahre. Und das nächste Mal, wer weiß, ob man das in der Konstellation nochmal sehen kann, und wir freuen uns sehr.
1: Bei der Vorbereitung auf die Beobachtung gehen die Besucher ganz unterschiedliche Wege. Von Chipsdosen bis hin zu Schweißermasken ist alles dabei. Am sichersten lässt sich die Sonnenfinsternis jedoch mit einer dafür geeigneten Sonnenschutzbrille beobachten.
5: Wenn man sich vorher nicht auskennt, gucken, was man überhaupt braucht, kannst du da nicht einfach nur die Kamera auf die Sonne oder das Objektiv auf die Sonne halten und ein Foto machen. Deswegen habe ich auch diesen Filter hier vor. Das ist halt die günstigste Möglichkeit, sich aus dieser Folie selber einen Filter zu bauen.
1: Andere setzen auf deutlich mehr Erfahrung.
6: Einmal kann man einen Filter vorschalten, den man sich selber basteln kann. Zum Beispiel aus Rettungsfolie. Das ist der einfachste Trick. Und man braucht sich einen kleinen Karton und steckt ihn davor. Ist aber immer noch Vorsicht geboten. Lieber nicht zu unvorsichtig sein. Man hat die Sonne sozusagen nur einmal im Blick. Und wenn man dann ungeschützt ist, ist es das letzte Mal gewesen.
1: Und wer nach der Finsternis noch weiter nach oben schaut, bekommt möglicherweise direkt das nächste Himmelsspektakel zu sehen.
3: Es wird nicht nur die Sonnenfinsternis sein, sondern es finden gleichzeitig heute Nacht auch noch, da findet der Perseiden-Meteorschauer statt. Das heißt, wir werden ganz, ganz viele Sternschnuppen sehen, bis zu 100 pro Stunde, wenn das Wetter gut ist und wenn wir Glück haben. Aber nach dem, was wir jetzt die letzten Nächte so schon mit unseren Kameras aufgenommen haben, wird das ein ziemlich starker Schauer.
0: Und sollten Sie die Sonnenfinsternis verpasst haben, dann keine Sorge, bereits im nächsten Sommer wird es zumindest die nächste geben. Da soll dann allerdings tatsächlich nur knapp ein Drittel der Sonne bedeckt werden. Falls Sie also noch ein bisschen warten wollen auf die nächste totale Sonnenfinsternis, dann wird es diese geben am 3. September 2081.

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1: Die interkulturelle Arbeitsstelle für Forschung, Dokumentation, Bildung und Beratung und das Forum für Migration und Integration veranstalten heute eine Podiumsdiskussion zur Stadtratswahl. Diese soll zum Austausch mit Kandidaten und Kandidatinnen vieler verschiedener demokratischer Parteien dienen. Die Teilnehmer haben hier die Möglichkeit, Fragen an die Kandidaten zu richten. Im Mittelpunkt der Veranstaltung stehen unter anderem die Themenbereiche Asyl und Migration und Teilhabe und Altersdiskriminierung. Die Podiumsdiskussion beginnt heute dann um 18.30 Uhr im Café Ibis. Heute hält der Stadtführer Reinhard Hövel den Vortrag "Am Anfang war die Hunte" im Kulturzentrum PFL. Dabei beleuchtet er die wichtigsten Gewässer der Stadt, wie unter anderem die Hunte und den Küstenkanal. Dazu stellt er die Bedeutung des Wassers für die Stadtgeschichte sowie die Stadtentwicklung dar. Los geht es mit dem Vortrag von Reinhard Hövel heute um 19 Uhr im Kulturzentrum PFL. Der US-amerikanische Singer-Songwriter James McMurtry und seine Band geben heute das einzige Deutschlandkonzert in ihrer Tour im Kulturzentrum Schlachthof in Bremen. Mit ihrem aktuellen Album verbindet die Band eine Mischung aus Americana, Folkrock und subtiler Ironie. Die Texte sind dabei von tiefgründigen und gesellschaftlichen Inhalten geprägt. Stephen King lobte dabei James McMurtry als den wahrhaftigsten und leidenschaftlichsten Songwriter seiner Zeit. Das Konzert, das beginnt heute dann um 20 Uhr im Kulturzentrum Schlachthof in Bremen. Aktuell läuft das 8. Festival der Illustrationen. Im Rahmen des Festivals ist auch heute wieder die Hauptausstellung im Raum auf Zeit in der Heiligen Geiststraße geöffnet. Hier werden die Werke der teilnehmenden Künstler präsentiert. Unter anderem gibt es dann Bilderbücher, Comics und auch Cartoons. Die Ausstellung, die ist heute dann von 14 Uhr bis 18 Uhr im Raum auf Zeit in der Heiligen Geiststraße zu sehen. Und das waren auch schon unsere Veranstaltungstipps für heute.

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1: Um 9 Uhr mit Milat Kupay. Das Bundeskabinett kommt heute zu einer zweitägigen Klausur auf Schloss Neu-Hardenberg in Brandenburg zusammen. Hauptthema ist die schwierige Wirtschaftslage, doch mehrere Umweltverbände haben jetzt auch konkrete Beschlüsse für mehr Klima- und Hitzeschutz gefordert. Aus Berlin, Georg Schwarte.
2: Ein Weiter-so können wir uns beim Klimaschutz schlicht nicht mehr leisten, verweist beispielsweise Greenpeace auf volkswirtschaftliche Schäden von 36,5 Milliarden Euro durch Hitze und Trockenheit allein in diesem Sommer. German Watch wiederum fordert den Kanzler auf, seinen Führungsanspruch jetzt beim Klimaschutz in konkrete Beschlüsse umzusetzen. Nach Monaten von Hitze und Dürre sei das Handeln der Bundesregierung überfällig, sagt der BUND. Er verlangt ein umfassendes Vorsorgepaket aus mehr Klima, Hitze und Naturschutz. Gemeinsam stellen sich die Umweltverbände hinter die Forderung von SPD, Grünen und Linkspartei, den Klima- und Hitzeschutz als Gemeinschaftsaufgabe von Bund, Ländern und Kommunen im Grundgesetz zu verankern. Die Union lehnt eine solche Grundgesetzänderung bisher als zu kompliziert und folgenlos ab.
1: Der deutsche Staat hat im ersten Halbjahr trotz höherer Einnahmen bei Steuern und Sozialbeiträgen deutlich rote Zahlen geschrieben. Die Ausgaben von Bund, Ländern und Kommunen und Sozialversicherung überstiegen die Einnahmen um mehr als 71 Milliarden Euro, wie das Statistische Bundesamt bekannt gab. Damit fiel das gesamtstaatliche Defizit um rund 36,5 Milliarden Euro höher aus als ein Jahr zuvor. Die Summe entspricht einem Defizit von 3,1% des Bruttoinlandsproduktes. Der EU-Wachstums- und Stabilitätspakt sieht eine Obergrenze von 3% vor. Volkswagen-Chef Blume steht heute am Standort Wolfsburg der Belegschaft Rede und Antwort. Beim VW-Konzern sind wegen eines Sparkurses tausende Arbeitsplätze in Gefahr. Niedersachsens Ministerpräsident Lies sagte im Deutschlandfunk allerdings, Werksschließungen seien keine Zukunftslösung. Stattdessen müsse an den Standorten selbst neu gedacht werden.
3: Wir haben ja an den Standorten ganz unterschiedliche Produktionsbedingungen. Wenn ich an Emden denke, die schon umgestellt haben auf die Elektromobilität mit einem hochwachsenden Markt für die E-Mobilität. Wenn ich an Hannover denke, da schlägt das Herz der Nutzfahrzeuge, da sind sie quasi geboren. Und ich habe immer gesagt, wir müssen uns auch öffnen. Gibt es in China Fahrzeuge, die wir dort selber entwickeln als Volkswagen und bauen? Gibt es die Möglichkeit, Rüstungsgitter herzustellen? Also ich bin ja völlig dabei, dass wir in dieser schwierigen Zeit auch Optionen, die es gibt für die Standorte, sehr genau untersuchen müssen.
1: Niedersachsens Ministerpräsident Lies von der SPD. Bei dem Anschlagsversuch am Leipziger Flughafen Anfang August sind offenbar mehrere Drohnen zum Einsatz gekommen. Nach Informationen von NDR, WDR und Süddeutscher Zeitung haben die Behörden in der Zwischenzeit noch ein weiteres Fluggerät entdeckt und möglicherweise mit militärischem Sprengstoff. Aus Köln, Andreas Braun.
4: Eine dritte, bisher unbekannte Drohne wurde nach Angaben aus Sicherheitskreisen am frühen Abend des 14. August gefunden. Und

0: war auf einem Feld im Saalekreis in Sachsen-Anhalt in der Nähe des Leipziger Flughafens. Am Folgetag sollen die Ermittler nach Recherchen von WDR, NDR und Süddeutscher Zeitung an der Fundstelle eine Substanz entdeckt haben. Dabei könnte es sich nach ersten Einschätzungen um rund 50 Gramm eines hochexplosiven militärischen Sprengstoffs gehandelt haben. Die Täter hatten möglicherweise einen größeren Anschlag im Sinn als bislang bekannt. Eine Sprecherin der Generalbundesanwaltschaft hat sich auf Anfrage nicht dazu geäußert.
1: Die US-Regierung fordert von allen Staaten, ihre Wirtschaftsbeziehungen zum Iran abzubrechen. Andernfalls müssten sie mit Vergeltungsmaßnahmen rechnen, sagte Finanzminister Bessent bei der Vorstellung neuer US-Sanktionen. Details von ARD-Korrespondentin Sandra Razzo in Washington.
2: Die USA wollen den Iran komplett wirtschaftlich isolieren. Sämtliche Einnahmequellen sollen gestrichen werden. Wie will man das machen? Es soll nicht nur Sanktionen gegen den Iran selbst geben, sondern auch gegen Unternehmen und Länder, die noch Geschäfte mit dem Iran machen. Besonders im Visier hat man dabei die Finanzgeschäfte, die Wirtschaft und vor allem den wichtigen Ölmarkt. Besonders brisant ist dabei, China ist einer der wichtigsten Abnehmer von iranischem Öl. Und die Frage ist jetzt, ob die USA wirklich in den Konflikt mit China gehen werden.
1: Das waren die Nachrichten.
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6: Heute hier bei uns in Oldenburg mit einem sonnigen Start in den neuen Tag hinein. 16 Grad haben wir gerade hier bei uns in Oldenburg und auch im Laufe des Tages wird es komplett wolkenfrei bleiben. Bis zu 24 Grad erwarten uns dann später am Nachmittag. Auch in der Nacht bleibt es dann zunächst erstmal klar, die Temperaturen dort dann um die 16 Grad, ehe es morgen dann temperaturtechnisch sehr ähnlich aussieht. Nur das restliche Wetter, das spielt leider nicht mit. Morgen wird es nämlich deutlich grauer hier bei uns in Oldenburg, auch wenn es dort voraussichtlich trocken bleiben soll.
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6: Auf den Fernstraßen ist weiterhin alles frei, deswegen wechseln wir einmal direkt weiter hinein hier bei uns ins Stadtgebiet. Unter anderem in die Twebeker Tredde, die ist aktuell immer noch zwischen dem Dieselweg und der Straße am Schmel gesperrt. Ebenfalls dicht ist die Alexanderstraße, aktuell zwischen der Bürgerfelder Straße und der Hausnummer 240. Und ansonsten gibt's leider halt immer noch unsere Dauerbaustellen, unter anderem in der Tirpitzstraße und auch in der Ziegelhofstraße. Neben den ganzen Baustellen ist es so, dass in Oldenburg tatsächlich auch noch zwei Orte auf sie warten, an denen es teuer werden kann, nämlich in dem Fall die Blitzer. Heute einmal im Johann-Justus-Weg und dann nochmal in der Straße Dornstede. Wir von Oldenburg 1 wünschen trotzdem weiterhin eine gute Fahrt. Kommen Sie gut rein, hier bei uns jetzt in den Dienstagmorgen. Das Ganze jetzt mit der letzten Stunde von unserer Sendung Der Morgen. Für Sie im Studio ist Nico Seekorn, das Ganze nicht mehr ganz alleine. Wir haben nämlich in dem Fall Besuch aus Westerstede. Dort gibt es derzeit das Theaterstück Ein Sommernachtstraum, das aufgeführt wird. Und genau darüber sprechen wir gleich hier bei uns direkt in 4 Minuten.

0: Und damit melden wir uns mittlerweile wieder aus dem Studio zurück und zwar mit voller Kapelle. Wir haben heute nämlich Besuch vom Jaspershof in Westerstede. Im Studio sind dafür einmal Ulf Görges, der Regisseur des Schauspiels.
1: Ja, guten Morgen.
0: Und zwei Schauspieler des Stücks in Form von Björn Olekerski und Marcel Setnik. Guten Morgen.
2: Moin.
0: Moin. Seit dem 13. Moin. August tretet ihr mittlerweile gemeinsam mit dem Shakespeare-Klassiker Ein Sommernachtstraum im Jaspershof in Westerstede auf. Ulf, das Original, das erzählt ja eben von vier jungen Liebenden, einer Truppe tollpatschiger Handwerker und einigen streitsüchtigen Elfen in einem magischen Wald bei Athen. Du hingegen hast die Story aber ja eben nach Irland entführt. Wie kamst du auf die Idee und inwiefern hat das eigentlich Einfluss auf die ganze Geschichte?
1: Ja, also Irland deswegen, weil Irland ist ja ein bisschen so das Mutterland der Elfen und Kobolde und Leprechauns. Die nehmen das in Irland wirklich auch heute noch im 21. Jahrhundert sehr ernst. Also die haben wirklich teilweise Straßen umgelegt, wenn irgendwo ein Busch im Weg stand, von dem behauptet wurde oder angenommen wird, dass da kleine Elfen drin wohnen. Und da halt in dem Sommernachtstraum ganz viele Elfen und Kobolde vorkommen, haben wir gedacht, das passt. Und Irland, deswegen also Irland. Und wir haben den Jaspershof deswegen auch ein bisschen so in ein irisches Landhaus verwandelt. Also beziehungsweise der wird verwandelt, während das Stück läuft.
0: Für dich ist es ja vermutlich heute auch selten, weil du tatsächlich nicht der einzige Regisseur im Raum bist. Du hast ja schließlich heute Peter Squenz mitgebracht in Form von Björn Olekerski. Er spielt ja im Stück einen Zimmermann, der eben die Regie und auch die Orga des Theaterstücks im Theaterstück quasi übernimmt. Björn Ole, muss sich Ulf Sorgen machen, dass du jetzt auch unter die Regisseure gehst oder fühlst du dich tatsächlich auf der Bühne ein bisschen wohler?
2: Ich fühle mich tatsächlich auf der Bühne wohler. Denn die Rolle des Regisseurs ist, sagen wir, nicht wirklich praxistauglich. Ja, denn der Handwerker-Regisseur ist ein Laie. Der weiß nicht, was er tut. Er legt viel Enthusiasmus an den Tag und versucht, die anderen mit diesem Enthusiasmus anzustecken. Aber im Grunde wird das ganze Stück hindurch für den Zuschauer immer deutlich, der hat keine Ahnung, was er da macht.
0: Und mit im Studio ist er ebenfalls noch Marcel Setnik. Und deine Kurzbeschreibung, die hat hier tatsächlich platztechnisch so ein kleines bisschen mein Dokument gesprengt. Das war in dem Fall Ulf Görges, Regie, check. Björn Olekerski, Peter Squenz, check. Und jetzt kommst du in die Ecke mit Tispel, Flaut, Blasebalg, Flicker, Dimitrios, Liebhaber von Hermia. Ich glaube, die Beschreibung deiner Rolle ist gefühlt irgendwie schon gefühlt länger als irgendwie jeden Satz, den ich mal selber auf irgendeiner Bühne irgendwie präsentieren durfte. Aber Spaß beiseite, am Ende des Tages ist es ja tatsächlich eine Doppelrolle. Und zwar auf der einen Seite bist du ja eigentlich ein Handwerker und auf der anderen eben der feurige Liebhaber Dimitrios. Marcel, wie schwierig ist das denn tatsächlich, diesen Switch zwischen diesen Rollen hinzukriegen?
3: Also schwierig ist es erstmal gar nicht, es ist erstmal eine Umstellung. Also am Ende ist es natürlich alles abhängig von der Regie, wie das inszeniert wird. Und dadurch haben wir natürlich, dass ich eine Doppelrolle habe. Es ist ja keine klassische Doppelrolle insofern, dass ich zwei verschiedene Charaktere spiele, sondern wir haben die so zusammengeschrieben. Super spannend dadurch ist, dass sich dadurch halt wirklich die Geschichte verändert. Also so die Interpretation, sagen wir es immer mehr so. Weil Dimitrios ist ja der Liebhaber, während der Blasebalgflicker hier der
1: Flaut,
3: dankeschön.
1: Ja. Aus dem haben wir auch einen Goldschmied gemacht,
3: genau.
1: By the way.
3: Genau, der ist ja eher so ein, ich sag mal, bürgerlicher und der andere ist so ein Adeliger und dadurch haben wir halt wirklich eine komplett neue Ebene, dadurch, dass dann halt dieser Handwerker dann durch ein bisschen abgehobener wird und ja, es macht halt super viel Spaß, halt dieses Facettenreiche zu spielen, auch diesen Switch dann zu haben von Anfang und Ende, also ja, genau.
1: Vielleicht kann ich eben anfügen, ich muss sagen, das ist eigentlich so aus der Not heraus geboren, weil uns fehlte ein männlicher Darsteller. Und ich bin dann irgendwann, wenn man ein Stück inszeniert, dann wacht man ja nachts auch mal auf und einem fällt irgendwas ein. Und dann habe ich gedacht, warum machen wir eigentlich nicht aus dem Handwerker auch gleichzeitig einen Liebenden? Weil die Helena, die kann sich ja auch in Handwerker verlieben. Das passiert ja hin und wieder. Und so ist es eigentlich zu der Tatsache gekommen, dass Marcel jetzt zwei Figuren spielt. Aber es funktioniert hervorragend, weil wir dadurch wirklich, so wie Marcel eben schon angedeutet hat, eine neue komödiantische Ebene im Stück haben. Und ja, das ist ganz großartig.
0: Ulf, wir hatten das ja eben tatsächlich auch schon ein kleines bisschen angerissen. Und zwar findet das Ganze ja im Freilichttheater statt. Und wir alle wissen, aber auch gerade hier bei uns in Oldenburg, der Wettergott, der ist nicht immer ganz gnädig zu einem. Was wäre denn jetzt die Alternative, wenn auf einmal wirklich draußen ein Platzregen oder sonst was kommt?
1: Ja, ich danke dir für das Stichwort, denn es heißt zwar Freilichttheater, aber es wird nicht draußen gespielt. Es ist in der Tat im Jaspershof, aber im wörtlichen Sinne im Inneren. Also es braucht keine Angst zu haben, dass er frieren muss, dass wenn es regnet. Wir haben auch schon die Befürchtung gehabt, dass einige Zuschauerinnen und Zuschauer deswegen vielleicht zurückhaltend sind im Kartenkauf. Also die Sorge können wir euch und Ihnen nehmen. Kommt bitte sehr gerne. Es gibt auch noch Karten für einige Vorstellungen, nur noch sehr wenige. Ihr braucht nicht nass zu werden.
0: Du hast ja früher auch schon mal eben ein Freiluftspiel eben inszeniert, damals zumindest. Und zwar, ich glaube, 2006, 2007, Park der Gärten. Von Eden bis morgen war das, glaube ich.
1: Von Eden bis übermorgen, genau.
0: Bis übermorgen, meinetwegen sogar. Ja. Wie sieht das bei dir aus? Siehst du dich zukünftig eher tatsächlich auf so einer Freiluftbühne oder bist du tatsächlich jemand, der lieber irgendwie ein Dach über dem Kopf hat?
1: Nein, also ich bin da total flexibel. Freilicht ist natürlich immer was Besonderes, weil es größer ist. Aber wie gesagt, dieses Stück spielt drin. Wir haben es ja hier in Oldenburg auch gespielt, in Sommernachtstraum. Das fand ich ganz interessant, weil ich habe vorher, also wir haben das hier als Regie-Team gemacht und jetzt mit einmal eine komplett eigene Inszenierung zu machen, das war spannend, hat auch teilweise ein bisschen von den Versionen her zu Verwechslung geführt, weil ich dann gedanklich noch hier im Schlossgarten war und dann plötzlich im Jaspershof dann natürlich die eigene Fassung inszeniert habe. Aber nein, um auf den Ursprung der Frage zurückzukommen, mir macht beides Spaß. Also Regie an sich ist einfach ein toller Beruf.
0: Und du hast ja auch tatsächlich für genau dieses Projekt ordentlich Erfahrung an Bord geholt, unter anderem eben nämlich auch Björn Ohle. Du warst ja unter anderem auch tatsächlich schon so richtig vor einer Kamera zu sehen, unter anderem im Film Das Studio und die Flüchtlinge. Dort gibt's aber ja logischerweise immer die Möglichkeit, einfach eben im Schnitt das Ganze nochmal wieder aufzunehmen. Also quasi unzählige Möglichkeiten, bis der Regisseur sagt, ne, wir machen irgendwas anderes oder holen irgendwie Neues, um das Ganze eben perfekt hinzukriegen, diesen perfekten Shot. Den gibt's aber beim Live-Theater ja logischerweise nicht. Was hast du denn persönlich lieber?
2: Oh, das ist schwer zu sagen. Also im Live-Theater habe ich natürlich die direkte Aufmerksamkeit des Publikums und diese Aufmerksamkeit ist natürlich schmeichelhaft. Bei einem Film bekommst du das Feedback nur sehr indirekt. Beim Theater ist Applaus, je nachdem, wie gut deine Leistung auf der Bühne war. Es ist mehr oder weniger. Und bei einem Film, ja, da weißt du die Reaktion halt meistens nicht. Also trotzdem war es natürlich eine schöne Erfahrung, auch mal in einem Film mitzuspielen.
0: Glaube ich dir auf jeden Fall gerne. Und bei dir ist es ja tatsächlich so, wir haben ja eben deinen Charakter tatsächlich auch schon ein bisschen angeschnitten. In dem Fall ist es bei dir öfter so gewesen, dass du gerne mal einen schrulligen oder auch eben markanten Charakter gespielt hast. 2023 auch den Tod, an den man sich in dem Fall erinnert, in dem Fall noch. Wie ist das bei dir? Ist das so eine Art Rolle, wo du sagen willst, da kannst du am besten reinschlüpfen?
2: Der Tod oder der...
0: Nee, im Allgemeinen eher eine schrullige, markante Nummer.
2: Ja, tatsächlich. Also ich habe in den letzten 10 Jahren entweder autoritäre Rollen bekommen oder irgendwie ganz merkwürdige, die in eine Gruppe eigentlich nicht connecten würden. Naja, gut, man könnte sagen, dass diese Charaktere mir vielleicht doch am leichtesten fallen.
0: Tatsächlich. Und Marcel, bei dir ist es ja zum Beispiel so, die Bühne in Westerstede ist ja tatsächlich bei dir jetzt nicht die einzige, auf der du stehst, sondern du bist ja auch sonst noch ein bisschen woanders unterwegs, unter anderem auch das Oldenburgische Staatstheater, in diesem Jahr tatsächlich auch mit Achtsam Morden zum Beispiel. Dort übrigens, überraschenderweise, auch mal wieder eine Doppelrolle, ganz, ganz typisch. Aber die Vorführung, die ging ja in dem Fall zum Beispiel noch bis Mai. Meine Frage wäre, die ich ja zum Beispiel hätte, ist das quasi so ein bisschen wie früher in der Schule, so mit Bulimie lernen? Lernt man diese Texte für den Moment oder ist es wirklich so, sobald das Ding durch ist, ist der Text einfach weg?
3: Ja, also Text lernen mache ich ja jetzt schon, ich sag mal, fürs Theater schon 10 Jahre. Also ich spiele jetzt schon 10 Jahre hobbymäßig Theater, ganz viel auch im Oldenburger Unitheater, was ich nur sehr empfehlen kann, falls jemand das hier hört. Geht ins Oldenburger Unitheater, wir haben da sehr tolle Theaterstücke.
1: Das war der Werbeblock.
3: Genau, Text lernen ist bei mir so eine Sache. Also ich spiele ja super gerne Theater und dazu gehört es auch, dass man den Text kann. Ich habe schon einige Regisseure gehabt, unter anderem auch Ulf, die sich dann halt den Kopf zerbrochen haben, weil ich dann den Text nicht rechts, also nicht früh genug richtig drauf hatte. Ja, ich bin halt so jemand, ich schiebe das halt gerne. Aber wenn es dann wirklich an die Hauptproben geht, dann sitzt er dann auch bei mir und dann ist auch die Aufregung da, dann macht es richtig Spaß, dann kommt man dann richtig nochmal noch mehr in die Rolle rein, als man sowieso schon ist. Und also ich habe es auch sowieso auch schon erlebt, dass man auch tatsächlich während der Aufführung noch die Rolle noch weiterentwickelt, weil man sich noch mehr einfühlt und dann teilweise auch probiert man dann auch während der Aufführung nochmal Sachen aus und dann kommen Lacher und dann denkt man sich so, ey, das ist gut, das mache ich bei den nächsten Aufführungen auch.
0: Du hast ja gerade mittlerweile, okay.
1: Ja, ich hoffe nur, dass jetzt nicht Leute zuhören, die gerade mit mir arbeiten in einer Inszenierung. Die würden nämlich dann jetzt sagen, ach, der durfte das auch, das war mit dem ungelernten
3: Text. Ulf hat ganz doll mit mir geschimpft. Ich habe mich auch ganz doll immer, also er hat mich schon gepeitscht und das war aber auch richtig so.
0: Du hast ja gerade bereits erwähnt, dass du ja mittlerweile auch genug Bühnenerfahrung eben gesammelt hast. Über 10 Jahre bist du jetzt mittlerweile mit dabei. Gibt es bei dir denn mittlerweile irgendwie so eine Tendenz, wo du sagen würdest, ja, so ein Charakter liegt mir ganz besonders? Oder sagst du, mir ist es eigentlich ganz egal, gebt mir, was ihr wollt, ich krieg das hin?
3: Also, ich bin mega froh, wenn ich Abwechslung habe. Also wenn ich mal in so einem Drama was Trauriges spielen kann oder wenn ich mal so ein Comedic Relief. Die meiste Zeit wurde ich tatsächlich eher auch als Comedic Relief immer gecastet. Das war halt so, meistens hat man so als Schauspieler mal so Typen, wo einen andere Leute sehen. Seit aber jetzt auch so ein, zwei Jahren habe ich dann auch endlich, ich sag mal, das Vertrauen von den Regisseuren für die Antagonisten bekommen oder auch mal so, ich sag mal, die Schurkenhafteren. Und das macht mir richtig Spaß. Also wenn man wirklich mal auf der Bühne mal so wirklich den Grimmigen rauslassen kann oder auch mal wirklich voller Zorn brüllen kann, das ist auch so ein bisschen Therapie.
1: Das ist ja so, wie Klaus Zettel sagen würde, wenn ich brüllen darf, dann gib mir den Löwen auch.
0: Genau. Tatsächlich. Und jetzt bei uns kannst du zum Schluss auch nochmal tatsächlich ein bisschen brüllen. Und zwar will ich noch einmal eben zurückkommen, eben natürlich zum aktuellen Stück Sommernachtstraum, bei dem du eben die Regie geführt hast. Und was würdest du sagen, ist am Ende des Tages quasi dieses Totschlagargument, um unbedingt nochmal vorbeizukommen?
1: Also das Totschlagargument ist ganz klar, es ist ein ganz toller Abend geworden, das darf ich ohne Übertreibung sagen, wir bekommen auch diese Rückmeldung. Es ist sehr poetisch, es ist sehr witzig auf jeden Fall und die Rückmeldungen, die wir bekommen haben, sind, wir haben uns köstlich amüsiert und ganz toll unterhalten gefühlt.
0: Dann würde ich sagen, soll das auf jeden Fall Argument genug sein, um auf jeden Fall dringend vorbeizukommen. Und damit bedanke ich mich bei euch allen dreien, dass ihr hier wart. Wünsche noch ganz viel Spaß, ganz viel Erfolg für die Aufführung und dann bis bald.
1: Ja, vielen Dank.
3: Vielen Dank.
1: Und tschüss.
0: Für Sie im Studio war in dem Fall der Regisseur Ulf Görges, außerdem die Schauspieler Björn Olekerski sowie Marcel Setnik. Das Stück Ein Sommernachtstraum, das läuft jetzt übrigens noch an den kommenden beiden Donnerstagen, Freitagen sowie Sonntagen, jeweils abends um 20 Uhr im Moin Theater Westerstede im Jaspershof. Mehr Informationen dazu gibt es natürlich auch wie immer noch mal im Netz. Dort finden Sie auch die Tickets unter www.freilichttheater.info.

0: Und das war ein Betteroff zusammen mit Berlin ist keine Stadt. Hier bei uns am Morgen um mittlerweile kurz nach 9:30 auf Oldenburg 1. Hier geht's erstmal weiter mit Nachrichten. Hier bei uns jetzt direkt aus Oldenburg. Heute zusammen mit Lea Piklaps.
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2: Die Eröffnung des Flötenteichbads verzögert sich weiter. Nach Angaben der Nordwestzeitung soll das Bad voraussichtlich in der zweiten Jahreshälfte 2027 eröffnet werden. Ursprünglich war die Eröffnung für das Jahr 2026 geplant. Die Ursache für die Verzögerung sind unter anderem Baumängel und notwendige Nacharbeiten. Außerdem sind die Kosten für das Flötenteichbad von ursprünglich 20 Millionen Euro auf 82 Millionen Euro gestiegen. Das 50. Oldenburger Stadtfest ist am Wochenende mit rund 350.000 BesucherInnen zu Ende gegangen. Die Besucherzahlen liegen damit zwar unter früheren Höchstwerten, aber Reinke Haar vom Veranstalter E&M Marketing zeigt sich insgesamt zufrieden. Eine positive Bilanz zog auch die Polizei. Diese sprach von einem weitgehend positiven Fest. Insgesamt wurden 34 Platzverweise ausgesprochen. Das Jubiläumsprogramm wird nun weiter fortgesetzt. Auf dem Schlossplatz laufen bereits die Vorbereitungen für weitere Veranstaltungen rund um Comedy, Musical und Oper. Die Smartphone-Sprechstunde im Stadtteiltreff Kreienbrück entfällt vorübergehend. Ab heute findet bis zum 22. September keine wöchentliche Beratung statt. Ab dem 29. September findet die Sprechstunde dann wieder wie gewohnt jeden Dienstag statt. Interessierte sollten mit etwas Wartezeit rechnen, da viele Menschen das Angebot nutzen. Die Smartphone-Sprechstunde ist ein Angebot für Menschen jeden Alters, die Unterstützung im Umgang mit ihrem Smartphone benötigen.
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0: Heute hier bei uns in Oldenburg mit einem sonnigen Start, bei einer Temperatur von 17 Grad. Und auch im Laufe des Tages wird es heute ein richtig schöner, wolkenfreier Tag bleiben. Am Mittag kommt eine kleine Brise hinzu, ansonsten die ganze Zeit sonnig bei maximal 24 Grad. In der Nacht ist es dann weiterhin klar, die Temperaturen dort dann um die 16 Grad, ehe es morgen dann zumindest temperaturtechnisch ähnlich weitergeht. Auch dort sind wir bei 25 Grad unterwegs, aber das sonstige Wetter wird leider ein bisschen grauer werden, relativ viele Wolken sind am Start, dafür aber voraussichtlich trotzdem kein Regen.
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0: Auf den Fernstraßen ist weiterhin alles frei, deswegen wechseln wir mal direkt weiter hinein hier bei uns ins Stadtgebiet und landen dort in dem Fall unter anderem in der Donnerschwerstraße. Diese ist aktuell immer noch zwischen der Tarstrupper Straße und der Karlstraße gesperrt. Die Zweigstraße ist noch bis heute Abend auf Höhe der Hausnummer 97 dicht und die Paul-Kreisch-Straße sogar bis zum Ende der Woche gesperrt. Ansonsten haben wir hier bei uns in Oldenburg neben den ganzen Baustellen natürlich auch noch Blitzer. Zwei Stück, und zwar heute einmal im Johann-Justus-Weg und außerdem in Dornstede. Wir wünschen trotzdem eine gute, angenehme Fahrt. Kommen Sie also gut und entspannt rein. Hier bei uns jetzt zusammen mit frischer Musik von Nunsi und If I Were You.

0: Veranstaltungstipps.
1: Die interkulturelle Arbeitsstelle für Forschung, Dokumentation, Bildung und Beratung und das Forum für Migration und Integration veranstalten heute eine Podiumsdiskussion zur Stadtratswahl. Diese soll zum Austausch mit Kandidaten und Kandidatinnen vieler verschiedener demokratischer Parteien dienen. Die Teilnehmer haben hier die Möglichkeit, Fragen an die Kandidaten zu richten. Im Mittelpunkt der Veranstaltung stehen unter anderem die Themenbereiche Asyl und Migration und Teilhabe und Altersdiskriminierung. Die Podiumsdiskussion beginnt heute dann um 18.30 Uhr im Café Ibis. Heute hält der Stadtführer Reinhard Hövel den Vortrag "Am Anfang war die Hunte" im Kulturzentrum PFL. Dabei beleuchtet er die wichtigsten Gewässer der Stadt, wie unter anderem die Hunte und den Küstenkanal. Dazu stellt er die Bedeutung des Wassers für die Stadtgeschichte sowie die Stadtentwicklung dar. Los geht es mit dem Vortrag von Reinhard Hövel heute um 19 Uhr im Kulturzentrum PFL. Der US-amerikanische Singer-Songwriter James McMurtry und seine Band geben heute das einzige Deutschlandkonzert in ihrer Tour im Kulturzentrum Schlachthof in Bremen. Mit ihrem aktuellen Album verbindet die Band eine Mischung aus Amerikaner, Folkrock und subtiler Ironie. Die Texte sind dabei von tiefgründigen und gesellschaftlichen Inhalten geprägt. Stephen King lobte dabei James McMurtry als den wahrhaftigsten und leidenschaftlichsten Songwriter seiner Zeit. Das Konzert, das beginnt heute dann um 20 Uhr im Kulturzentrum Schlachthof in Bremen. Aktuell läuft das 8. Festival der Illustrationen. Im Rahmen des Festivals ist auch heute wieder die Hauptausstellung im Raum auf Zeit in der Heiligen Geiststraße geöffnet. Hier werden die Werke der teilnehmenden Künstler präsentiert. Unter anderem gibt es dann Bilderbücher, Comics und auch Cartoons. Die Ausstellung, die ist heute dann von 14 Uhr bis 18 Uhr im Raum auf Zeit in der Heiligen Geiststraße zu sehen. Und das waren auch schon unsere Veranstaltungstipps für heute.

Balance Sebastian zusammen mit Ride About Love. Hier bei uns am Morgen auf Oldenburg 1. Und somit sind wir da mittlerweile tatsächlich auch schon durch mit 3 Stunden von unserer Sendung der Morgen. Für mich heißt es Feierabend und für Sie heißt es kurz eben gedulden, denn hier geht's gleich ganz kurz eben weiter mit den NDR-Info-Weltnachrichten und danach melden wir uns gleich wieder. Dort dann in Form von unserer Sendung am Vormittag. Durch diese wird sie dann gleich Hanna Ellmann begleiten. Für Sie im Studio von Nico Seekorn. Ich wünsche weiterhin auf jeden Fall einen guten Start hier bei uns in den Dienstagmorgen zusammen mit Heather Nova.

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1: Um 10 Uhr mit Milat Kupay. Das Bundeskabinett geht heute und morgen auf Schloss Neuhardenberg in Brandenburg in Klausur. Konkrete Entscheidungen stehen nicht auf der Tagesordnung, aber die Regierung von Kanzler Merz will sich auf einen Fahrplan für die anstehenden Sozialreformen verständigen. Rente, Pflege, Gesundheit. Aus Berlin, Anna Engelke.
2: Nach einem Sommer mit einer holprigen Regierungsumbildung, großer Hitze, Trockenheit und Waldbränden trifft sich das Kabinett zu seiner Klausur. Über allem steht die Frage, was kann die Bundesregierung für mehr Wirtschaftswachstum tun und für mehr Jobs? Denn wenn die Wirtschaft und nachfolgend die Steuereinnahmen nicht wüchsen, werde es sehr schwer werden, heißt es in der Bundesregierung. Und leicht ist es schon jetzt nicht. Miese Umfragewerte für die Koalitionspartner CDU, CSU und SPD und dann noch die drei Landtagswahlen im September, in denen in Sachsen-Anhalt und Mecklenburg-Vorpommern die AfD in den Umfragen deutlich vorne liegt. Für Kanzler Merz, aber auch seinen Vizekanzler und SPD-Chef Klingbeil, beginnt mit dem Ende der Sommerpause eine entscheidende Phase.
1: Bei Volkswagen in Wolfsburg hat gerade eine Reihe außerordentlicher Betriebsversammlungen zu den Sparplänen der Unternehmensführung begonnen. Konzernchef Blume stellt sich den Fragen der Belegschaft. Aus Hannover, Helmut Eickhoff.
3: Zehntausende Jobs stehen auf der Kippe, zudem vier Werke, Hannover, Neckarsulm, Zwickau und Emden. Für diese Standorte gibt es nach Angaben des Konzernvorstandes für die 2030er Jahre, Stand jetzt, keine weiteren Aufträge. Eine konkrete Entscheidung zu Werksschließungen sei aber noch nicht getroffen, hieß es. Das alles müssen Blume und seine Vorstandskollegen in den kommenden Tagen auf mehreren Betriebsversammlungen der Belegschaft erklären. Ende der kommenden Woche steht dann ein anderer entscheidender Termin an. Der Aufsichtsrat trifft sich und wird über die Sparpläne beraten. Das Kontrollgremium muss letztlich über die Maßnahmen entscheiden.
1: Im Fall der Drohnenattacke am Leipziger Flughafen waren offenbar mehr Fluggeräte im Einsatz als bisher bekannt. Nach Informationen von NDR, WDR und SZ haben die Behörden noch eine dritte Drohne entdeckt und eine Substanz, bei der es sich um hochexplosiven militärischen Sprengstoff handeln könnte. Möglicherweise hatten die Täter einen größeren Anschlag geplant als bisher bekannt. Sicherheitskreise gehen davon aus, dass russische Geheimdienste an der Planung beteiligt waren. Russland weist die Verantwortung zurück. Die deutsche Wirtschaft ist im zweiten Quartal etwas stärker gewachsen als bislang angenommen. Wie das Statistische Bundesamt mitteilte, stieg der Gesamtwert der Waren und Dienstleistungen um 0,3%. Aus Wiesbaden, Ursula Mayer.
4: Eine erste Schätzung hatte zunächst nur ein Plus von 0,2% ergeben. Die Präsidentin des Statistischen Bundesamtes Brandt führte den Anstieg vor allem auf die gute Exportentwicklung zurück. Insgesamt haben deutsche Unternehmen im Vergleich zum Quartal davor vor allem mehr Waren ins Ausland verkauft, trotz hoher Zölle auf dem wichtigen Absatzmarkt in den USA. Auch die deutsche Industrie konnte wieder mehr produzieren. Der Staat dagegen gab nur minimal mehr Geld für Bauprojekte aus und die Investitionen in Maschinen und Fahrzeuge sanken sogar. Ähnlich zurückhaltend zeigten sich die deutschen Bürgerinnen und Bürger. Die privaten Konsumausgaben stiegen im Vergleich zum Vorquartal nur leicht.
1: In den USA kann ein Dekret von Präsident Trump für eine erschwerte Briefwahl vorerst in Kraft treten. Der oberste Gerichtshof hat eine vorläufige Blockade der Pläne aufgehoben, eine endgültige Entscheidung steht aber noch aus. Geplant ist, dass nur noch Bürgerinnen und Bürger per Briefwahl abstimmen können, die auf sogenannten Staatsbürgerschaftslisten stehen. Diese werden von der Trump-Regierung zusammengestellt. Kritiker vermuten eine gezielte Benachteiligung demokratischer Wähler, die etwas häufiger per Post abstimmen als Republikaner. Die ehemalige Bundesaußenministerin und scheidende Präsidentin der UN-General

0: Generalversammlung Baerbock wird einem Medienbericht zufolge Professorin an der Columbia University in New York. Wie das Portal Table Briefings berichtet, wird sie in den kommenden 3 Jahren Vorlesungen zu Fragen der internationalen politischen Führung halten. Eine Genehmigung der Bundesregierung werde dafür nicht mehr benötigt. Das waren die Nachrichten.
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4: Aktuell ist es sonnig bei 18 Grad hier bei uns in Oldenburg. Im Laufe des Tages bleibt es durchgehend wolkenfrei. Mittags wird es dann auch leicht windig. Die Höchsttemperatur liegt heute bei 24 Grad. In der Nacht bleibt es klar und die Temperaturen sinken auf rund 16 Grad. Morgen wird es wechselnd bewölkt, aber es bleibt trocken. Maximal erreichen wir morgen 24 Grad.
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4: Wir haben keine Meldung von den Fernstraßen, also schauen wir direkt in unser Oldenburger Stadtgebiet. Da ist die Donnerschwerstraße zwischen der Tastrupper Straße und der Karlstraße gesperrt. Die Zweigstraße ist noch bis heute auf Höhe der Hausnummer 97 gesperrt und die Paul-Kreis-Straße ist derzeit komplett gesperrt. Außerdem haben wir wieder Dauerbaustellen hier bei uns in Oldenburg. Einmal auf der Twebeker Tredde, in der Alexanderstraße, in der Tirpitzstraße und in der Ziegelhofstraße. Und natürlich wird wieder geblitzt hier bei uns in Oldenburg. Einmal im Johann-Justus-Weg und in der Dornstede. Passen Sie hier also gut auf Ihre Geschwindigkeit auf. Und somit heiße ich Sie herzlich willkommen zur Show am Vormittag. Für Sie im Studio ist Hanna Ellmann und ich werde Sie nun durch die nächsten 3 Stunden begleiten. Hier ist Michael Jackson mit Beat It.

0: Oldenburg gegen Rassismus veranstaltet am Samstag wieder ein Soli-Fest auf dem Kulturplatz hinter der Kulturetage. Gilda Gardas hat Uli Bernstorff erzählt, worum es geht.
1: Das Soli-Fest gibt es jetzt seit 6 Jahren, das ist unser 6. Soli-Fest tatsächlich, das wir zusammen mit dem Cine K wieder hier veranstalten dürfen. Das hat 2020 anlässlich des Anschlags in Hanau gestartet, um zusammenzukommen, um sich zu positionieren, auch um zu gedenken, aber auch um sich zu verbünden. Wir haben das die Jahre dann weitergemacht unter dem Titel Soli-Fest für Hanau und sind jetzt seit 2 Jahren mit Fokus auf lokale antirassistische Initiativen und auch Themen unter dem Titel Soli-Fest Oldenburg gegen Rassismus unterwegs.
2: Das ist ja nach wie vor eine sehr wichtige Aufgabe. Es bündelt auch Menschen, die sich in verschiedenen Initiativen hier in der Stadt für diese Themen stark machen. Zum Beispiel gibt es ja eine Initiative gegen die Bezahlkarte, die Migrantinnen und Migranten auferlegt wurde, vorgeblich mit dem Ziel, kein Geld ins Ausland überweisen zu können. Kannst du uns da eine Rückmeldung geben, wie das ungefähr läuft?
1: Genau, und die Bezahlkarte, wie du schon richtig gesagt hast, ist eine rassistische Politik, die vor allem den Effekt hat, Geflüchtete, die sie nutzen müssen, in ihrem Alltag einzuschränken, weil sie nur noch sehr geringen Zugriff auf Bargeld haben. Und mit Bargeld kann man sich selbstbestimmter im Alltag bewegen. Deswegen gibt es das Café gegen die Bezahlkarte Oldenburg, die seit der Einführung stabile Arbeit machen und den Gutscheintausch organisieren. Das wird gut angenommen von den Menschen mit Bezahlkarte und braucht also auch kontinuierlich solidarische Menschen, die hingehen und einen Gutschein gegen den Wert des Gutscheins mit Bargeld tauschen. Das kann man auch bei uns auf dem Fest. Wir freuen uns, dass die Gruppe wieder dabei ist.
2: Es sind ja noch mehrere andere Initiativen dabei, zum Beispiel Penager.
1: Ja, die machen eine Online-Beratungsstelle mehrsprachig als Verweisberatung. Also alle, es geht nicht nur um Bildung, sondern es geht um alle Belange von Geflüchteten.
2: Mhm. Es hat sich auch vieles getan in letzter Zeit. Leider muss man sagen, von politischer Seite soll der Zugang zu Sprachkursen und Integrationskursen seitens des Innenministeriums massiv eingeschränkt werden. Darüber haben wir auch schon mit mehreren Initiativen, zum Beispiel IBIS, gesprochen, was sich stark auf die Arbeit dieser Organisation auswirken wird. Kannst du uns dazu was Neues sagen?
1: Mhm. Wir freuen uns total, dass Penager e.V. wieder dabei ist bei uns auf dem Platz, so wie die letzten Jahre. Freundinnen von uns, die ganz wichtige Arbeit machen, und auch unser Spendenziel sind dieses Jahr. Das Soli-Fest ist komplett gegen Spende. Die gehen also dieses Jahr an Penager e.V. und an die Antidiskriminierungsstelle, wie du gesagt hast, von IBIS, weil auch da musste aufgrund fehlender Finanzierung die wichtige Beratungsarbeit der Antidiskriminierungsstelle, also eines Bereichs von IBIS, eingestellt werden. Und darauf wollen wir unbedingt einen Fokus setzen, genau wie du gesagt hast, in diesen Zeiten restriktiverer und rassistischer Politik brauchen gerade diese Initiativen, die zugängliche Beratungsarbeit machen, konkret helfen und auch mit so einem klaren Fachwissen arbeiten, unsere Unterstützung.
2: Was wird zur Unterstützung dieser Initiativen am Samstag auf dem Soli-Fest passieren?
1: Wir haben ein tolles Programm. Ab 15 Uhr geht's los hier auf dem Kulturplatz. Wir haben musikalische Acts auf der Bühne, Kolibrina mit ihrer wunderbaren Stimme und Gitarre, lokal bekannt. Dann haben wir eine Lesung und freuen uns total über den Besuch von Alice Hasters, Autorin und Podcasterin, Bestseller-Autorin mit ihrem aktuellen Buch Anti-Opfer, einer moderierten Lesung bei uns auf dem Platz. Und dann unsere Soli-Fest-Legende nochmal mit kurdischem Gesang und Sass-Spiel dazu, Helin. Und dann gibt es sogar noch einen Film, weil wir veranstalten ja schließlich mit dem Cine K und es ist noch Sommerkinosaison. Und auch die Regisseurin von Briefe aus der Kannstraße 104a ist zu Gast. Anuja Fernando wird in den Film einführen. Da geht es um die Migrationsgeschichte und die Diaspora-Arbeit von tamilischen Geflüchteten von Berlin aus.
0: Am Samstag um 15 Uhr beginnt das Soli-Fest Oldenburg gegen Rassismus auf dem Kulturplatz hinter der Kulturetage im Bahnhofsviertel. Neben vielen Infoständen verschiedener Initiativen gibt es auch ein Kinderangebot und eine Performance der Zirkusschule Seifenblase.

0: Es ist 10:30 und somit wieder Zeit für unsere Oldenburg 1 Lokalnachrichten. Für Sie im Studio ist Lea Pieklaps.
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3: Das 50. Oldenburger Stadtfest ist am Wochenende mit rund 350.000 BesucherInnen zu Ende gegangen. Die Besucherzahlen liegen damit zwar unter früheren Höchstwerten, aber Reinke H. vom Veranstalter E&M Marketing zeigt sich insgesamt zufrieden. Eine positive Bilanz zog auch die Polizei. Diese sprach von einem weitgehend positiven Fest. Insgesamt wurden 34 Platzverweise ausgesprochen. Das Jubiläumsprogramm wird nun weiter fortgesetzt. Auf dem Schlossplatz laufen bereits die Vorbereitungen für weitere Veranstaltungen rund um Comedy, Musical und Oper. Die Eröffnung des Flötenteichbads verzögert sich weiter. Nach Angaben der Nordwestzeitung soll das Bad voraussichtlich in der zweiten Hälfte des Jahres 2027 eröffnet werden. Ursprünglich war die Eröffnung für das Jahr 2026 geplant. Die Ursache für die Verzögerung sind unter anderem Baumängel und notwendige Nacharbeiten. Außerdem sind die Kosten für das Flötenteichbad von ursprünglich 20 Millionen Euro auf 82 Millionen Euro gestiegen. Die Smartphone-Sprechstunde im Stadtteil Treff-Kreienbrück entfällt vorübergehend. Ab heute finden bis zum 22. September keine wöchentlichen Beratungen mehr statt. Ab dem 29. September findet die Sprechstunde dann wieder wie gewohnt jeden Dienstag statt. Interessierte sollten mit etwas Wartezeit rechnen, da viele Menschen das Angebot nutzen. Die Smartphone-Sprechstunde ist ein Angebot für Menschen jeden Alters, die Unterstützung im Umgang mit ihrem Smartphone benötigen.
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0: Derzeit scheint die Sonne hier bei uns in Oldenburg bei Temperaturen um die 19 Grad. Im Laufe des Tages bleibt es durchgehend wolkenfrei, mittags wird es dann aber ein bisschen windig. Die Höchsttemperatur liegt heute bei 24 Grad. In der Nacht bleibt es klar und die Temperaturen sinken auf rund 16 Grad. Morgen wird es auch wieder wechselnd bewölkt, aber es bleibt trocken. Maximal erreichen wir morgen auch wieder 24 Grad.
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0: Wir haben keine Meldung von den Fernstraßen, also schauen wir direkt auf unser Oldenburger Stadtgebiet. Da gibt es einige Sperrungen. Die Donnerschwer Straße ist zwischen der Tastrupper Straße und der Karlstraße gesperrt. Die Zweigstraße ist noch bis heute auf Höhe der Hausnummer 97 gesperrt und die Paul-Kray-Straße ist derzeit komplett gesperrt. Hier können Sie also gegebenenfalls etwas mehr Zeit einplanen. Werfen wir dann noch einen Blick auf unsere längerfristigen Baustellen hier in Oldenburg. Da gibt es weiterhin Einschränkungen auf der Quebecker Tredde, in der Alexanderstraße, in der Tirpitzstraße und in der Ziegelhofstraße. Und zum Schluss noch die aktuellen Blitzer. Da wird heute kontrolliert im Johann-Justus-Weg und in Dornstede. Passen Sie hier also gut auf Ihr Tempo auf und kommen Sie gut und sicher durch den Verkehr hier mit Oldenburg 1.

Different Flavors of Being Happy ist das zweite Album der deutsch-iranischen Sängerin Mina Richman. Die Musikerin hat die Musik über die CD-Sammlung ihrer Tante für sich entdeckt. Ihren Namen hat sie nach einem Zitat der amerikanischen Sängerin Cher gewählt, die auf die Frage ihrer Mutter, ob sie nicht einen reichen Mann heiraten wolle, mit "Mom, I am a rich man" antwortete. 2022 erschien ihre erste EP Jaywalker, mit der sie gleich für einen Preis als beste Newcomerin nominiert wurde. Ihr Protestlied Babasat ging während der Revolution im Iran viral und machte sie schlagartig einem größeren Publikum bekannt. Das Lied war 2024 auch auf ihrem Debütalbum Grown Up zu finden. Richman hat eine ADHS-Diagnose, über die sie offen spricht und die sie als Teil ihrer Kreativität empfindet. Darüber singt sie im Song ADHD, den sie im letzten Jahr auf ihrer EP Past 25 herausgebracht hat. Mit ihrer Band war sie schon in ganz Deutschland auf Tour und hat große Festivals wie die Fusion und das Reeperbahn-Festival gespielt. Mit dieser Liveband hat sie nun auch ihr zweites Album aufgenommen. Ein Konzeptalbum über die verschiedenen Arten von Glück oder, wie sie es selbst im Albumtitel sagt, Geschmacksrichtungen von Glück. Nicht immer das euphorische große Glück, sondern auch kleine Momente der Freude und manchmal auch das Glück, etwas überstanden oder gar überlebt zu haben, werden von ihr besungen. Hier ist Mina Richman mit Take It To Go aus ihrem neuen Album.

Mena Richmond vereint in ihren Sound Soul, Pop, Folk, Spoken Word und Blues und das kommt vor allem in den ruhigen Stücken zum Tragen, die sie reduziert und fast alleine singt. Aber es gibt auch die andere Seite von ihr, die tanzbar, funky und mitreißend ist und die sie mit ihrer Band bei ihren Konzerten jedes Mal neu unter Beweis stellt. Lieder wie You Don't Like to Dance oder Take It to Go erinnern an den unwiderstehlich tanzbaren Indie-Disco-Sound der Nullerjahre und wären in einer gerechteren Welt sicher schon globale Millionenseller. Different Flavors of Being Happy von Mena Richmond ist am 14. August auf dem Münsteraner Plattenlabel Ladies and Ladies erschienen. Am 23. Oktober kommt sie nach Oldenburg und spielt hier zusammen mit ihrer Band im Unikum.

Die interkulturelle Arbeitsstelle für Forschung, Dokumentation, Bildung und Beratung und das Forum für Migration und Integration veranstalten heute eine Podiumsdiskussion zur Stadtratswahl. Diese soll zum Austausch mit KandidatInnen verschiedener demokratischer Parteien dienen. TeilnehmerInnen haben hier die Möglichkeit, Fragen an die KandidatInnen zu richten. Im Mittelpunkt der Veranstaltung stehen unter anderem die Themenbereiche Asyl und Migration und Teilhabe und Altersdiskriminierung. Die Podiumsdiskussion beginnt heute um 18.30 Uhr im Café Ibis. Heute hält der Stadtführer Reinhard Hövel den Vortrag »Am Anfang war die Hunte« im Kulturzentrum PFL. Dabei beleuchtet er die wichtigsten Gewässer der Stadt, wie unter anderem die Hunte und den Küstenkanal. Dazu stellt er die Bedeutung des Wassers für die Stadtgeschichte sowie die Stadtentwicklung dar. Los geht's mit dem Vortrag von Reinhard Hövel heute um 19 Uhr im Kulturzentrum PFL. Der US-amerikanische Singer-Songwriter James McMurtry und seine Band geben heute das einzige Deutschlandkonzert ihrer Tour im Kulturzentrum Schlachthof in Bremen. Mit ihrem aktuellen Album The Black Dog and the Wandering Boy verbindet die Band eine Mischung aus Amerikaner, Folkrock und subtiler Ironie. Die Texte sind von tiefgründigen und gesellschaftlichen Inhalten geprägt. Stephen King lobte James McMurtry als den wahrhaftigsten und leidenschaftlichsten Songwriter seiner Zeit. Das Konzert von James McMurtry Band beginnt heute um 20 Uhr im Kulturzentrum Schlachthof in Bremen. Aktuell läuft noch das 8. Festival der Illustration. Im Rahmen des Festivals ist auch heute wieder die Hauptausstellung im Raum auf Zeit in der Heiligen Geiststraße geöffnet. Hier werden die Werke der teilnehmenden KünstlerInnen präsentiert. Unter anderem werden Bilderbücher, Comics und Cartoons gezeigt. Die Ausstellung ist heute von 14 bis 18 Uhr im Raum auf Zeit in der Heiligen Geiststraße zu sehen.

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0: Um 11 Uhr mit Milad Kupay. Die Bundesregierung geht heute und morgen in Klausur auf Schloss Neuhardenberg in Brandenburg. Hauptthema ist die schwierige Situation in der Wirtschaft. Bundeskanzler Merz sagte vor Beginn des Treffens, im Mittelpunkt steht heute die Frage, wie die industrielle Basis in Deutschland erhalten und gestärkt werden könne.
1: Denn der Anspruch der Bundesregierung ist klar, Deutschland soll ein starkes Industrieland bleiben. Auch im KI-Zeitalter wollen wir an der Weltspitze stehen. Wir werden uns später im Verlaufe dieser Klausurtagung anschauen, wie wir Technologie konkret einsetzen können für unsere Sicherheit, zum Beispiel bei der Drohnenabwehr oder bei der Personenüberprüfung. In unserer Arbeitssitzung morgen wollen wir von Praktikern erfahren, wie sie auf die aktuelle Lage schauen, wie wir Mittelstand, Handwerk und Innovation miteinander verbinden können.
0: Bundeskanzler Merz. Bei Volkswagen in Wolfsburg hat eine Reihe außerordentlicher Betriebsversammlungen zu den Sparplänen der Unternehmensführung begonnen. Konzernchef Blume stellt sich den Fragen der Belegschaft. Aus Hannover Helmut Eickhoff.
2: Zehntausende Jobs stehen auf der Kippe, zudem vier Werke. Hannover, Neckarsulm, Zwickau und Emden. Für diese Standorte gibt es nach Angaben des Konzernvorstandes für die 2030er Jahre Stand jetzt keine weiteren Aufträge. Eine konkrete Entscheidung zu Werksschließungen sei aber noch nicht getroffen, hieß es. Das alles müssen Blume und seine Vorstandskollegen in den kommenden Tagen auf mehreren Betriebsversammlungen der Belegschaft erklären. Ende der kommenden Woche steht dann ein anderer entscheidender Termin an. Der Aufsichtsrat trifft sich und wird über die Sparpläne beraten. Das Kontrollgremium muss letztlich über die Maßnahmen entscheiden.
0: Im Fall der Drohnenattacke am Leipziger Flughafen waren offenbar mehr Fluggeräte im Einsatz als bisher bekannt. Nach Informationen von NDR, WDR und SZ haben die Behörden noch eine dritte Drohne entdeckt und eine Substanz, bei der es sich um hochexplosiven militärischen Sprengstoff handeln könnte. Möglicherweise hatten die Täter einen größeren Anschlag geplant als bisher bekannt. Sicherheitskreise gehen davon aus, dass russische Geheimdienste an der Planung beteiligt waren. Die Bundesregierung hat erneut ausreisepflichtige Afghanen in ihr Herkunftsland abgeschoben. Der Flug von Leipzig-Halle nach Kabul startete in den frühen Morgenstunden. Nach Informationen der deutschen Presseagentur sollen 23 Afghanen an Bord gewesen sein. Bundesinnenminister Dobrindt hatte nach einer Abschiebung Ende Juli erklärt, man werde sich bei den Rückführungen nach Afghanistan nicht mehr ausschließlich auf Straftäter und Gefährder beschränken. Die deutsche Wirtschaft ist im zweiten Quartal etwas stärker gewachsen als bislang angenommen. Wie das Statistische Bundesamt mitteilte, stieg der Gesamtwert der Waren und Dienstleistungen um 0,3%. Aus Wiesbaden, Ursula Mayer.
3: Eine erste Schätzung hatte zunächst nur ein Plus von 0,2% ergeben. Die Präsidentin des Statistischen Bundesamtes Brandt führte den Anstieg vor allem auf die gute Exportentwicklung zurück. Insgesamt haben deutsche Unternehmen im Vergleich zum Quartal davor vor allem mehr Waren ins Ausland verkauft, trotz hoher Zölle auf dem wichtigen Absatzmarkt in den USA. Auch die deutsche Industrie konnte wieder mehr produzieren. Der Staat dagegen gab nur minimal mehr Geld für Bauprojekte aus und die Investitionen in Maschinen und Fahrzeuge sanken sogar. Ähnlich zurückhaltend zeigten sich die deutschen Bürgerinnen und Bürger. Die privaten Konsumausgaben stiegen im Vergleich zum Vorquartal nur leicht.
0: In Australien soll künftig keine Musik mehr in den offiziellen Charts auftauchen, die vollständig mit künstlicher Intelligenz erzeugt worden ist. Der australische Branchenverband kündigte an, solche Titel von kommender Woche an von seinen Ranglisten auszuschließen. So solle der menschliche Ursprung des künstlerischen Schaffens geschützt werden. Musik, bei deren Entstehung KI lediglich unterstützend eingesetzt wurde, werde dagegen weiterhin zugelassen, so der Verband. Im Juli hatte eine Coverversion von Madonnas Like a Prayer in Australien die Spitze der Charts erobert. Stimme und Schlagzeug waren jedoch von KI generiert. Das waren die Nachrichten.
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7: Aktuell scheint die Sonne hier bei uns in Oldenburg bei

0: 20 Grad. Es bleibt heute den ganzen Tag über wolkenfrei und ab dem Mittag kann dann auch ein leichter Wind wehen. Die Höchsttemperatur liegt heute bei 24 Grad. In der Nacht bleibt es klar und die Temperaturen sinken auf rund 16 Grad. Morgen wird es wechselnd bewölkt, aber es bleibt trocken. Maximal erreichen wir 24 Grad.
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0: Schauen wir also einmal auf die aktuelle Verkehrslage in und um Oldenburg. Von den Fernstraßen gibt es zurzeit keine Meldungen, aber im Oldenburger Stadtgebiet gibt es Sperrungen. Da ist die Donnerschwer Straße zwischen der Tastrupper Straße und der Karlstraße gesperrt. Die Zweigstraße ist noch bis heute auf Höhe der Hausnummer 97 gesperrt. Und die Paul-Kray-Straße ist derzeit komplett gesperrt. Werfen wir dann noch einen Blick auf unsere längerfristigen Baustellen hier in Oldenburg. Da gibt es weiterhin Einschränkungen auf der Twebeker-Trede, in der Alexanderstraße, in der Tirpitzstraße und in der Ziegelhofstraße. Und zum Schluss noch die aktuellen Blitzer. Da wird heute kontrolliert im Johann-Justus-Weg und in Dornstede. Nun geht es weiter mit der zweiten Stunde unserer Show am Vormittag. Hier ist Rin mit Blackberry.

Jetzt habe ich noch einen Service-Tipp für alle, die sich für sichere Schul- und Verkehrswege interessieren. Der ADFC Oldenburg lädt heute um 17.30 Uhr zu einem Treffen unter dem Motto Kinder sicher im Verkehr ein. Dabei geht es darum, wie sich Kinder sicherer und selbstständiger im Straßenverkehr bewegen können. Das Treffen findet im Infoladen des ADFC Oldenburg in der Ziegelhofstraße 97 statt und ist offen für alle Interessierten.

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0: Es ist 11.31 Uhr und somit wieder Zeit für unsere Oldenburg 1 Lokalnachrichten. Die hat nun Lea Pieklaps für Sie.
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2: Die Eröffnung des Flötenteichbads verzögert sich weiter. Nach Angaben der Nordwestzeitung soll das Bad voraussichtlich in der zweiten Jahreshälfte 2027 eröffnet werden. Ursprünglich war die Eröffnung für das Jahr 2026 geplant. Die Ursache für die Verzögerung sind unter anderem Baumängel und notwendige Nacharbeiten. Außerdem sind die Kosten für das Flötenteichbad von ursprünglich 20 Millionen Euro auf 82 Millionen Euro gestiegen. Die Smartphone-Sprechstunde im Stadtteiltreff Krainbrück entfällt vorübergehend. Ab heute findet bis zum 22. September keine wöchentliche Beratung statt. Ab dem 29. September findet die Sprechstunde dann wieder wie gewohnt jeden Dienstag statt. Interessierte sollten mit etwas Wartezeit rechnen, da viele Menschen das Angebot nutzen. Die Smartphone-Sprechstunde ist ein Angebot für Menschen jeden Alters, die Unterstützung im Umgang mit ihrem Smartphone benötigen. Das 50. Oldenburger Stadtfest ist am Wochenende mit rund 350.000 BesucherInnen zu Ende gegangen. Die Besucherzahlen liegen damit zwar unter früheren Höchstwerten, aber Reinke H. vom Veranstalter E&M Marketing zeigt sich insgesamt zufrieden. Eine positive Bilanz zog auch die Polizei. Diese sprach von einem weitgehend positiven Fest. Insgesamt wurden 34 Platzverweise ausgesprochen. Das Jubiläumsprogramm wird nun weiter fortgesetzt. Auf dem Schlossplatz laufen bereits die Vorbereitungen für weitere Veranstaltungen rund um Comedy, Musical und Oper.
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0: Aktuell scheint die Sonne hier bei uns in Oldenburg bei 20 Grad. Es bleibt heute den ganzen Tag über wolkenfrei und ab dem Mittag kann dann auch ein leichter Wind wehen. Die Höchsttemperatur liegt heute bei 24 Grad. In der Nacht bleibt es klar und die Temperaturen sinken auf ca. 16 Grad. Morgen wird es wechselnd bewölkt, aber es bleibt trocken. Maximal erreichen wir morgen auch wieder 24 Grad.
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0: Schauen wir also auf die Verkehrslage in und um Oldenburg. Wir haben keine Meldung von den Fernstraßen, also direkt ins Oldenburger Stadtgebiet. Die Donnerschwerstraße ist zwischen der Tastrupper Straße und der Karlstraße gesperrt. Außerdem ist die Zweigstraße noch bis heute auf Höhe der Hausnummer 97 gesperrt und die Paul-Kray-Straße ist derzeit noch komplett gesperrt. Werfen wir dann noch einen Blick auf unsere längerfristigen Baustellen hier in Oldenburg. Da gibt es weiterhin Einschränkungen auf der Twebeker Tredde, in der Alexanderstraße, in der Tirpitzstraße und auch in der Ziegelhofstraße. Und zum Schluss noch die aktuellen Blitzer. Da wird heute kontrolliert im Johann-Justus-Weg und in Dornstede. Passen Sie hier also gut auf Ihre Geschwindigkeit auf und kommen Sie gut und sicher durch den Verkehr mit Oldenburg 1. Hier sind KISS mit I Was Made For Loving You.

0: Mitten in Oldenburg befinden sich unter der Erde ein echter Lost Place. Was es mit dem sogenannten Lappern-Tunnel auf sich hat, das wissen Greta Böttger und Kevin Heidenreich.
1: Wann wurde der Lappern-Tunnel denn gebaut und vor allem warum?
2: Der Lappern-Tunnel wurde ursprünglich Ende der 60er Jahre gebaut, um den oberirdischen Kfz-Verkehr vom Fuß- und Radverkehr komplett zu trennen. In der Nachkriegszeit folgten viele deutsche Städte dem Ideal, in Anführungszeichen autogerecht zu werden. Das heißt, dem Autoverkehr dann so viel Freiraum zu geben wie irgendwie möglich. Da die Kreuzung am Lappern auch damals schon einer der beliebtesten Knotenpunkte hier in Oldenburg war, wurden dort Fußgänger und Radfahrer quasi unter die Erde verbannt. Damals galt das Projekt als visionäres Vorzeigeprojekt, das zum Beispiel sogar mit beheizten Rolltreppen ausgestattet war.
1: War der Fußgängertunnel denn nur eine zweckdienliche Unterführung oder wurde die Fläche noch anders genutzt?
2: Tatsächlich war der Lappern-Tunnel ursprünglich ein recht lebendiger Ort. Es gab dort insgesamt 49 Schaufenster, in denen dann Werbung für verschiedenste Geschäfte gemacht wurde. Und außerdem auch ein Kiosk mit vielen Waren wie zum Beispiel Schokolade, Zigaretten oder auch Büchern. Außerdem gab es dort noch eine WC-Anlage, einige Gepäckschließfächer und auch zwei Telefonzellen, mit denen man dann in die Oberwelt telefonieren konnte.
1: Und hat der Plan der Stadt, den Kfz-Verkehr vom Rad- und Fußverkehr zu trennen, denn gut funktioniert?
2: Nur bedingt, denn trotz der eigentlich sicheren unterirdischen Strecke nutzten und überquerten weiterhin viele OldenburgerInnen die Straße an der Oberfläche. Eine Sache, die auch eigentlich widersprüchlich an der Tunnelnutzung war, ist die Tatsache, dass er dann nachts in der Zeit von 23 bis 6 Uhr auch gesperrt war. Grund hierfür waren zum Beispiel möglicher Vandalismus an Vitrinen und Schaufenstern, jedoch führte es dann natürlich auch dazu, dass Menschen, die dann nachts in Oldenburg unterwegs waren, sowieso durch den Autoverkehr sich bewegen mussten. Zudem waren nachts noch die Ampeln abgeschaltet, was nur noch zu mehr Verkehrschaos führte.
1: Heutzutage ist der Lappern-Tunnel ja nicht mehr zugänglich. Wann und warum wurde er denn geschlossen?
2: Mit der Zeit, vor allem während der 90er und frühen 2000er Jahre, ging das dort ursprünglich entstandene Großstadtflair einfach verloren. Immer weniger Menschen nutzten den Tunnel, es entwickelte sich außerdem ein strenger Geruch, die Rolltreppen standen häufig still und auch der Vandalismus nahm zu. Der Ort entwickelte sich dann einfach zu einem unbeliebten Angstort, den die meisten OldenburgerInnen lieber gemieden haben. Deshalb wurde die Unterführung dann am 31. Oktober 2008 als Fußgängerpassage offiziell geschlossen.
1: Und das war dann das Ende des Lappern-Tunnels?
2: Nein, tatsächlich noch nicht. Die Fläche blieb gar nicht lange ungenutzt. Stattdessen zogen dann dort bereits 2009 die Skater-Szene ein. Skater hatte man bereits vorher häufiger mal im Lappern-Tunnel angetroffen, doch nach der Schließung durfte die Fläche dann nach offizieller Anfrage vom Verein Skateboard-Menschen genutzt werden. In den Folgejahren wurde hier ein umfangreicher Parcours entwickelt, der ausschließlich für Skateboards ausgelegt wurde. Aber aufgrund von Schimmel und anderen Baumängeln mussten die Skater dann leider auch die Unterführung 2022 wieder verlassen.
1: Und wie sieht es nun heute um den Lappern-Tunnel aus?
2: Mittlerweile ist der Lappern-Tunnel für die Öffentlichkeit quasi unzugänglich. Die Zugänge sind dauerhaft mit schweren Gittern, Vorhängeschlössern oder festen Verriegelungen blockiert. Jedoch gibt es noch Menschen, die sogenannten Urban Explorer, Menschen, die sich für Orte interessieren, die lange kein anderer Mensch mehr zu Gesicht bekommen hat. Für diese Crowd stellt der Lappern-Tunnel nach wie vor ein beliebtes Ziel im Nordwesten dar, auch wenn der Zutritt mittlerweile aufgrund des maroden Zustands natürlich sehr gefährlich ist und man beim Betreten natürlich auch eine Anzeige von der Stadt wegen Hausfriedensbruch riskiert.
0: Wer nun mehr über den Lappern-Tunnel erfahren möchte, für den gibt es noch weitere Informationen auf der Webseite des Stadtmuseums.

Veranstaltungstipps. Die interkulturelle Arbeitsstelle für Forschung, Dokumentation, Bildung und Beratung und das Forum für Migration und Integration veranstalten heute eine Podiumsdiskussion zur Stadtratswahl. Diese soll zum Austausch mit KandidatInnen verschiedener demokratischer Parteien dienen. TeilnehmerInnen haben hier die Möglichkeit, Fragen an die KandidatInnen zu richten. Im Mittelpunkt der Veranstaltung stehen unter anderem die Themenbereiche Asyl und Migration und Teilhabe und Altersdiskriminierung. Die Podiumsdiskussion beginnt heute um 18.30 Uhr im Café Ibis. Heute hält der Stadtführer Reinhard Hövel den Vortrag »Am Anfang war die Hunte« im Kulturzentrum PFL. Dabei beleuchtet er die wichtigsten Gewässer der Stadt, wie unter anderem die Hunte und den Küstenkanal. Dazu stellt er die Bedeutung des Wassers für die Stadtgeschichte sowie die Stadtentwicklung dar. Los geht's mit dem Vortrag von Reinhard Hövel heute um 19 Uhr im Kulturzentrum PFL. Der US-amerikanische Singer und Songwriter James McMurtry und seine Band geben heute das einzige Deutschlandkonzert ihrer Tour im Kulturzentrum Schlachthof in Bremen. Mit ihrem aktuellen Album The Black Dog and the Wandering Boy verbindet die Band eine Mischung aus Amerikaner, Folkrock und subtiler Ironie. Die Texte sind von tiefgründigen und gesellschaftlichen Inhalten geprägt. Stephen King lobte James McMurtry als den wahrhaftigsten und leidenschaftlichsten Songwriter seiner Zeit. Das Konzert von der James McMurtry Band beginnt heute um 20 Uhr im Kulturzentrum Schlachthof in Bremen. Außerdem läuft aktuell noch das 8. Festival der Illustration. Im Rahmen des Festivals ist auch heute wieder die Hauptausstellung im Raum auf Zeit in der Heiligen Geiststraße geöffnet. Hier werden die Werke der teilnehmenden KünstlerInnen präsentiert. Unter anderem werden Bilderbücher, Comics und Cartoons gezeigt. Die Ausstellung ist heute von 14 bis 18 Uhr im Raum auf Zeit in der Heiligen Geiststraße zu sehen.

0: Kanzler seine Regierung auch auf die anstehenden Reformen in den kommenden Monaten einschwören. Bei Rente, Steuern und Pflege.
1: Bei Volkswagen in Wolfsburg hat am Vormittag die erste einer ganzen Reihe von außerordentlichen Betriebsversammlungen stattgefunden. Es geht um die Zukunft des Konzerns und geplante weitere Sparmaßnahmen. Aus Wolfsburg, Bertil Starke.
2: Nach VW-Angaben hatte Blume am Vormittag den Beschäftigten noch einmal die Probleme bei Volkswagen benannt. Das sind aus seiner Sicht vor allem die Kosten. Die lägen bei VW rund 30% über dem Durchschnitt vergleichbarer Unternehmen. Volkswagen kämpft zurzeit außerdem mit einer schwachen Auslastung der Werke. Das betrifft vor allem die Standorte Emden, Hannover, Zwickau und das Audi-Werk in Neckarsulm. Der Auftritt von Blume in Wolfsburg heute markiert den Auftakt weiterer außerordentlicher Betriebsversammlungen. Die sind noch bis zum kommenden Montag an den weiteren VW-Standorten in Deutschland geplant.
1: Die Bundesregierung hat weitere ausreisepflichtige Afghanen mit einem Charterflugzeug in ihr Herkunftsland abgeschoben. Der Flug von Leipzig-Halle nach Kabul startete in den frühen Morgenstunden. Nach Informationen der deutschen Presseagentur sollen 23 Afghanen an Bord sein. Bundesinnenminister Dobrindt hatte nach einer Abschiebung Ende Juli erklärt, man werde sich bei den Rückführungen nach Afghanistan nicht mehr ausschließlich auf Straftäter und Gefährder beschränken. Die deutsche Wirtschaft ist im zweiten Quartal etwas stärker gewachsen als bislang angenommen. Wie das Statistische Bundesamt mitteilte, stieg der Gesamtwert der Waren und Dienstleistungen um 0,3%. Aus Wiesbaden, Ursula Mayer.
3: Eine erste Schätzung hatte zunächst nur ein Plus von 0,2% ergeben. Die Präsidentin des Statistischen Bundesamtes Brandt führte den Anstieg vor allem auf die gute Exportentwicklung zurück. Insgesamt haben deutsche Unternehmen im Vergleich zum Quartal davor vor allem mehr Waren ins Ausland verkauft, trotz hoher Zölle auf dem wichtigen Absatzmarkt in den USA. Auch die deutsche Industrie konnte wieder mehr produzieren. Der Staat dagegen gab nur minimal mehr Geld für Bauprojekte aus und die Investitionen in Maschinen und Fahrzeuge sanken sogar. Ähnlich zurückhaltend zeigten sich die deutschen Bürgerinnen und Bürger. Die privaten Konsumausgaben stiegen im Vergleich zum Vorquartal nur leicht.
1: China hat die Ankündigung der USA kritisiert, gegen den Iran und dessen Handelspartner neue Wirtschaftssanktionen zu verhängen. Der chinesische Außenamtssprecher sagte, die Strafmaßnahmen verstießen gegen das Völkerrecht und führten dazu, dass die globale Finanzordnung gestört werde. Der Iran selbst zeigte sich unbeeindruckt von den angekündigten neuen Sanktionen. US-Finanzminister Bessent hatte alle Länder davor gewarnt, mit dem Iran weiter Geschäfte zu machen. Was dies konkret zur Folge hätte, ließ Bessent aber offen. China ist ein wichtiger Abnehmer iranischen Öls. In Australien werden Lieder, die mit künstlicher Intelligenz erzeugt wurden, künftig aus den Charts verbannt. Laut der Australian Recording Industry Association gibt diese Regel ab Freitag, um den menschlichen Ursprung des künstlerischen Schaffens zu schützen. Aus Singapur, Jennifer Johnston.
4: Künstliche Intelligenz sei als Hilfsmittel erlaubt. Doch sobald ein Song ganz oder überwiegend mit KI produziert wurde, werde er ab Freitag aus den australischen Charts verbannt. Das erklärte der Verband der australischen Musikindustrie. Um gelistet zu werden, müssten die Lieder im Wesentlichen von Menschen geschaffen worden sein, etwa der Hauptgesang und die wichtigsten Instrumente. Im Juli hatte eine Coverversion von Madonnas Like a Prayer in Australien die Spitze der Charts erobert. Später kam heraus, dass der Gesang und das Schlagzeug von KI generiert wurden. Dieser Song könnte daher vom Verbot betroffen sein. Radiosender oder Streamingdienste dürfen die Songs weiterhin spielen.
1: Und das waren die Nachrichten.
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8: Aktuell scheint die Sonne hier bei uns in Oldenburg bei 21 Grad. Es bleibt heute auch den ganzen Tag über wolkenfrei und ab dem Mittag kann dann auch ein leichter Wind wehen. Die Höchsttemperatur liegt heute bei 24 Grad. In der Nacht bleibt es klar und die Temperaturen sinken auf ca. 16 Grad. Morgen wird es dann wechselnd bewölkt, aber es bleibt trocken. Maximal erreichen wir morgen auch wieder 24 Grad.
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8: Wir haben einige Meldungen von den Fernstraßen. Vorsicht auf der A293 Oldenburg-Nord Richtung Oldenburg-West. Zwischen Oldenburg-Bürgerfelde und Dreieck Oldenburg-West besteht Gefahr durch ein brennendes Fahrzeug auf dem Standstreifen. Die Richtungsfahrbahn ist gesperrt. Außerdem die A29 von dem

Hafen Richtung Oldenburg. Zwischen Zetel und Varel-Bockhorn besteht Gefahr durch Gegenstände auf der Fahrbahn. Und auf der A28 Oldenburg Richtung Bremen. Zwischen Oldenburg-Osternburg und Kreuz Oldenburg-Ost besteht auch Gefahr durch Gegenstände auf der Fahrbahn. Schauen wir dann in unser Oldenburger Stadtgebiet. Da haben wir auch einige Sperrungen. Die Donnerschwer Straße ist zwischen der Trastruper Straße und der Karlstraße gesperrt. Die Zweigstraße ist noch bis heute auf Höhe der Hausnummer 97 gesperrt und die Paul-Kray-Straße ist derzeit komplett gesperrt. Werfen wir dann noch einen Blick auf unsere längerfristigen Baustellen hier in Oldenburg. Da gibt es weiterhin Einschränkungen auf der Twebeker Tredde, in der Alexanderstraße, in der Tirpitzstraße und auch in der Ziegelhofstraße. Und zum Schluss noch die aktuellen Blitzer. Da wird heute kontrolliert im Johann-Justus-Weg und in Dornstede. Passen Sie hier also gut auf Ihr Tempo auf. Nun hat auch die letzte Stunde unserer Show am Vormittag begonnen. Für Sie im Studio ist Hanna Ellmann und ich führe Sie jetzt noch durch die letzte Stunde.

0: Am 12. August gegen 19 Uhr war in Deutschland eine beinahe totale Sonnenfinsternis zu sehen. Aus gegebenen Anlass versammelten sich Dutzende Menschen auf dem Utkick in Oldenburg, um das Spektakel zu beobachten. Selina Dogan hat das Ganze einmal besucht.
1: Am späten Nachmittag ist es auf dem Utkick in Osternburg zunächst noch ruhig. Doch nach und nach füllt sich der Platz mit immer mehr Menschen. Hier veranstaltet die Universität Oldenburg heute eine gemeinsame Beobachtung der Sonnenfinsternis. Viele wollen die partielle Sonnenfinsternis mit eigenen Augen beobachten. Dafür braucht es vor allem den richtigen Schutz. Und der ist bei den Besuchern heiß begehrt. Als Mitglieder der Universität noch einige Brillen verteilen, stehen die Besucher Schlange.
2: Also ursprünglich wollten wir es woanders uns angucken, aber haben halt keine Brillen mehr bekommen in der Stadt, bei keinem Optiker oder so. Und dann hatte ich das gesehen auf der Website von der Uni Oldenburg, dass sie das hier machen. Und hatte auch gehofft, dass wir noch eine Brille ergattern können. Haben wir es leider nicht, aber wir hoffen einfach mal, dass, wenn es dann soweit ist, dass irgendeine nette Person einmal kurz gucken lässt, weil so lange sollen wir ja jetzt sowieso nicht reingucken, deswegen.
1: Rund 86% der Sonne werden an diesem Abend vom Mond verdeckt. Doch wie genau so eine Sonnenfinsternis abläuft, erklärt uns Professor Dr. Björn Poppe von der Universität Oldenburg.
3: Da schiebt sich quasi der Mond zwischen Erde und Sonne und dadurch wird ein Schatten geworfen. Und wir befinden uns aber nicht genau in diesem Kernschatten, das ist über Spanien im Moment, aber trotzdem sehen wir von hier noch ganz gut, wie sich der Mond eben vor die Sonne schiebt. Und am Ende werden wir sowas wie 86% Verfinsterung haben ungefähr.
1: Doch nicht nur im Himmel verändert sich etwas. Während die Sonne sich verdunkelt, kehrt auch auf der Erde langsam Ruhe ein. Die Vögel zwitschern weniger, die Menschen werden stiller. Während es bei den Tieren ruhiger werden könnte, steigt bei den Besucherinnen und Besuchern die Vorfreude.
4: Wir haben uns heute hier in der Freundesgruppe zusammengetan und wollten uns das spektakuläre Ereignis natürlich auf dem gefühlt höchsten Punkt der Stadt anschauen. Ist ja auch ein historisches Ereignis, sowas sieht man ja nicht alle paar Jahre. Und das nächste Mal, wer weiß, ob man das in der Konstellation nochmal sehen kann. Und wir freuen uns sehr.
1: Bei der Vorbereitung auf die Beobachtung gehen die Besucher ganz unterschiedliche Wege. Von Chipsdosen bis hin zu Schweißermasken ist alles dabei. Am sichersten lässt sich die Sonnenfinsternis jedoch mit einer dafür geeigneten Sonnenschutzbrille beobachten.
5: Wenn man sich vorher nicht auskennt, gucken, was man überhaupt braucht, kannst du da nicht einfach nur die Kamera auf die Sonne oder das Objektiv auf die Sonne halten und ein Foto machen. Deswegen habe ich auch diesen Filter hier vor. Das ist halt die günstigste Möglichkeit, sich aus dieser Folie selber einen Filter zu bauen.
1: Andere setzen auf deutlich mehr Erfahrung.
6: Einmal kann man einen Filter vorschalten, den man sich selber basteln kann. Zum Beispiel aus Rettungsfolie. Das ist der einfachste Trick. Und man baut sich einen kleinen Karton und steckt ihn davor. Ist aber immer noch Vorsicht geboten. Lieber nicht zu unvorsichtig sein. Man hat die Sonne sozusagen nur einmal im Blick. Und wenn man dann ungeschützt ist, ist es das letzte Mal gewesen.
1: Und wer nach der Finsternis noch weiter nach oben schaut, bekommt möglicherweise direkt das nächste Himmelsspektakel zu sehen.
3: Es wird nicht nur die Sonnenfinsternis sein, sondern es finden gleichzeitig heute Nacht auch noch, da findet der Perseiden-Meteorschauer statt. Das heißt, wir werden ganz, ganz viele Sternschnuppen sehen, bis zu 100 pro Stunde, wenn das Wetter gut ist und wenn wir Glück haben. Aber nachdem, was wir jetzt die letzten Nächte so schon mit unseren Kameras aufgenommen haben, wird das ein ziemlich starker Schauer.
0: Sollten Sie die Sonnenfinsternis verpasst haben, keine Sorge. Bereits nächsten Sommer wird es die nächste geben. Da soll allerdings nur knapp ein Drittel der Sonne bedeckt werden.

0: Es ist 12.30 Uhr und somit wieder das letzte Mal Zeit in unserer Show am Vormittag für unsere Oldenburg 1 Lokalnachrichten. Die hat nun Lea Pieklaps für Sie.
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3: Das 50. Oldenburger Stadtfest ist am Wochenende mit rund 350.000 BesucherInnen zu Ende gegangen. Die Besucherzahlen liegen damit zwar unter früheren Höchstwerten, aber Reinke Haar vom Veranstalter E&M Marketing zeigt sich insgesamt zufrieden. Eine positive Bilanz zog auch die Polizei. Diese sprach von einem weitgehend positiven Fest. Insgesamt wurden 34 Platzverweise ausgesprochen. Das Jubiläumsprogramm wird nun weiter fortgesetzt. Auf dem Schlossplatz laufen bereits die Vorbereitungen für weitere Veranstaltungen rund um Comedy, Musical und Oper. Die Eröffnung des Flötenteichbads verzögert sich weiter. Nach Angaben der Nordwestzeitung soll das Bad voraussichtlich in der zweiten Jahreshälfte 2027 eröffnet werden. Ursprünglich war die Eröffnung für das Jahr 2026 geplant. Die Ursache für die Verzögerung sind unter anderem Baumängel und notwendige Nacharbeiten. Außerdem sind die Kosten für das Flötenteichbad von ursprünglich 20 Millionen Euro auf 82 Millionen Euro gestiegen. Die Smartphone-Sprechstunde im Stadtteil Treff-Krainbrück entfällt vorübergehend. Ab heute findet bis zum 22. September keine wöchentliche Beratung statt. Ab dem 29. September findet die Sprechstunde dann wieder wie gewohnt jeden Dienstag statt. Interessierte sollten mit etwas Wartezeit rechnen, da viele Menschen das Angebot nutzen. Die Smartphone-Sprechstunde ist ein Angebot für Menschen jeden Alters, die Unterstützung im Umgang mit ihrem Smartphone benötigen.
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0: Derzeit scheint die Sonne hier bei uns in Oldenburg bei 22 Grad. Es bleibt heute auch den ganzen Tag über wolkenfrei und ab dem Mittag kann auch ein leichter Wind dazu kommen. Die Höchsttemperatur liegt heute bei 24 Grad. In der Nacht bleibt es klar und die Temperaturen sinken auf rund 16 Grad. Morgen wird es wechselnd bewölkt, aber es bleibt trocken und maximal erreichen wir 24 Grad.
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0: Schauen wir also auf die aktuelle Verkehrslage in und um Oldenburg. Wir haben zurzeit keine Meldung von den Fernstraßen. Also schauen wir direkt in unser Oldenburger Stadtgebiet. Da gibt es ein paar Sperrungen. Die Donnerschwer Straße ist zwischen der Tastrupper Straße und der Karlstraße gesperrt. Und die Zweigstraße ist noch bis heute auf Höhe der Hausnummer 97 gesperrt. Außerdem ist die Paul-Kreisch-Straße derzeit komplett gesperrt. Planen Sie hier also gegebenenfalls etwas mehr Zeit ein. Werfen wir nur noch einen Blick auf unsere längerfristigen Baustellen hier in Oldenburg. Da gibt es weiterhin Einschränkungen auf der Twilbeker Trette, auf der Alexanderstraße, in der Tirpitzstraße und auch in der Ziegelhofstraße. Und zum Schluss noch die aktuellen Blitzer. Da wird heute kontrolliert im Johann-Justus-Weg und in Dornstede. Fahren Sie hier also besonders vorsichtig und achten Sie auf Ihre Geschwindigkeit.

Veranstaltungstipps. Die interkulturelle Arbeitsstelle für Forschung, Dokumentation, Bildung und Beratung und das Forum für Migration und Integration veranstalten heute eine Podiumsdiskussion zur Stadtratswahl. Diese soll zum Austausch mit KandidatInnen verschiedener demokratischer Parteien dienen. TeilnehmerInnen haben hier die Möglichkeit, Fragen an die KandidatInnen zu richten. Im Mittelpunkt der Veranstaltung stehen unter anderem die Themenbereiche Asyl und Migration und Teilhabe und Altersdiskriminierung. Die Podiumsdiskussion

Anfang war die Hunte im Kulturzentrum PFL. Dabei beleuchtet er die wichtigsten Gewässer der Stadt, wie unter anderem die Hunte und den Küstenkanal. Dazu stellt er die Bedeutung des Wassers für die Stadtgeschichte sowie die Stadtentwicklung dar. Los geht's mit dem Vortrag heute um 19 Uhr im Kulturzentrum PFL. Der US-amerikanische Singer und Songwriter James McMurtry und seine Band geben heute das einzige Deutschlandkonzert ihrer Tour im Kulturzentrum Schlachthof in Bremen. Mit ihrem aktuellen Album The Black Dog and the Wandering Boy verbindet die Band eine Mischung aus Amerikaner, Folkrock und subtiler Ironie. Die Texte sind von tiefgründigen und gesellschaftlichen Inhalten geprägt. Stephen King lobte James McMurtry als den wahrhaftigsten und leidenschaftlichsten Songwriter seiner Zeit. Das Konzert von der James McMurtry Band beginnt heute um 20 Uhr im Kulturzentrum Schlachthof in Bremen. Aktuell läuft das 8. Festival der Illustration. Im Rahmen des Festivals ist heute auch wieder die Hauptausstellung im Raum auf Zeit in der Heiligengeiststraße geöffnet. Hier werden die Werke der teilnehmenden KünstlerInnen präsentiert. Unter anderem werden Bilderbücher, Comics und Cartoons gezeigt. Die Ausstellung ist von 14 bis 18 Uhr im Raum auf Zeit in der Heiligengeiststraße zu sehen.

Das war die Show am Vormittag hier bei Oldenburg 1. Für Sie im Studio war Hanna Ellmann und ich wünsche Ihnen noch einen ganz schönen Dienstag. Hier ist Gangstar mit Family and Loyalty.

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1: Um 13 Uhr mit Michael Hafke. Im Schloss Neu-Hardenberg östlich von Berlin ist das Bundeskabinett zusammengekommen, um über weitere Reformschritte zu sprechen. Vor Beginn des Treffens äußerte sich Kanzler Merz auch zum drohenden Vorfall am Flughafen Leipzig vor rund 3 Wochen. In Kürze werde man sagen können, wer dahinter stecke, so Merz. Aus Berlin Markus Sambale.
2: Merz kündigt eine harte Reaktion auf den Drohnenvorfall an. Mit Blick auf die Urheber hybrider Angriffe sagt Merz wörtlich, sie werden dafür bezahlen. Er wirft den Angreifern vor, skrupellos schwere Sachschäden, sogar Verletzte und Tote in Kauf zu nehmen. Der Flughafen Leipzig gilt als Umschlagplatz für Waffenlieferungen an die Ukraine. Innenminister Dobrindt hatte vergangene Woche gesagt,

0: Überprüfung. In unserer Arbeitssitzung morgen wollen wir von Praktikern erfahren, wie sie auf die aktuelle Lage schauen, wie wir Mittelstand, Handwerk und Innovation miteinander verbinden können.
1: Bundeskanzler Merz. Die deutsche Wirtschaft ist im Frühjahr schneller gewachsen als bislang angenommen. Wie das Statistische Bundesamt mitteilte, stieg das Bruttoinlandsprodukt von April bis Juni dank höherer Exporte um 0,3% im Vergleich zum ersten Quartal des Jahres. Eine frühere Schätzung hatte nur ein Plus von 0,2% erwartet. Die deutsche Volkswirtschaft wuchs damit bereits das dritte Quartal in Folge. Bei Volkswagen in Wolfsburg hat am Vormittag die erste einer ganzen Reihe von außerordentlichen Betriebsversammlungen stattgefunden. Es geht um die Zukunft des Konzerns und geplante weitere Sparmaßnahmen. Aus Wolfsburg, Bertil Starke.
2: Nach VW-Angaben hatte Blume am Vormittag den Beschäftigten noch einmal die Probleme bei Volkswagen benannt. Das sind aus seiner Sicht vor allem die Kosten. Die lägen bei VW rund 30% über dem Durchschnitt vergleichbarer Unternehmen. Volkswagen kämpft zurzeit außerdem mit einer schwachen Auslastung der Werke. Das betrifft vor allem die Standorte Emden, Hannover, Zwickau und das Audi-Werk in Neckarsulm. Der Auftritt von Blume in Wolfsburg heute markiert den Auftakt weiterer außerordentlicher Betriebsversammlungen. Die sind noch bis zum kommenden Montag an den weiteren VW-Standorten in Deutschland geplant.
1: Die von der Bundesregierung geplante Zuckersteuer soll offenbar auf deutlich mehr Getränke erhoben werden als bislang angenommen. Dem ARD-Hauptstadtstudio liegt ein entsprechendes Eckpunktepapier vor. Aus Berlin Mario Kubina.
3: Demnach soll die Steuer nicht nur bei zuckerhaltigen Getränken wie Limonaden fällig werden, sondern zum Beispiel auch bei Nektar, Smoothies und getreidebasierten Drinks wie Hafermilch und bei Getränken, die nur Süßungsmittel enthalten. Betroffen wären dann wohl auch zuckerfreie Limonaden. Vorgeschlagen wird, dass solche Getränke mit 26 Cent pro Liter besteuert werden. Bei zuckerhaltigen Getränken könnte noch mehr fällig werden, je nachdem, wie viel Zucker enthalten ist. Vom Grundsatz her hat sich Schwarz-Rot schon darauf verständigt, eine Zuckersteuer einzuführen. Allerdings, in der Union ist das Vorhaben umstritten, entsprechend zurückhaltend die ersten Reaktionen auf das Eckpunktepapier. Man werde bei den anstehenden Bundestagsberatungen noch genau prüfen, wie die geplante Zuckersteuer konkret ausgestaltet wird, heißt es aus der CDU-CSU-Fraktion.
1: In Köln beginnt die Computerspielmesse Gamescom. Nach der Opening Night heute Abend steht dann morgen die offizielle Eröffnung an, zu der unter anderem Vizekanzler Klingbeil und Bundesforschungsministerin Bär erwartet werden. Die Gamescom ist nach eigenen Angaben das weltweit größte Event für Computerspiele. In diesem Jahr sind 1600 Aussteller angemeldet. Und das waren die Nachrichten.
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1: Um 14 Uhr mit Michael Hafke. In der Nähe von Berlin ist die Bundesregierung zu einer zweitägigen Klausur zusammengekommen. Mittelpunkt steht unter anderem die Wirtschaft. Aus der NDR Nachrichtenredaktion Jonas Valentin Weber.
2: Laut Bundeskanzler Merz geht es vor allem darum, die Wettbewerbsfähigkeit zu stärken und für mehr Wachstum zu sorgen. Damit das klappt, müsse wieder zunehmend auf die Stärken Deutschlands gesetzt werden. Für Merz bedeutet das mehr Fokus auf die industrielle Basis, den Mittelstand, das Handwerk und die Forschung. Nicht ohne Grund sind bei der Klausur auch Gäste aus der Wirtschaft dabei, wie Siemens-Chef Busch, Handwerkspräsident Dittrich oder Vertreter von KI-Firmen und von Start-ups. Kurz vor Beginn des zweitägigen Treffens äußerte sich Merz außerdem noch zum Drohnenvorfall am Leipziger Flughafen vor rund 3 Wochen und kündigte an, in Kürze sagen zu können, wer dahinter steckt.
1: Bei Volkswagen in Wolfsburg hat am Vormittag die erste einer ganzen Reihe von außerordentlichen Betriebsversammlungen stattgefunden. Es geht um die Zukunft des Konzerns und geplante weitere Sparmaßnahmen. Aus Wolfsburg, Bertil Starke.
3: Nach VW-Angaben hatte Blume am Vormittag den Beschäftigten noch einmal die Probleme bei Volkswagen benannt. Das sind aus seiner Sicht vor allem die Kosten. Die lägen bei VW rund 30% über dem Durchschnitt vergleichbarer Unternehmen. Volkswagen kämpft zurzeit außerdem mit einer schwachen Auslastung der Werke. Das betrifft vor allem die Standorte Emden, Hannover, Zwickau und das Audi-Werk in Neckarsulm. Der Auftritt von Blume in Wolfsburg heute markiert den Auftakt weiterer außerordentlicher Betriebsversammlungen. Die sind noch bis zum kommenden Montag an den weiteren VW-Standorten.

0: Getränken wie Limonaden fällig werden, sondern zum Beispiel auch bei Nektar, Smoothies und getreidebasierten Drinks wie Hafermilch und bei Getränken, die nur Süßungsmittel enthalten. Betroffen wären dann wohl auch zuckerfreie Limonaden. Vorgeschlagen wird, dass solche Getränke mit 26 Cent pro Liter besteuert werden. Bei zuckerhaltigen Getränken könnte noch mehr fällig werden, je nachdem, wie viel Zucker enthalten ist.
1: Mehr als 40% der Fischarten in Hamburger Gewässern gelten als gefährdet. Das geht aus der aktuellen roten Liste der Süßwasserfische hervor. Zu den gefährdeten Arten gehören demnach Stint, Hasel und Forelle. Die einzige in Hamburg gesichtete Fischart, die sogar auszusterben droht, ist der Lachs. Häufig gesichtete Fischarten sind hingegen Plötzen bzw. Rotaugen sowie Flussbarsche und Aale. Auch der Stint kommt in Hamburg häufig vor, obgleich er als gefährdet gilt. Im Vergleich zur letzten Fassung der Roten Liste aus 2015 hat sich der Zustand von 14 Hamburger Fischarten verschlechtert. Fachleute machten dafür den Ausbau der Elbe, Gewässerverschmutzungen und den Klimawandel verantwortlich. In Australien soll künftig keine Musik mehr in den offiziellen Charts auftauchen, die vollständig mit künstlicher Intelligenz erzeugt worden ist. Der australische Branchenverband kündigte an, solche Titel von kommender Woche an von seinen Ranglisten auszuschließen. So solle der menschliche Ursprung des künstlerischen Schaffens geschützt werden. Musik, bei deren Entstehung KI lediglich unterstützend eingesetzt wurde, werde dagegen weiterhin zugelassen, so der Verband. Im Juli hatte eine Coverversion von Madonna's Like a Prayer in Australien die Spitze der Charts erobert. Stimme und Schlagzeug waren jedoch von KI generiert. Und das waren die Nachrichten.
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5: Es ist sonnig hier in Oldenburg, aktuell bei 23 Grad. Und dazu gibt es heute auch noch gehörigen Wind. Den ganzen Tag bleibt es aber überwiegend sonnig mit vereinzelten Wolken am Himmel. Höchsttemperatur heute liegt bei 24 Grad. Die haben wir also auch schon fast erreicht. Klar bleibt es auch in der Nacht. Die Temperaturen sinken hier auf so um die 16 Grad ab. Und morgen dann der Mittwoch, der wird wechselnd bewölkt, bleibt aber trocken. Bei morgigen Höchstwerten von wie heute auch 24 Grad.
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5: Keine Meldung aktuell von den Fernstraßen in und um Oldenburg. Wir schauen einmal ins Stadtgebiet. Hier ist die Donnerschwerstraße aktuell zwischen der Tarstrupper Straße und der Karlstraße gesperrt. Die Zweigstraße, die ist gesperrt und zwar nur noch heute auf Höhe der Hausnummer 97. Ab morgen ist da also wieder freie Fahrt. Und die Paul-Kreis-Straße, die ist derzeit komplett gesperrt. Das Ganze geht noch bis Ende nächster Woche so. Dauerbaustellen haben wir auch welche. Die begleiten uns noch ein wenig länger. Gebaut wird weiterhin in der Twilbeker Tredde, in der Alexanderstraße, in der Tirpitzstraße und in der Ziegelhofstraße. Und das soll es auch schon wieder gewesen sein vom Oldenburger Verkehr hier auf Oldenburg 1. Kommen Sie weiterhin gut und vor allen Dingen sicher durch die Straßen im Nordwesten. Jetzt mit der Sendung der Mixtur.
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5: Und damit auch nochmal ganz offiziell einen wunderschönen guten Tag und willkommen zur heutigen Mixtur. Es ist 2:06 für Sie im Studio, ist Thjörben Radke und wir hören jetzt ein bisschen Young Gun Silver Fox, um unsere Sendung zu eröffnen mit Westside Jet.

0: Sportwetten, die sind in Deutschland weit verbreitet. Fast alle Bundesliga-Vereine zum Beispiel haben Sportwettenanbieter als Sponsoren. Nuno Coelho und Felicia Kusche, die haben sich einmal über die Entwicklung von Sportwettenwerbung unterhalten.
1: Hey Feli, hast du das Spiel gestern gesehen? Ich habe 200 Euro drauf gewettet und alles verloren.
2: Wirklich?
1: Nee, zum Glück nicht. Ey, aber so geht's jährlich mindestens 200.000 Deutschen.
2: Oh, so vielen? Wie kommen die denn alle dazu?
1: Naja, gestern während des Spiels gab's bestimmt 10-mal Werbung für unterschiedlichste Wettanbieter.
2: Oh, das kenne ich. Werbung bleibt im Kopf, gerade wenn sie so oft wiederholt wird.
1: Genau. Und dazu geht es auch einfach wahnsinnig schnell, sich bei einer dieser Apps anzumelden und Geld zu wetten. Vor allem, wenn man schon Leute kennt, die sich auch schon angemeldet haben.
2: Ich persönlich würde ja niemals mehr als 10 Euro wetten, egal wie gut ich mich auskenne.
1: Ja, so denken die meisten Leute am Anfang. Aber bevor man sich versieht, ist man in einer Spirale gefangen und setzt immer und immer mehr Geld.
2: Okay, sind Sportwetten nur im Fußball so verbreitet oder auch in anderen Sportarten?
1: Oh ja, man kann auf zahlreiche Sportarten wetten. Die häufigsten in Deutschland sind dabei Tennis, Basketball, aber auch Pferderennen.
2: Mit Tennis kenne ich mich gut aus. Das sollte dann doch schnelles Geld für mich sein, oder?
1: Ja, theoretisch schon. Aber da unterscheiden sich Sportwetten kaum von herkömmlichen Glücksspiel, wie zum Beispiel Lotto. Es wird mit großen Gewinnen geworben. Die Realität sieht aber entscheidend anders aus.
2: Ach so, verstehe. Wie kann das denn sein, dass die Werbung dafür im Fußball legal und so verbreitet ist?
1: Ja, lange Jahre hat sich das rechtlich in einer Art Grauzone bewegt. Aber seit 2020 sind ausgewählte Anbieter sogar erlaubt. Und dass sie so verbreitet sind, liegt hauptsächlich daran, dass die Wettanbieter gutes Geld dafür hinlegen, damit sie zum Beispiel Trikotsponsoren von Fußballvereinen werden.
2: Aber immerhin gibt es ja nach der Werbung im Fernsehen immer ein Hilfsangebot.
1: Genau, den Satz hat wohl jeder schon mal gehört. Das Problem ist ja nur, dass diese Hilfsangebote auf den Trikots beispielsweise fehlen.
2: Wenn das so bleibt, ist bestimmt kein Ende der Glücksspielsucht in Sicht.
1: So sieht's leider aus. Und ein Umdenken bei den Fußballclubs ist unwahrscheinlich, da diese auf das Geld einfach angewiesen sind.
2: Dann kann man nur hoffen, dass nicht nur die Werbungen, sondern auch die Aufklärungsangebote immer weiter zunehmen.
1: Das stimmt.
2: Na dann, denk mal lieber an unser Gespräch, wenn du das nächste Mal kurz davor bist, viel Geld zu wetten.
1: Auf jeden Fall.
0: Das waren Nuno Coelho und Felicia Kusche in einem Talk über Sportwetten. Und falls Sie selber von einer Wettsucht betroffen sein sollten oder vielleicht auch jemanden kennen, der oder die es ist, es gibt Hilfe unter www.check-dein-spiel.de. Und hier gibt's jetzt ein bisschen Erykah Badu mit Honey.

Stella Maria war das mit Following You und jetzt kommen wir zu unserem heutigen Song des Tages. Der kommt heute aus New York, nämlich um genau zu sein vom New Yorker Rock'n'Roll Quintett Bodega. Die sind nämlich zurück mit Weather Me, so heißt die neue Single. Gleichzeitig auch unser Song des heutigen Tages. Generell verbindet die Band Bodega Rock'n'Roll mit jeder Menge Gitarren, Melodien oder auch einem Hauch von Post-Punk. Darin geht es um dieses Gefühl von Nachrichten, Problemen und auch Ärgernissen überfordert zu sein und trotzdem irgendwie optimistisch zu bleiben. Bodega nennt das Ganze ein Informationskaleidoskop, durch das man sich jeden Tag bewegt. Wie sich das Ganze anhört, das wollen wir nochmal herausfinden. Hören wir rein in Bodega mit Weather Me.

Bodega Wonders mit Weather Me, unserem Song des Tages. Das Ganze ist gleichzeitig auch die dritte Single aus ihrem kommenden Album All Inside Aquarium. Und wer Bodega bisher vor allem mit Post-Punk verbunden hat, kann sich hier auf was Neues freuen. Die Band geht mit diesem Album nämlich wieder mehr in Richtung klassische Rockband und nennt dabei Einflüsse wie zum Beispiel Stone Roses oder auch Jane's Addiction. Das Album, das erscheint dann am 9. Oktober.

0: Sebastian Tellier war das, zusammen mit Slater und Nile Rodgers und dem Song Thrill of the Night. Und mittlerweile 2:30 und 2:30 bedeutet natürlich, es ist ein weiteres Mal Zeit für unsere Oldenburg 1 Lokalnachrichten. Und die gibt's jetzt live im Studio von Livia Timmermann.
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2: Die Eröffnung des Flötenteichbads verzögert sich weiter. Nach Angaben der Nordwestzeitung soll das Bad voraussichtlich in der zweiten Jahreshälfte 2027 eröffnet werden. Ursprünglich war die Eröffnung für das Jahr 2026 geplant. Ursache für die Verzögerung sind unter anderem Baumängel und notwendige Nacharbeiten. Außerdem sind die Kosten für das Flötenteichbad von ursprünglich 20 Millionen Euro auf 82 Millionen Euro gestiegen. Das 50. Oldenburger Stadtfest ist am Wochenende mit rund 350.000 BesucherInnen zu Ende gegangen. Die Besucherzahlen liegen damit zwar unter früheren Höchstwerten, aber Reinke Haar vom Veranstalter E&M Marketing zeigt sich insgesamt zufrieden. Eine positive Bilanz, die zog auch die Polizei. Diese sprach von einem weitgehend positiven Fest. Insgesamt wurden 34 Platzverweise ausgesprochen. Das Jubiläumsprogramm wird nun weiter fortgesetzt. Auf dem Schlossplatz laufen bereits die Vorbereitungen für weitere Veranstaltungen rund um Comedy, Musical und Oper. Die Smartphone-Sprechstunde im Stadtteiltreff Greinbrück entfällt vorübergehend. Ab heute findet bis zum 22. September keine wöchentliche Beratung statt. Ab dem 29. September findet die Sprechstunde dann wieder wie gewohnt jeden Dienstag statt. Interessierte sollten mit etwas Wartezeit rechnen, da viele Menschen das Angebot nutzen werden. Die Smartphone-Sprechstunde ist ein Angebot für Menschen jeden Alters, die Unterstützung im Umgang mit ihrem Smartphone benötigen.
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0: Es ist weiterhin überwiegend sonnig hier in Oldenburg. Vereinzelte Wolken sind am Himmel zu sehen. Aktuell bei 24 Grad, damit haben wir die heutige Höchsttemperatur auch schon erreicht. Zu der vielen Sonne gibt es auch eine ganze Menge Wind. Den ganzen Tag bleibt es sonnig mit vereinzelten Wolken und der Wind bleibt auch noch vorhanden. Ähnlich sieht es heute Nacht aus, da bleibt es klar. Die Temperaturen sinken auf um die 16 Grad ab und morgen, der Mittwoch, der wird dann wechselnd bewölkt. Allerdings trocken bei maximal 24 Grad.
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0: Keine Meldung von den Fernstraßen. Wir werfen einen Blick ins Oldenburger Stadtgebiet. Hier ist die Donnerschwäher Straße zwischen der Tarstrupper Straße und der Karlstraße gesperrt. Die Zweigstraße ist gesperrt auf Höhe der Hausnummer 97. Das allerdings nur noch heute. Ab morgen ist da also wieder frei. Und die Paul-Kreis-Straße, die ist ebenfalls gesperrt und zwar komplett noch bis Ende der Woche. Etwas länger werden uns unsere Dauerbaustellen begleiten. Die stehen aktuell in der Twilbeker Trette, in der Alexanderstraße, in der Tirpitzstraße und in der Ziegelhofstraße. Und das war's auch schon mit dem Oldenburger Verkehr hier auf Oldenburg 1. Kommen Sie weiterhin gut und vor allen Dingen sicher durch den Verkehr.

0: Der ADFC Oldenburg, der lädt heute um 17.30 Uhr zu einem Treffen in den Infoladen des ADFC Oldenburg in der Zeglofstraße ein. Auf der Agenda heute steht die Diskussion, wie sich Kinder sicher und selbstständig im Straßenverkehr bewegen können. Eingeladen sind alle Interessierten, die sich zu diesem Thema einbringen oder sich auch informieren möchten und Veränderungen für sichere Wege voranbringen wollen. Alle weiteren Informationen, die gibt es auch nochmal unter www.adfc-oldenburg.de zu finden.
1: Wir haben eine SMS-Kurznachricht für Sie. Die Nachricht lautet:
2: Mission 1 erfüllt Ausrufezeichen, Plakate 8, Verhaftungen 0. Mission 2 folgt. Hol den Vorschlag, Hammer.

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1: Die interkulturelle Arbeitsstelle für Forschung, Dokumentation, Bildung und Beratung und das Forum für Migration und Integration veranstalten heute eine Podiumsdiskussion zur Stadtratswahl. Diese soll zum Austausch mit Kandidaten und Kandidatinnen vieler verschiedener demokratischer Parteien dienen. Die Teilnehmer haben hier die Möglichkeit, Fragen an die Kandidaten zu richten. Im Mittelpunkt der Veranstaltung stehen unter anderem die Themenbereiche Asyl und Migration und Teilhabe und Altersdiskriminierung. Die Podiumsdiskussion beginnt heute dann um 18.30 Uhr im Café Ibis. Heute hält der Stadtführer Reinhard Hövel den Vortrag "Am Anfang war die Hunte" im Kulturzentrum PFL. Dabei beleuchtet er die wichtigsten Gewässer der Stadt, wie unter anderem die Hunte und den Küstenkanal. Dazu stellt er die Bedeutung des Wassers für die Stadtgeschichte sowie die Stadtentwicklung dar. Los geht es mit dem Vortrag von Reinhard Hövel heute um 19 Uhr im Kulturzentrum PFL. Der US-amerikanische Singer-Songwriter James McMurtry und seine Band geben heute das einzige Deutschlandkonzert in ihrer Tour im Kulturzentrum Schlachthof in Bremen. Mit ihrem aktuellen Album verbindet die Band eine Mischung aus Americana, Folkrock und subtiler Ironie. Die Texte sind dabei von tiefgründigen und gesellschaftlichen Inhalten geprägt. Stephen King lobte dabei James McMurtry als den wahrhaftigsten und leidenschaftlichsten Songwriter seiner Zeit. Das Konzert, das beginnt heute dann um 20 Uhr im Kulturzentrum Schlachthof in Bremen. Aktuell läuft das 8. Festival der Illustrationen. Im Rahmen des Festivals ist auch heute wieder die Hauptausstellung im Raum auf Zeit in der Heiligen Geiststraße geöffnet. Hier werden die Werke der teilnehmenden Künstler präsentiert. Unter anderem gibt es dann Bilderbücher, Comics und auch Cartoons. Die Ausstellung, die ist heute dann von 14 Uhr bis 18 Uhr im Raum auf Zeit in der Heiligen Geiststraße zu sehen. Und das waren auch schon unsere Veranstaltungstipps für heute.

Die Sneaker Pimps waren das mit Low Five um mittlerweile 2:54 hier auf Oldenburg 1. Das bedeutet natürlich, wir sind fast am Ende unserer heutigen Mixtur angelangt. Aber keine Sorge, nach den NDR-Weltnachrichten übernimmt gleich Livia Timmermann mit der Sendung am Nachmittag. Die ist dann für Sie im Studio. Für Sie im Studio für die letzte Stunde war Thorben Radtke. Schön, dass Sie mit dabei waren. Ehe ich Sie in den Nachmittag entlasse, habe ich aber noch einen Song für Sie und das ist 1000 Miles von Vanessa Carlton. Tschüss.

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1: Um 15 Uhr mit Astrid Fietz. In der Nähe von Berlin ist die Bundesregierung zu einer zweitägigen Klausur zusammengekommen. Im Mittelpunkt steht unter anderem die Wirtschaft. Aus der NDR Nachrichtenredaktion Jonas Valentin Weber.
2: Laut Bundeskanzler Merz geht es vor allem darum, die Wettbewerbsfähigkeit zu stärken und für mehr Wachstum zu sorgen. Damit das klappt, müsse wieder zunehmend auf die Stärken Deutschlands gesetzt werden. Für Merz bedeutet das mehr Fokus auf die industrielle Basis, den Mittelstand, das Handwerk und die Forschung. Nicht ohne Grund sind bei der Klausur auch Gäste aus der Wirtschaft dabei, wie Siemens-Chef Busch, Handwerkspräsident Dittrich oder Vertreter von KI-Firmen und von Start-ups. Kurz vor Beginn des zweitägigen Treffens äußerte sich Merz außerdem noch zum Drohnenvorfall am Leipziger Flughafen vor rund 3 Wochen und kündigte an, in Kürze sagen zu können, wer dahinter steckt.
1: Volkswagen-Chef Blume hat die Beschäftigten des Autobauers erneut auf drastische Einschnitte eingestellt. Auf einer außerordentlichen Betriebsversammlung im Stammwerk Wolfsburg sagte Blume, der Konzern müsse die Kosten senken und Strukturen konsequent verschlanken. Ob dazu auch Standorte geschlossen werden müssten, sei noch nicht entschieden. Sein Ziel sei, alle VW-Werke zu erhalten, so Blume. Die Vorsitzende des VW-Betriebsrats Cavallo warf dem Vorstand vor, die Mitarbeiter im Ungewissen zu lassen. Das Vertrauen insbesondere in Blume sei beschädigt. Beim niedersächsischen Autobauer sollen zehntausende Stellen und 4 Werke in Gefahr sein, darunter die in Hannover und Emden. In den kommenden Tagen will der Vorstand auch noch in anderen Standorten zu der Belegschaft sprechen. China kritisiert die jüngst angedrohten US-Sanktionen gegen den Iran und seine Handelspartner. Die Vereinigten Staaten hatten zuvor andere Staaten aufgerufen, ihre Wirtschaftsbeziehungen zum Iran abzubrechen. Aus Shanghai Eva Lambi-Schmidt.
3: China werde alle notwendigen Maßnahmen ergreifen, um seine Interessen entschlossen zu schützen, teilt ein Sprecher des chinesischen Außenministeriums mit. Die Sanktionen seien einseitig und illegal und daher entschieden abzulehnen. Die USA hatten gedroht, Sanktionen gegen all jene Länder zu verhängen, die Handel mit dem Iran treiben. Die Strafen würden auf wichtige Bereiche wie Finanzen, Öl, Technologie und die Schifffahrt abzielen. Einige Maßnahmen richteten sich demnach gegen mehrere in der chinesischen Sonderverwaltungsregion Hongkong ansässige Firmen sowie einzelne

0: aus dem neuen Lobby-Ranking von Transparency International hervor. Trotzdem erreichen die meisten Bundesländer weniger als die Hälfte der möglichen Punkte. Aus Berlin, Anja Dobrodenski.
1: Baden-Württemberg führt das Ranking an, Bremen ist Schlusslicht. Bewertet wurden 4 Bereiche. Nummer 1 ist das Lobbyregister, also eine öffentliche Liste von allen Akteuren, die Einfluss auf die Politik nehmen wollen. Hamburg liegt hier im Ranking vorn. Der zweite Bereich nennt sich legislativer Fußabdruck. Hier soll dokumentiert werden, welcher Lobbyist mit welchen Vorschlägen welches Gesetz beeinflusst hat. Hier schneidet Berlin am besten ab. Kriterium Nummer 3 ist die Karenzzeit. Aus dem Amt ausgeschiedene Politiker müssen beim Wechsel in die Wirtschaft eine bestimmte Zeit warten, um Interessenskonflikte zu vermeiden. Bei den Karenzzeiten ist Thüringen mit 2 Jahren Spitzenreiter. Der 4. Bereich sind die Verhaltensregeln für Politiker. Dazu gehört unter anderem, dass Nebentätigkeiten und die Einnahmen daraus offengelegt und direkte Spenden an Einzelpersonen verboten werden sollen. Bayern schneidet hier am besten ab.
0: Das waren die Nachrichten.
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4: Das Wetter im Nordwesten. Aktuell ist es sonnig bei einer Temperatur von 24 Grad und damit ist auch schon die heutige Höchsttemperatur erreicht. Es gibt ordentlich Wind und den Tag über bleibt es auch so sonnig mit einzelnen Wolken und Wind. Heute Nacht wird es dann klar, die Temperaturen sinken auf rund 16 Grad ab. Morgen ist es wechselnd bewölkt, es bleibt trocken bei einer Höchsttemperatur von 24 Grad.
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4: Achtung auf der A1 Richtung Osnabrück. Dort gibt es zwischen dem Bremer Kreuz und Bremen-Hemeling im Moment 6 Kilometer stockenden Verkehr. Fahren Sie dort bitte besonders vorsichtig und planen Sie etwas mehr Zeit ein. Wir schauen ins Oldenburger Stadtgebiet. Die Donnerschwerstraße ist derzeit zwischen der Tastrupper Straße und der Karlsstraße gesperrt, allerdings nur noch bis heute. Die Zweigstraße ist heute auf der Höhe der Hausnummer 97 gesperrt und die Paul-Kreis-Straße, die ist derzeit komplett gesperrt. Schauen wir auf die Dauerbaustellen, da haben wir gleich 4 Stück. Einmal an der Twelbecker Tredde, der Alexanderstraße, der Tirpitzstraße und der Ziegelhofstraße. Kommen Sie gut und sicher durch den Verkehr hier mit Ihrem Lokalsender Oldenburg 1. Ich begleite Sie heute durch den Nachmittag, Livia Timmermann, es freut mich. Aber jetzt hören wir erstmal rein in Love Story von Taylor Swift.

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1: Sportwetten, die sind in Deutschland weit verbreitet. Tatsächlich haben fast alle Bundesliga-Vereine Sportwettenanbieter als Sponsoren. Nuno Coelho und Felicia Kusche, die haben sich über die Entwicklung von Sportwettenwerbung unterhalten.
2: Hey Feli, hast du das Spiel gestern gesehen? Ich habe 200 Euro drauf gewettet und alles verloren.
1: Wirklich?
2: Nee, zum Glück nicht. Ey, aber so geht's jährlich mindestens 200.000 Deutschen.
1: Oh, so vielen? Wie kommen die denn alle dazu?
2: Naja, gestern während des Spiels gab's bestimmt 10-mal Werbung für unterschiedlichste Wettanbieter.
1: Oh, das kenne ich. Werbung bleibt im Kopf, gerade wenn sie so oft wiederholt wird.
2: Genau. Und dazu geht es auch einfach wahnsinnig schnell, sich bei einer dieser Apps anzumelden und Geld zu wetten. Vor allem, wenn man schon Leute kennt, die sich auch schon angemeldet haben.
1: Ich persönlich würde ja niemals mehr als 10 Euro wetten, egal wie gut ich mich auskenne.
2: Ja, so denken die meisten Leute am Anfang. Aber bevor man sich versieht, ist man in einer Spirale gefangen und setzt immer und immer mehr Geld.
1: Okay, sind Sportwetten nur im Fußball so verbreitet oder auch in anderen Sportarten?
2: Oh ja, man kann auf zahlreiche Sportarten wetten. Die häufigsten in Deutschland sind dabei Tennis, Basketball, aber auch Pferderennen.
1: Mit Tennis kenne ich mich gut aus. Das sollte dann doch schnelles Geld für mich sein, oder?
2: Ja, theoretisch schon, aber da unterscheiden sich Sportwetten kaum von herkömmlichem Glücksspiel, wie zum Beispiel Lotto. Es wird mit großen Gewinnen geworben, die Realität sieht aber entscheidend anders aus.
1: Ach so, verstehe. Wie kann das denn sein, dass die Werbung dafür im Fußball legal und so verbreitet ist?
2: Ja, lange Jahre hat sich das rechtlich in einer Art Grauzone bewegt. Aber seit 2020 sind ausgewählte Anbieter sogar erlaubt. Und dass sie so verbreitet sind, liegt hauptsächlich daran, dass die Wettanbieter gutes Geld dafür hinlegen, damit sie zum Beispiel Trikotsponsoren von Fußballvereinen werden.
1: Aber immerhin gibt es ja nach der Werbung im Fernsehen immer ein Hilfsangebot.
2: Genau, den Satz hat wohl jeder schon mal gehört. Das Problem ist ja nur, dass diese Hilfsangebote auf den Trikots beispielsweise fehlen.
1: Wenn das so bleibt, ist bestimmt kein Ende der Glücksspielsucht in Sicht.
2: So sieht's leider aus. Und ein Umdenken bei den Fußballclubs ist unwahrscheinlich, da diese auf das Geld einfach angewiesen sind.
1: Dann kann man nur hoffen, dass nicht nur die Werbungen, sondern auch die Aufklärungsangebote immer weiter zunehmen.
2: Das stimmt.
1: Na dann, denk mal lieber an unser Gespräch, wenn du das nächste Mal kurz davor bist, viel Geld zu wetten.
2: Auf jeden Fall.
1: Das waren Nuno Coelho und Felicia Kusche in einem Talk über Sportwetten. Falls Sie selber von einer Wettsucht betroffen sein sollten oder jemanden kennen, gibt es Hilfe unter www.check-dein-spiel.de. Jetzt hören wir aber erstmal rein in Black and Blue von Mike Snow.

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0: Nur sie mit If I Were You. Es ist 3:30 und somit wieder Zeit für die Oldenburg 1 Lokalnachrichten. Die gibt's jetzt live aus dem Studio von Thorben Radke.
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3: Die Eröffnung des Flötenteichbads verzögert sich weiter. Nach Angaben der Nordwestzeitung soll das Bad voraussichtlich in der zweiten Jahreshälfte 2027 eröffnet werden. Ursprünglich war die Eröffnung für das Jahr 2026 geplant. Die Ursache für die Verzögerung sind unter anderem Baumängel und notwendige Nacharbeiten. Außerdem sind die Kosten für das Flötenteichbad von ursprünglich rund 20 Millionen Euro auf 82 Millionen Euro gestiegen. Das 50. Oldenburger Stadtfest ist am Wochenende mit rund 350.000 BesucherInnen zu Ende gegangen. Die Besucherzahlen liegen damit zwar unter den früheren Höchstwerten, aber Reinke Haar vom Veranstalter E&M Marketing zeigt sich insgesamt zufrieden. Eine positive Bilanz, die zog auch die Polizei. Diese sprach von einem weitgehend positiven Fest. Insgesamt wurden 34 Platzverweise ausgesprochen. Das Jubiläumsprogramm wird nun weiter fortgesetzt. Auf dem Schlossplatz laufen bereits die Vorbereitungen für weitere Veranstaltungen rund um Comedy, Musical und Oper. Die Smartphone-Sprechstunde im Stadtteiltreff Kreienbrück entfällt vorübergehend. Ab heute findet bis zum 22. September keine wöchentliche Beratung statt. Ab dem 29. September findet die Sprechstunde dann wieder wie gewohnt jeden Dienstag statt. Interessierte sollen mit etwas Wartezeit rechnen, da viele Menschen das Angebot nutzen. Die Smartphone-Sprechstunde ist ein Angebot für Menschen jeden Alters, die Unterstützung im Umgang mit ihrem Smartphone benötigen.
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0: Aktuell ist es sonnig mit einer Temperatur von 24 Grad. Damit haben wir auch schon die Höchsttemperatur des heutigen Tages erreicht. Es bleibt den ganzen Tag über wolkenfrei. Es wird aber auch noch ein bisschen windig. Heute Nacht ist es klar, die Temperaturen sinken ab auf rund 16 Grad. Morgen bleibt es abwechselnd bewölkt und sonnig, aber auch trocken. Die Temperatur beträgt morgen 24 Grad Maximaltemperatur.
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0: Nichts los auf den Fernstraßen. Wir schauen also ins Oldenburger Stadtgebiet. Hier haben wir drei Sperrungen. Die Donnerscherstraße, die ist zwischen der Tastrupper Straße und der Karlsstraße bis zum 4.9. gesperrt. Die Zeigstraße, die ist nur noch heute gesperrt zwischen Höhe der Hausnummer 97. Und die Paul-Kreis-Straße, die ist derzeit bis Ende des Monats noch komplett gesperrt. Weiter geht's mit den Dauerbaustellen. Davon haben wir vier Stück. Einmal an der Twelbecker Tredde, der Alexanderstraße, der Tippitzstraße und der Ziegelhofstraße. Weiter geht's hier jetzt mit Destiny's Child, Say My Name.

Different Flavors of Being Happy. Das ist das zweite Album der deutsch-iranischen Sängerin Mina Richman. Die Musikerin ist in Bad Salzuflen aufgewachsen und hat die Musik über die CD-Sammlung ihrer Tante für sich entdeckt. Zu ihren Einflüssen zählt sie den klassischen Jazz der großen Nina Simone und den melodischen Soul-Pop von Joan S. Policewoman. Ihren Namen hat sie nach einem Zitat der amerikanischen Sängerin Cher gewählt, die auf die Frage ihrer Mutter, ob sie nicht einem reichen Mann heiraten wolle, mit "Mom, I am a rich man" antwortete. 2022 erschien ihre erste EP Jaywalker, mit der sie gleich für einen Preis als beste Newcomerin nominiert wurde. Ihr Protestlied Baba Set ging während der Revolution im Iran viral und machte sie schlagartig einem größeren Publikum bekannt. Das Lied war 2024 auch auf ihrem Debütalbum Grown Up zu finden. Richman hat eine ADHS-Diagnose, über die sie offen spricht und die sie als Teil ihrer Kreativität empfindet. Darüber singt sie im Song ADHD, den sie im letzten Jahr auf ihrer EP Past 25 herausgebracht hat. Mit ihrer Band war sie schon in ganz Deutschland auf Tour und hat große Festivals wie die Fusion und das Reeperbahn-Festival gespielt. Mit dieser Liveband hat sie nun auch ihr zweites Album aufgenommen, ein Konzeptalbum über die verschiedenen Arten von Glück. Oder wie sie es im Albumtitel sagt, Geschmacksrichtungen von Glück. Dabei wird nicht immer das euphorische, große Glück, sondern auch kleine Momente der Freude und manchmal auch das Glück, etwas überstanden oder gar überlebt zu haben, von ihr besungen. Wir hören rein in Take It To Go von Mina Richman.

Take It To Go von Mina Richman. Mina Richman, die vereint in ihrem Sound Soul, Pop, Folk, Spoken Word und Blues. Und das kommt vor allem in den ruhigen Stücken zum Tragen, die sie reduziert und fast alleine singt. Aber es gibt auch die andere Seite von ihr, die tanzbar, funky und mitreißend ist. Und die sie mit ihrer Band bei ihren Konzerten jedes Mal neu unter Beweis stellt. Lieder wie You Don't Like to Dance oder Take It To Go, die erinnern an den unwiderstehlich tanzbaren Indie-Disco-Sound der Nullerjahre. Und wären wir in einer gerechteren Welt, dann wären das sicher schon globale Millionenzeller. Different Flavors of Being Happy von Mina Richman ist am 14. August auf dem Münsteraner Plattenlabel Ladies und Ladies erschienen. Und falls Ihnen der Song gefallen hat, am 23. Oktober kommt sie tatsächlich nach Oldenburg und spielt zusammen mit ihrer Band im Unikum. Dann könnte man sich das Ganze natürlich auch live anhören. Jetzt hören wir aber erstmal Shock the Monkey von Peter Gabriel.

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2: Die interkulturelle Arbeitsstelle für Forschung, Dokumentation, Bildung und Beratung und das Forum für Migration und Integration veranstalten heute eine Podiumsdiskussion zur Stadtratswahl. Diese soll zum Austausch mit Kandidatinnen verschiedener demokratischer Parteien dienen. TeilnehmerInnen haben hier die Möglichkeit, Fragen an die Kandidatinnen zu richten. Im Mittelpunkt der Veranstaltung stehen unter anderem die Themenbereiche Asyl und Migration und Teilhabe und Altersdiskriminierung. Die Podiumsdiskussion beginnt heute um 18.30 Uhr im Café Ibis. Heute hält der Stadtführer Reinhard Höfel den Vortrag »Am Anfang war die Hunde« im Kulturzentrum PFL. Dabei beleuchtet er die wichtigsten Gewässer der Stadt, wie unter anderem die Hunte und den Küstenkanal. Dazu stellt er die Bedeutung des Wassers für die Stadtgeschichte sowie die Stadtentwicklung dar. Los geht's mit dem Vortrag von Reinhard Höfel heute um 19 Uhr im Kulturzentrum PFL. Aktuell läuft das 8. Festival der Illustration. Im Rahmen des Festivals ist auch heute wieder die Hauptausstellung im Raum auf Zeit in der Heiligen Geiststraße geöffnet. Hier werden die Werke der teilnehmenden KünstlerInnen präsentiert, unter anderem Bilderbücher, Comics und Cartoons. Die Ausstellung ist von 14 bis 18 Uhr im Raum auf Zeit in der Heiligen Geiststraße. Jetzt hören wir Round Round von Sugar Babes.

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1: Um 16 Uhr mit Astrid Fietz. Bundeskanzler Merz und seine Ministerinnen und Minister treffen sich zurzeit auf Schloss Neuhardenberg in Brandenburg zu ihrer ersten Klausur nach der Sommerpause. Bei den Beratungen geht es vor allem darum, wie die Wirtschaft wieder in Schwung gebracht werden und Deutschland auch im KI-Zeitalter ein erfolgreicher Industriestandort bleiben kann. Aus Berlin, Birte Sönnigsen.
2: Wir wollen raus aus der Wachstumsschwäche, wieder Aufschwung und Beschäftigung ermöglichen, sagte der Kanzler. Die Bundesregierung will hier im brandenburgischen Neuhardenberg auch darüber sprechen, wie Mittelstand, Handwerk und Innovation besser miteinander vernetzt werden können. Dazu will sich die Regierung auch mit Wirtschaftsvertretern austauschen. Zu Gast sind etwa Siemens-Chef Roland Busch, der Chef des kanadischen KI-Entwicklers Cohere und Start-up-Vertreterin. Neben inhaltlichen Fragen will der Kanzler seine Regierung auch auf die anstehenden Reformen in den kommenden Monaten einschwören. Bei Rente, Steuern und Pflege. Friedrich Merz sagte, die Regierung müsse die Geschwindigkeit erhöhen. Wo es notwendig ist, auch debattieren und streiten, aber am Ende des Tages schnell Entscheidungen treffen.
1: Volkswagen-Chef Blume hat sich heute bei einer außerordentlichen Betriebsversammlung in Wolfsburg zu den Sparplänen geäußert. Der Konzernvorstand stehe geschlossen hinter dem Zukunftsplan, sagte Blume. VW müsse die Kosten reduzieren, um wettbewerbsfähig zu bleiben. Werksschließungen seien dabei nur die letzte Möglichkeit. Nach Ansicht des Automobilexperten Stefan Reindl hat das Management zu spät angefangen, den Konzern umzubauen. Er hat sich dazu auf NDR Info geäußert.
3: Ich glaube, dass man dort zu spät angefangen hat, diese Strukturschwächen, die dieser Konzern eben hat, zu erkennen und gleichzeitig die Hebel umzulegen in die richtige Zukunft. Also all das, was auch organisatorisch aufgebaut wird, das muss in Frage gestellt werden. Diese verlängerte Werkbank wird jedenfalls nicht mehr funktionieren. Und andererseits auch die schwerfälligen Strukturen in Wolfsburg und in den einzelnen Werken.
1: Einschätzungen von Stefan Reindl, Professor am Institut für Automobilwirtschaft auf NDR Info. Die von der Bundesregierung geplante Zuckersteuer könnte offenbar auf deutlich mehr Getränke erhoben werden als bislang angenommen. Das geht zumindest aus einem Eckpunktepapier des SPD-geführten Finanzministeriums hervor, das dem ARD-Hauptstadtstudio vorliegt. Aus Berlin Mario Kubina.
4: Demnach soll die Steuer nicht nur bei zuckerhaltigen Getränken wie Limonaden fällig werden, sondern zum Beispiel auch bei Nektar, Smoothies und getreidebasierten Drinks wie Hafermilch. Und bei Getränken, die nur Süßungsmittel enthalten. Betroffen wären dann wohl auch zuckerfreie Limonaden. Vorgeschlagen wird, dass solche Getränke mit 26 Cent pro Liter besteuert werden. Bei zuckerhaltigen Getränken könnte noch mehr fällig werden, je nachdem, wie viel Zucker enthalten ist.
1: China hat die Ankündigung der USA kritisiert, gegen den Iran und dessen Handelspartner neue Wirtschaftssanktionen zu verhängen. Der chinesische Außenamtssprecher sagte, die Strafmaßnahmen verstießen gegen das Völkerrecht und führten dazu, dass die globale Finanzordnung gestört werde. Anstelle von Eskalation müsse auf Dialog gesetzt werden. Der Iran selbst zeigte sich unbeeindruckt von den angekündigten neuen Sanktionen.

0: Das zeigen auch die letzten Tourismuszahlen. 2025 gab es laut Statistikamt Nord knapp 5,5 Millionen Campingübernachtungen im Land. Gut 2% mehr als im Vorjahr.
1: Das waren die Nachrichten.
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5: Aktuell ist es sonnig bei einer Temperatur von 25 Grad. Damit haben wir auch für heute schon unsere Höchsttemperatur erreicht. Gegen 18 Uhr wird es ein bisschen bewölkt und windig, aber es bleibt schön warm. Heute Nacht sinken die Temperaturen auf 16 Grad. Es wird eine klare Nacht. Morgen bleibt es wechselnd bewölkt und sonnig, aber insgesamt trocken mit einer Höchsttemperatur von 24 Grad.
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5: Weiterhin nichts los auf den Fernstraßen. Wir gucken also ins Oldenburger Stadtgebiet. Da haben wir einige Sperrungen. Die Zweigstraße, die ist nur noch heute in der Höhe der Hausnummer 97 gesperrt. Die Donnerschwerstraße, die ist zwischen der Tarstrupper Straße und der Karlstraße gesperrt. Und die Paul-Kreil-Straße, die ist derzeit komplett gesperrt. Beide Sperrungen begleiten uns auch noch bis Ende des Monats. Weiter geht's mit den Dauerbaustellen. Davon haben wir in Oldenburg gerade 4 Stück. Einmal die Twelbecker Tredde, die Alexanderstraße, die Tirpitzstraße und die Ziegelhofstraße. Kommen Sie gut und sicher durch den Verkehr hier mit Ihrem Lokalsender Oldenburg 1. Ich bin für Sie, Livia Timmermann, live im Studio und begleite Sie noch weiterhin durch den Dienstagnachmittag. Jetzt hören wir aber erstmal ein bisschen Musik. Should I stay or should I go? Ja, das fragen sich The Clash.

0: Oldenburg gegen Rassismus veranstaltet am Samstag wieder ein Soli-Fest auf dem Kulturplatz hinter der Kulturetage. Gilda Kaders hat Uli Bernstorff erzählt, worum es geht.
1: Das Soli-Fest gibt's jetzt seit 6 Jahren, ist unser 6. Soli-Fest tatsächlich, das wir zusammen mit dem Cine K wieder hier veranstalten dürfen. Das hat 2020 anlässlich des Anschlags in Hanau gestartet, um zusammenzukommen, um sich zu positionieren, auch um zu gedenken, aber auch um sich zu verbünden. Wir haben das die Jahre dann weitergemacht unter dem Titel Soli-Fest für Hanau und sind jetzt seit 2 Jahren mit Fokus auf lokale antirassistische Initiativen und auch Themen unter dem Titel Soli-Fest Oldenburg gegen Rassismus unterwegs.
2: Das ist ja nach wie vor eine sehr wichtige Aufgabe. Es bündelt auch Menschen, die sich in verschiedenen Initiativen hier in der Stadt für diese Themen stark machen. Zum Beispiel gibt es ja eine Initiative gegen die Bezahlkarte, die Migrantinnen und Migranten auferlegt wurde, vorgeblich mit dem Ziel, kein Geld ins Ausland überweisen zu können. Kannst du uns da eine Rückmeldung geben, wie das ungefähr läuft?
1: Genau, und die Bezahlkarte, wie du schon richtig gesagt hast, ist eine rassistische Politik, die vor allem den Effekt hat, Geflüchtete, die sie nutzen müssen, in ihrem Alltag einzuschränken, weil sie nur noch sehr geringen Zugriff auf Bargeld haben. Und mit Bargeld kann man sich selbstbestimmter im Alltag bewegen. Deswegen gibt es das Café gegen die Bezahlkarte Oldenburg, die seit der Einführung stabile Arbeit machen und den Gutscheintausch organisieren. Das wird gut angenommen von den Menschen mit Bezahlkarte und braucht also auch kontinuierlich solidarische Menschen, die hingehen und einen Gutschein gegen den Wert des Gutscheins mit Bargeld tauschen. Das kann man auch bei uns auf dem Fest. Wir freuen uns, dass die Gruppe wieder dabei ist.
2: Es sind ja noch mehrere andere Initiativen dabei, zum Beispiel Penager.
1: Ja, die machen eine Online-Beratungsstelle mehrsprachig als Verweisberatung. Also alle, es geht nicht nur um Bildung, sondern es geht um alle Belange von Geflüchteten.
2: Mhm. Es hat sich auch vieles getan in letzter Zeit. Leider muss man sagen, von politischer Seite soll der Zugang zu Sprachkursen und Integrationskursen seitens des Innenministeriums massiv eingeschränkt werden. Darüber haben wir auch schon mit mehreren Initiativen, zum Beispiel IBIS, gesprochen, was sich stark auf die Arbeit dieser Organisation auswirken wird. Kannst du uns dazu was Neues sagen?
1: Mhm. Wir freuen uns total, dass Penager e.V. wieder dabei ist bei uns auf dem Platz, so wie die letzten Jahre Freundinnen von uns, die ganz wichtige Arbeit machen. Und auch unser Spendenziel sind dieses Jahr, das Soli-Fest ist komplett gegen Spende. Die gehen also dieses Jahr an Penager e.V. und an die Antidiskriminierungsstelle, wie du gesagt hast, von IBIS, weil auch da musste aufgrund fehlender Finanzierung die wichtige Beratungsarbeit der Antidiskriminierungsstelle, also eines Bereichs von IBIS, eingestellt werden. Und darauf wollen wir unbedingt einen Fokus setzen, genau wie du gesagt hast, in diesen Zeiten restriktiverer und rassistischer Politik brauchen gerade diese Initiativen, die zugängliche Beratungsarbeit machen, konkret helfen und auch mit so einem klaren Fachwissen arbeiten, unsere Unterstützung.
2: Was wird zur Unterstützung dieser Initiativen am Samstag auf dem Soli-Fest passieren?
1: Wir haben ein tolles Programm. Ab 15 Uhr geht's los hier auf dem Kulturplatz. Wir haben musikalische Acts auf der Bühne, Kolibrina mit ihrer wunderbaren Stimme und Gitarre, lokal bekannt. Dann haben wir eine Lesung und freuen uns total über den Besuch von Alice Hasters, Autorin und Podcasterin, Bestseller-Autorin mit ihrem aktuellen Buch Anti-Opfer, einer moderierten Lesung bei uns auf dem Platz. Und dann unsere Soli-Fest-Legende nochmal mit kurdischem Gesang und Sass-Spiel dazu, Helin. Und dann gibt es sogar noch einen Film, weil wir veranstalten ja schließlich mit dem Cine K und es ist noch Sommerkinosaison. Und auch die Regisseurin von Briefe aus der Kannstraße 104a ist zu Gast. Anuja Fernando wird in den Film einführen. Da geht es um die Migrationsgeschichte und die Diaspora-Arbeit von tamilischen Geflüchteten von Berlin aus.
0: Um 15 Uhr beginnt das Soli-Fest Oldenburg gegen Rassismus am Samstag auf dem Kulturplatz hinter der Kulturetage im Bahnhofsviertel. Neben vielen Infoständen verschiedener Initiativen gibt es auch ein Kinderangebot und Performance der Zirkusschule Seifenblase. Hier geht's jetzt aber erstmal weiter mit Camera von Charlie XCX.

Charlie XCX mit Camera. Jetzt hören wir aber rein in den Song des heutigen Tages, denn das New Yorker Rock'n'Roll Quintett Bodega ist zurück. Weather Me heißt die neue Single und gleichzeitig unser Song des heutigen Tages. Generell verbindet die Band Rock'n'Roll mit jeder Menge Gitarren, Melodien und einem Hauch Post-Punk. In Weather Me, da geht es um das Gefühl von den ganzen Nachrichten, Problemen und Ärgernissen überfordert zu sein, aber trotzdem irgendwie optimistisch zu bleiben. Bodega nennen das ein Informationskaleidoskop, durch das man sich jeden Tag bewegt. Hören wir rein, hier ist Bodega mit Weather Me.

Weather Me ist die dritte Single aus Bodegas kommendem Album All Inside Aquarium. Wer Bodega bisher vor allem mit Post-Punk verbunden hat, der kann sich jetzt auf ein bisschen was Neues freuen, denn die Band geht mit diesem Album etwas mehr in Richtung klassische Rockband. Sie nennt Einflüsse wie Stone Roses und Jane's Addiction. Das Album erscheint am 9. Oktober bei Chrysalis Records. Bis dahin könnt ihr aber die Single Weather Me rauf und runter hören. Wir hören jetzt erstmal Running Up That Hill von Kate Bush rauf und runter.

0: Kate Bush mit Running Up That Hill. Wir haben es wieder halb und somit ist es wieder Zeit für die Oldenburger Einzeljokal-Nachrichten. Die gibt es jetzt von Thorben Radke.
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3: Die Eröffnung des Flötenteichbads verzögert sich weiter. Nach Angaben der Nordwestzeitung soll das Bad voraussichtlich in der zweiten Jahreshälfte 2027 eröffnet werden. Ursprünglich war die Eröffnung für das Jahr 2026 geplant. Die Ursache für die Verzögerung sind unter anderem Baumängel und notwendige Nacharbeiten. Außerdem sind die Kosten für das Flötenteichbad von ursprünglich rund 20 Millionen auf 82 Millionen Euro gestiegen. Das 50. Oldenburger Stadtfest ist am Wochenende mit rund 350.000 BesucherInnen zu Ende gegangen. Die Besucherzahlen liegen damit zwar unter früheren Höchstwerten, aber Reinke H. von Veranstalter E&M Marketing zeigt sich insgesamt zufrieden. Eine positive Bilanz zog auch die Polizei, diese sprach von einem weitgehend positiven Fest. Insgesamt wurden 34 Platzverweise ausgesprochen. Das Jubiläumsprogramm wird nun weiter fortgesetzt. Auf dem Schlossplatz laufen bereits die Vorbereitungen für weitere Veranstaltungen rund um Comedy, Musical und Oper. Die Smartphone-Sprechstunde im Stadtteil Treffkrainbrück entfällt vorübergehend. Ab heute findet bis zum 22. September keine wöchentliche Beratung statt. Ab dem 29. September dann findet die Sprechstunde wieder wie gewohnt jeden Dienstag statt. Interessierte sollten mit etwas Wartezeit rechnen, da viele Menschen das Angebot wahrnehmen. Die Smartphone-Sprechstunde ist ein Angebot für Menschen jeden Alters, die Unterstützung im Umgang mit ihrem Smartphone benötigen.
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0: Aktuell ist es sonnig mit einer Temperatur von 24 Grad. Gegen 18 Uhr wird es dann etwas bewölkt und die Sonne geht weg. Höchsttemperatur haben wir damit schon für den heutigen Tag erreicht. Heute Nacht wird es klar, die Temperaturen sinken ab auf rund 16 Grad. Morgen wechseln sich Sonne und Wolken ab. Es bleibt trocken bei einer Höchsttemperatur von 24 Grad.
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0: Weiterhin nichts los auf den Fernstraßen rund um Oldenburg. Wir gucken also ins Stadtgebiet. Wir haben insgesamt drei Sperrungen. Die Zweigstraße, die ist tatsächlich nur noch heute in Höhe der Hausnummer 97 gesperrt. Die Donnerschwerstraße und die Paul-Kreis-Straße sind immer noch bis Monatsende gesperrt. Dauerbaustellen, davon haben wir vier Stück. Einmal an der Twilbecker Tredde, der Alexanderstraße, der Tippitzstraße und der Ziegelhofstraße. Hier geht's jetzt weiter mit Softie von Lowly.

Mitten in Oldenburg befindet sich unter der Erde ein echter Lost Place. Was es mit dem sogenannten Lappantunnel auf sich hat, das wissen Greta Böttger und Kevin Heidenreich am besten.

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1: Wann wurde der Lappantunnel denn gebaut und vor allem warum?
2: Der Lappantunnel wurde ursprünglich Ende der 60er Jahre gebaut, um den oberirdischen Kfz-Verkehr vom Fuß- und Radverkehr komplett zu trennen. In der Nachkriegszeit folgten viele deutsche Städte dem Ideal, in Anführungszeichen autogerecht zu werden. Das heißt, dem Autoverkehr dann so viel Freiraum zu geben wie irgendwie möglich. Da die Kreuzung am Lappan auch damals schon einer der beliebtesten Knotenpunkte hier in Oldenburg war, wurden dort Fußgänger und Radfahrer quasi unter die Erde verbannt. Damals galt das Projekt als visionäres Vorzeigeprojekt, das zum Beispiel sogar mit beheizten Rolltreppen ausgestattet war.
1: War der Fußgängertunnel denn nur eine zweckdienliche Unterführung oder wurde die Fläche noch anders genutzt?
2: Tatsächlich war der Lappantunnel ursprünglich ein recht lebendiger Ort. Es gab dort insgesamt 49 Schaufenster, in denen dann Werbung für verschiedenste Geschäfte gemacht wurde. Und außerdem auch ein Kiosk mit vielen Waren wie zum Beispiel Schokolade, Zigaretten oder auch Büchern. Außerdem gab es dort noch eine WC-Anlage, einige Gepäckschließfächer und auch zwei Telefonzellen, mit denen man dann in die Oberwelt telefonieren konnte.
1: Und hat der Plan der Stadt, den Kfz-Verkehr vom Rad- und Fußverkehr zu trennen, denn gut funktioniert?
2: Nur bedingt, denn trotz der eigentlich sicheren unterirdischen Strecke nutzten und überquerten weiterhin viele OldenburgerInnen die Straße an der Oberfläche. Eine Sache, die auch eigentlich widersprüchlich an der Tunnelnutzung war, ist die Tatsache, dass er dann nachts in der Zeit von 23 bis 6 Uhr auch gesperrt war. Grund hierfür waren zum Beispiel möglicher Vandalismus an Vitrinen und Schaufenstern, jedoch führt es dann natürlich auch dazu, dass Menschen, die dann nachts in Oldenburg unterwegs waren, sowieso durch den Autoverkehr sich bewegen mussten. Zudem waren nachts noch die Ampeln abgeschaltet, was nur noch zu mehr Verkehrschaos führte.
1: Heutzutage ist der Lappantunnel ja nicht mehr zugänglich. Wann und warum wurde er denn geschlossen?
2: Mit der Zeit, vor allem während der 90er und frühen 2000er Jahre, ging das dort ursprünglich entstandene Großstadtflair einfach verloren. Immer weniger Menschen nutzten den Tunnel, es entwickelte sich außerdem ein strenger Geruch, die Rolltreppen standen häufig still und auch der Vandalismus nahm zu. Der Ort entwickelte sich dann einfach zu einem unbeliebten Angstort, den die meisten OldenburgerInnen lieber gemieden haben. Deshalb wurde die Unterführung dann am 31. Oktober 2008 als Fußgängerpassage offiziell geschlossen.
1: Und das war dann das Ende des Lappantunnels?
2: Nein, tatsächlich noch nicht. Die Fläche blieb gar nicht lange ungenutzt. Stattdessen zogen dann dort bereits 2009 die Skater-Szene ein. Skater hatte man bereits vorher häufiger mal im Lappantunnel angetroffen, doch nach der Schließung durfte die Fläche dann nach offizieller Anfrage vom Verein Skateboardmenschen genutzt werden. In den Folgejahren wurde hier ein umfangreicher Parcours entwickelt, der ausschließlich für Skateboards ausgelegt wurde. Aber aufgrund von Schimmel und anderen Baumängeln mussten die Skater dann leider auch die Unterführung 2022 wieder verlassen.
1: Und wie sieht es nun heute um den Lappantunnel aus?
2: Mittlerweile ist der Lappantunnel für die Öffentlichkeit quasi unzugänglich. Die Zugänge sind dauerhaft mit schweren Gittern, Vorhängeschlössern oder festen Verriegelungen blockiert. Jedoch gibt es noch Menschen, die sogenannten Urban Explorer, Menschen, die sich für Orte interessieren, die lange kein anderer Mensch mehr zu Gesicht bekommen hat. Für diese Crowd stellt der Lappantunnel nach wie vor ein beliebtes Ziel im Nordwesten dar, auch wenn der Zutritt mittlerweile aufgrund des maroden Zustands natürlich sehr gefährlich ist und man beim Betreten natürlich auch eine Anzeige von der Stadt wegen Hausfriedensbruch riskiert.
3: Wer nun über den Lappantunnel mehr erfahren möchte, für den gibt es noch weitere Informationen auf der Website des Stadtmuseums.

Veranstaltungstipps. Die interkulturelle Arbeitsstelle für Forschung, Dokumentation, Bildung und Beratung und das Forum für Migration und Integration veranstalten heute eine Podiumsdiskussion zur Stadtratswahl. Diese soll zum Austausch mit KandidatInnen verschiedener demokratischer Parteien dienen. TeilnehmerInnen haben hier die Möglichkeit, Fragen an die KandidatInnen zu richten. Im Mittelpunkt stehen unter anderem die Themenbereiche Asyl und Migration und Teilhabe und Altersdiskriminierung. Die Podiumsdiskussion beginnt heute um 18.30 Uhr im Café Ibis. Heute hält der Stadtführer Reinhard Höfel den Vortrag »Am Anfang war die Hunte« im Kulturzentrum PFL. Dabei beleuchtet er die wichtigsten Gewässer der Stadt, wie unter anderem die Hunte und den Küstenkanal. Dazu stellt er die Bedeutung des Wassers für die Stadtgeschichte sowie die Stadtentwicklung dar. Los geht's mit dem Vortrag heute um 19 Uhr im Kulturzentrum PFL. Aktuell läuft das 8. Festival der Illustration. Im Rahmen des Festivals ist auch heute wieder die Hauptausstellung im Raum auf Zeit in der Heiligen Geiststraße geöffnet. Hier werden die Werke der teilnehmenden KünstlerInnen präsentiert, unter anderem Bilderbücher, Comics und Cartoons. Die Ausstellung ist von 14 bis 18 Uhr im Raum auf Zeit in der Heiligen Geiststraße zu sehen. Jetzt hören wir rein in So You Win Again von Hot Chocolate.

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1: Um 17 Uhr mit Astrid Fietz. Die Bundesregierung ist nach der Sommerpause zu einer zweitägigen Klausur in Brandenburg zusammengekommen. Hauptthema ist, wie die Wirtschaft wieder wachsen und die Wettbewerbsfähigkeit verbessert werden kann. Worum es noch gehen soll, berichtet aus Neu-Hardenberg Kerstin Palzer.
2: Es geht eindeutig auch um die Aufarbeitung des Drohnenvorfalls vor 3 Wochen in Leipzig. Da hat der Kanzler heute von einem Angriff, nicht mehr von einem Angriffsversuch geredet, sondern von einem Angriff. Und er hat mit drastischen Worten gesprochen, hat gesagt, die Verursacher werden dafür bezahlen. Er hat die Verursacher aber nicht genannt. Sonst müsste man sicherlich auch konkret über Konsequenzen sprechen. Was sind denn dann die Konsequenzen und an wen sollen sie gerichtet sein? Außerdem ging es natürlich auch um die Schäden durch die große Hitze, um die Ernteausfälle, um die aufgeplatzten Betondecken an den Autobahnen und über die niedrigen Pegelstände. Auch das sind ja Auswirkungen auf die deutsche Wirtschaft. Und auch darüber wird man sprechen. Allerdings wird nicht das passieren, was SPD-Umweltminister Schneider ja gefordert hat, dass das große Ziel Klimaschutz in das Grundgesetz aufgenommen wird.
1: Bei Volkswagen hat eine Serie von Betriebsversammlungen begonnen. Der Auftakt war heute Vormittag in der Konzernzentrale in Wolfsburg. Hintergrund sind die angekündigten Sparmaßnahmen. Die Belegschaft fordert von VW-Chef Blume Antworten, wie diese konkret aussehen werden. Unter anderem sollen zehntausende Stellen in Gefahr sein. Im Gespräch ist auch die Schließung einzelner Werke. Aus Hannover Annette Deutzkens zu der Frage, wann damit eine Entscheidung zu rechnen ist.
3: Da hat heute Blume auch laut Redemanuskript einen Zeitraum genannt. Er hat gesagt, 6 bis 12 Monate kann es noch dauern, bis wirklich für alle Standorte eine Perspektive steht. Das ist sicher belastend für viele Menschen an den einzelnen Standorten und er hat auch nicht genau gesagt, was es dann eben heißen kann. Er sagt, Werksschließungen sind die teuerste Option, aber klar ist eben auch, der Konzern müsse runter von den Kosten. Daran wird jetzt gearbeitet und das Werk in Osnabrück wird sicher eins sein, wo man als erstes eine Lösung braucht, denn da läuft auch die jetzige Produktion relativ zeitnah aus.
1: Die geplante Zuckersteuer könnte deutlich mehr Getränke betreffen als gedacht. Das geht nach ARD-Informationen aus Eckpunkten des Finanzministeriums hervor. Demnach soll die Steuer nicht nur bei zuckerhaltigen Getränken wie Limonaden fällig werden, sondern auch bei Fruchtsäften, Smoothies und Produkten wie Hafermilch. Sogar zuckerfreie Softdrinks könnten den Eckpunkten zufolge betroffen sein. Allerdings, in der Union gibt es schon jetzt Kritik an den Plänen. Man werde bei der Beratung im Bundestag noch genau prüfen, wie die Zuckersteuer ausgestaltet wird. Im Fall des bei Berlin entdeckten Waffendepots gibt es neue Details. Wie der Spiegel berichtet, steht ein junger Ukrainer im Fokus der Ermittlungen, der offenbar im Auftrag russischer Geheimdienste gehandelt hat. Demnach wird der 24-Jährige verdächtigt, Teil einer Gruppe zu sein, die Anschläge und Sabotageaktionen in NATO-Staaten vorbereitet haben soll. Auch seien sich die Ermittler sicher, dass der Mann im Oktober vergangenen Jahres von Polen aus nach Berlin reiste, um dort Waffen und Munition zu erhalten und auch zu verstecken. Er sitzt bereits seit Monaten in Rumänien in U-Haft, die Bundesanwaltschaft ermittelt. China kritisiert die jüngst angedrohten US-Sanktionen gegen den Iran und seine Handelspartner. Die Vereinigten Staaten hatten zuvor andere Staaten aufgerufen, ihre Wirtschaftsbeziehungen zum Iran abzubrechen. Aus Shanghai Eva Lambi-Schmidt.
4: China werde alle notwendigen Maßnahmen ergreifen, um seine Interessen entschlossen zu schützen, teilt ein Sprecher des chinesischen Außenministeriums mit. Die Sanktionen seien einseitig und illegal und daher entschieden abzulehnen. Die USA hatten gedroht, Sanktionen gegen all jene Länder zu verhängen, die Handel mit dem Iran treiben. Die Strafen würden auf wichtige Bereiche wie Finanzen, Öl, Technologie und die Schifffahrt abzielen. Einige Maßnahmen richteten sich demnach gegen mehrere in der chinesischen Sonderverwaltungsregion Hongkong ansässige Firmen sowie einzelne Personen in China.
1: Das waren die Nachrichten.
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3 Sperrungen. Die Zweigstraße, die ist nur noch heute in Höhe der Hausnummer 97 gesperrt. Die Donnerschwerstraße, die ist zwischen der Tarstruber Straße und der Karlsstraße gesperrt. Und die Paul-Kreis-Straße ist derzeit komplett gesperrt. Weiter geht's mit den Dauerbaustellen. Davon haben wir 4 Stück. Einmal die Twelbecker Tredde, die Alexanderstraße, die Tippitzstraße und die Ziegelhofstraße. Kommen Sie gut und sicher durch den Verkehr hier mit Ihrem Lokalsender Oldenburg 1 live im Studio mit mir, Livia Timmermann. Ich begleite Sie jetzt noch das letzte Stündchen durch den Dienstagnachmittag. Und das Stündchen beginnen wir mit Can't Stop the Feeling von Justin Timberlake.

0: Am 12. August gegen 19 Uhr war in Deutschland beinahe eine totale Sonnenfinsternis zu sehen. Aus gegebenem Anlass versammelten sich Dutzende Menschen auf dem Utkik in Oldenburg, um das Spektakel zu beobachten. Selina Dogan hat das Ganze besucht.
1: Am späten Nachmittag ist es auf dem Utkik in Osternburg zunächst noch ruhig. Doch nach und nach füllt sich der Platz mit immer mehr Menschen. Hier veranstaltet die Universität Oldenburg heute eine gemeinsame Beobachtung der Sonnenfinsternis. Viele wollen die partielle Sonnenfinsternis mit eigenen Augen beobachten. Dafür braucht es vor allem den richtigen Schutz. Und der ist bei den Besuchern heiß begehrt. Als Mitglieder der Universität noch einige Brillen verteilen, stehen die Besucher Schlange.
2: Also ursprünglich wollten wir es woanders uns angucken, aber haben halt keine Brillen mehr bekommen in der Stadt, bei keinem Optiker oder so. Und dann hatte ich das gesehen auf der Website von der Uni Oldenburg, dass sie das hier machen. Und hatte auch gehofft, dass wir noch eine Brille ergattern können. Haben wir es leider nicht, aber wir hoffen einfach mal, dass, wenn es dann soweit ist, dass irgendeine nette Person einmal kurz gucken lässt, weil so lange sollen wir ja jetzt sowieso nicht reingucken, deswegen.
1: Rund 86% der Sonne werden an diesem Abend vom Mond verdeckt. Doch wie genau so eine Sonnenfinsternis abläuft, erklärt uns Professor Dr. Björn Poppe von der Universität Oldenburg.
3: Da schiebt sich quasi der Mond zwischen Erde und Sonne und dadurch wird ein Schatten geworfen. Und wir befinden uns aber nicht genau in diesem Kernschatten, das ist über Spanien im Moment, aber trotzdem sehen wir von hier noch ganz gut, wie sich der Mond eben vor die Sonne schiebt. Und am Ende werden wir sowas wie 86% Verfinsterung haben ungefähr.
1: Doch nicht nur im Himmel verändert sich etwas. Während die Sonne sich verdunkelt, kehrt auch auf der Erde langsam Ruhe ein. Die Vögel zwitschern weniger, die Menschen werden stiller. Während es bei den Tieren ruhiger werden könnte, steigt bei den Besucherinnen und Besuchern die Vorfreude.
4: Wir haben uns heute hier in einer Freundesgruppe zusammengetan und wollten uns das spektakuläre Ereignis natürlich auf dem gefühlt höchsten Punkt der Stadt anschauen. Ist ja auch ein historisches Ereignis, sowas sieht man ja nicht alle paar Jahre. Und das nächste Mal, wer weiß, ob man das in der Konstellation nochmal sehen kann, und wir freuen uns sehr.
1: Bei der Vorbereitung auf die Beobachtung gehen die Besucher ganz unterschiedliche Wege. Von Chipsdosen bis hin zu Schweißermasken ist alles dabei. Am sichersten lässt sich die Sonnenfinsternis jedoch mit einer dafür geeigneten Sonnenschutzbrille beobachten.
5: Wenn man sich vorher nicht auskennt, gucken, was man überhaupt braucht, kannst du da nicht einfach nur die Kamera auf die Sonne oder das Objektiv auf die Sonne halten und ein Foto machen. Deswegen habe ich auch diesen Filter hier vor. Das ist halt die günstigste Möglichkeit, sich aus dieser Folie selber einen Filter zu bauen.
1: Andere setzen auf deutlich mehr Erfahrung.
6: Einmal kann man einen Filter vorschalten, den man sich selber basteln kann. Zum Beispiel aus Rettungsfolie. Das ist der einfachste Trick. Und man braucht sich einen kleinen Karton und steckt ihn davor. Ist aber immer noch Vorsicht geboten. Lieber nicht zu unvorsichtig sein. Man hat die Sonne sozusagen nur einmal im Blick. Und wenn man dann ungeschützt ist, ist es das letzte Mal gewesen.
1: Und wer nach der Finsternis noch weiter nach oben schaut, bekommt möglicherweise direkt das nächste Himmelsspektakel zu sehen.
3: Es wird nicht nur die Sonnenfinsternis sein, sondern es finden gleichzeitig heute Nacht auch noch, da findet der Perseiden-Meteorschauer statt. Das heißt, wir werden ganz, ganz viele Sternschnuppen sehen, bis zu 100 pro Stunde, wenn das Wetter gut ist und wenn wir Glück haben. Aber nach dem, was wir jetzt die letzten Nächte so schon mit unseren Kameras aufgenommen haben, wird das ein ziemlich starker Schauer.
0: Sollten Sie die Sonnenfinsternis verpasst haben, keine Sorge, bereits die nächste wird es nächsten Sommer geben. Da soll allerdings nur knapp ein Drittel der Sonne bedeckt werden.

Town von den Rolling Stones. Wir haben unsere letzte halbe Stunde des Nachmittags erreicht, aber keine Sorge, danach geht's hier mit reichlichem Abendprogramm weiter. Von 18 bis 19 Uhr heißt es Wir beobachten die Welt. Eine Infosendung mit Musik von Angelika Lührs. Anschließend gibt's von 19 bis 21 Uhr eine Tüte Buntes, und zwar eine bunte Tüte Pop. 2 Stunden lang präsentiert von Kurt Gries. Und ab 21 Uhr startet dann das Freispiel von Jochen Reckemeyer. Die letzte halbe Stunde verbringen Sie aber noch mit mir, Livia Timmermann, und mit dem Song Keep on Running von The Spencer Davis Group.

0: Das war J.P. Harris Dreadful Wind and Rain mit Last Chance. Ja, Last. Die letzten Lokalnachrichten des heutigen Tages, die haben wir jetzt live aus dem Studio von Thjörben Radke.
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3: Die Eröffnung des Flötenteichbades verzögert sich weiter. Nach Angaben der Nordwestzeitung soll das Bad voraussichtlich in der zweiten Jahreshälfte 2027 eröffnet werden. Ursprünglich war die Eröffnung für das Jahr 2026 geplant. Die Ursache für die Verzögerung sind unter anderem Baumängel und notwendige Nacharbeiten. Außerdem sind die Kosten für das Flötenteichbad von ursprünglich rund 20 Millionen Euro auf 82 Millionen Euro gestiegen. Das 50. Oldenburger Stadtfest ist am Wochenende mit rund 350.000 BesucherInnen zu Ende gegangen. Die Besucherzahlen liegen damit zwar unter früheren Höchstwerten, aber Reinke H. vom Veranstalter E&M Marketing zeigt sich insgesamt zufrieden. Eine positive Bilanz zog auch die Polizei. Diese sprach von einem weitgehend positiven Fest. Insgesamt wurden 34 Platzverweise ausgesprochen. Das Jubiläumsprogramm wird nun weiter fortgesetzt. Auf dem Schlossplatz laufen bereits die Vorbereitungen für weitere Veranstaltungen rund um Comedy, Musical und Oper. Die Smartphone-Sprechstunde im Stadtteil Treffkreienbrück entfällt vorübergehend. Ab heute findet bis zum 22. September keine wöchentliche Beratung statt. Ab dem 29. September findet die Sprechstunde dann wieder wie gewohnt jeden Dienstag statt. Interessierte sollten mit etwas Wartezeit rechnen, da viele Menschen das Angebot nutzen. Die Smartphone-Sprechstunde ist ein Angebot für Menschen jeden Alters, die Unterstützung im Umgang mit ihrem Smartphone benötigen.
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0: Aktuell ist es leicht bewölkt mit einer Temperatur von 24 Grad. Daran wird sich auch nicht mehr viel ändern, denn es bleibt weiterhin bewölkt. Heute Nacht klart es dann auf und die Temperaturen sinken ab auf 13 Grad. Morgen bleibt es sonnig und wechselnd bewölkt. Insgesamt trocken bei einer Höchsttemperatur von 24 Grad.
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0: Weiterhin nichts los auf den Fernstraßen. Wir gucken also ins Oldenburger Stadtgebiet. Insgesamt haben wir gleich drei Sperrungen. Die Zweigstraße, die ist tatsächlich nur noch heute auf Höhe der Hausnummer 97 gesperrt. Die Donnerschwerstraße ist zwischen der Tarstrupper Straße und der Karlsstraße gesperrt. Und die Paul-Kreis-Straße, die ist derzeit komplett gesperrt. Dauerbaustellen, davon haben wir gleich vier Stück. Einmal die Zwelbecker Tredde, die Alexanderstraße, die Tirpitzstraße und die Ziegelhofstraße. Kommen Sie weiterhin gut und sicher durch den Verkehr hier mit Ihrem Lokalsender Oldenburg 1. Und weiter geht's hier mit It's the End of the World as We Know von R.E.M.

0: Nelly Furtado mit On The Radio. Im Radio sind wir hier auch immer mit spannenden Themen, wie zum Beispiel dem Solifest. Oldenburg gegen Rassismus veranstaltet am Samstag wieder eins auf dem Kulturplatz hinter der Kulturetage. Gilda Kaders hat Uli Bernsdorf erzählt, worum es geht.
1: Das Solifest gibt es jetzt seit 6 Jahren, das ist unser 6. Solifest tatsächlich, das wir zusammen mit dem Sine K wieder hier veranstalten dürfen. Das hat 2020 anlässlich des Anschlags in Hanau gestartet, um zusammenzukommen, um sich zu positionieren, auch um zu gedenken, aber auch um sich zu verbünden. Wir haben das die Jahre dann weitergemacht unter dem Titel Solifest für Hanau und sind jetzt seit 2 Jahren mit Fokus auf lokale antirassistische Initiativen und auch Themen unter dem Titel Solifest Oldenburg gegen Rassismus unterwegs.
2: Das ist ja nach wie vor eine sehr wichtige Aufgabe. Es bündelt auch Menschen, die sich in verschiedenen Initiativen hier in der Stadt für diese Themen stark machen. Zum Beispiel gibt es ja eine Initiative gegen die Bezahlkarte, die Migrantinnen und Migranten auferlegt wurde, vorgeblich mit dem Ziel, kein Geld ins Ausland überweisen zu können. Kannst du uns da eine Rückmeldung geben, wie das ungefähr läuft?
1: Genau, die Bezahlkarte, wie du schon richtig gesagt hast, ist eine rassistische Politik, die vor allem den Effekt hat, Geflüchtete, die sie nutzen müssen, in ihrem Alltag einzuschränken, weil sie nur noch sehr geringen Zugriff auf Bargeld haben. Und mit Bargeld kann man sich selbstbestimmter im Alltag bewegen. Deswegen gibt es das Café gegen die Bezahlkarte Oldenburg, die seit der Einführung stabile Arbeit machen und den Gutscheintausch organisieren. Das wird gut angenommen von den Menschen mit Bezahlkarte und braucht also auch kontinuierlich solidarische Menschen, die hingehen und einen Gutschein gegen den Wert des Gutscheins mit Bargeld tauschen. Das kann man auch bei uns auf dem Fest. Wir freuen uns, dass die Gruppe wieder dabei ist.
2: Es sind ja noch mehrere andere Initiativen dabei, zum Beispiel Penager.
1: Ja, die machen eine Online-Beratungsstelle mehrsprachig als Verweisberatung. Also alle, es geht nicht nur um Bildung, sondern es geht um alle Belange von Geflüchteten.
2: Mhm. Es hat sich auch vieles getan in letzter Zeit. Leider muss man sagen, von politischer Seite soll der Zugang zu Sprachkursen und Integrationskursen seitens des Innenministeriums massiv eingeschränkt werden. Darüber haben wir auch schon mit mehreren Initiativen, zum Beispiel IBIS, gesprochen, was sich stark auf die Arbeit dieser Organisation auswirken wird. Kannst du uns dazu was Neues sagen?
1: Mhm. Wir freuen uns total, dass Penager e.V. wieder dabei ist, bei uns auf dem Platz, so wie die letzten Jahre. Freundinnen von uns, die ganz wichtige Arbeit machen und auch unser Spendenziel sind dieses Jahr. Das Solifest ist komplett gegen Spende. Die gehen also dieses Jahr an Penager e.V. und an die Antidiskriminierungsstelle, wie du gesagt hast, von IBIS, weil auch da musste aufgrund fehlender Finanzierung die wichtige Beratungsarbeit der Antidiskriminierungsstelle, also eines Bereichs von IBIS, eingestellt werden. Und darauf wollen wir unbedingt einen Fokus setzen, genau wie du gesagt hast, in diesen Zeiten restriktiverer und rassistischer Politik brauchen gerade diese Initiativen, die zugängliche Beratungsarbeit machen, konkret helfen und auch mit so einem klaren Fachwissen arbeiten, unsere Unterstützung.
2: Was wird zur Unterstützung dieser Initiativen am Samstag auf dem Solifest passieren?
1: Wir haben ein tolles Programm. Ab 15 Uhr geht's los hier auf dem Kulturplatz. Wir haben musikalische Acts auf der Bühne, Kolibrina mit ihrer wunderbaren Stimme und Gitarre, lokal bekannt. Dann haben wir eine Lesung und freuen uns total über den Besuch von Alice Hasters, Autorin und Podcasterin, Bestseller-Autorin mit ihrem aktuellen Buch Anti-Opfer, einer moderierten Lesung bei uns auf dem Platz. Und dann unsere Solifest-Legende nochmal mit kurdischem Gesang und Sass-Spiel dazu, Helin. Und dann gibt es sogar noch einen Film, weil wir veranstalten ja schließlich mit dem Sine K und es ist noch Sommerkinosaison. Und auch die Regisseurin von Briefe aus der Kannstraße, 104a, ist zu Gast. Anuja Fernando wird in den Film einführen. Da geht es um die Migrationsgeschichte und die Diaspora-Arbeit von tamilischen Geflüchteten von Berlin aus.
0: Um 15 Uhr beginnt das Solifest Oldenburg gegen Rassismus am Samstag auf dem Kulturplatz hinter der Kulturetage im Bahnhofsviertel. Neben vielen Infoständen verschiedener Initiativen gibt es auch ein Kinderangebot mit Performance der Zirkusschule Seifenblase. Wir hören rein, die Leute und ich von Better Off.

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1: Die interkulturelle Arbeitsstelle für Forschung, Dokumentation, Bildung und Beratung und das Forum für Migration und Integration veranstalten heute eine Podiumsdiskussion zur Stadtratswahl. Diese soll zum Austausch mit KandidatInnen verschiedener demokratischer Parteien dienen. TeilnehmerInnen haben hier die Möglichkeit, Fragen an die KandidatInnen zu richten. Im Mittelpunkt der Veranstaltung stehen unter anderem die Themenbereiche Asyl und Migration, Teilhabe und Altersdiskriminierung. Die Podiumsdiskussion beginnt heute um 18.30 Uhr im Café Ibis. Heute hält der Stadtführer Reinhard Höfel den Vortrag »Am Anfang war die Hunte« im Kulturzentrum PFL. Dabei beleuchtet er die wichtigsten Gewässer der Stadt, wie unter anderem die Hunte und den Küstenkanal. Dazu stellt er die Bedeutung des Wassers für die Stadtgeschichte sowie die Stadtentwicklung dar. Los geht's mit dem Vortrag um 19 Uhr im Kulturzentrum PFL. Spontan? Findet heute noch ein Konzert statt. Der US-amerikanische Singer-Songwriter James McMurtry und seine Band geben das einzige Deutschland-Konzert ihrer Tour im Kulturzentrum Schlachthof in Bremen. Mit ihrem aktuellen Album The Black Dog and the Wandering Boy verbindet die Band eine Mischung aus Americana, Folk, Rock und subtiler Ironie. Die Texte sind von tiefgründigen und gesellschaftlichen Inhalten geprägt. Stephen King lobte James McMurtry als den wahrhaftigsten und leidenschaftlichsten Songwriter seiner Zeit. Das Konzert beginnt um 20 Uhr im Kulturzentrum Schlachthof in Bremen. Hier geht's jetzt weiter mit Cool Kids von Echo.

17.57 Uhr. Wir haben die letzten Minuten unserer O1-Nachmittagssendung erreicht. Aber keine Sorge, danach geht's hier weiter mit einem bunten Abendprogramm. Von 18 bis 19 Uhr heißt es, wir beobachten die Welt, eine Infosendung mit Musik von Angelika Lührs. Anschließend gibt's von 19 bis 21 Uhr eine Tüte Buntes, und zwar eine Tüte Pop. 2 Stunden lang präsentiert von Kurt Gries. Und ab 21 Uhr startet dann das Freispiel von Jochen Reckemeyer. Es hat mir, Livia Timmermann, sehr viel Spaß gemacht, Sie hier durch den Nachmittag zu begleiten. Einen letzten Song gibt es aber noch, mein Lieblings-Sommersong West Coast von Lana Del Rey.

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0: Hallo, liebe Zuhörer. Hier ist die Sendung Wir beobachten die Welt. Wir haben ja gerade schönes Wetter draußen. Man kommt auch viel in die Natur zum Nachdenken. Und deswegen haben wir uns heute gedacht, wenn man die Natur so betrachtet, gibt es einen Schöpfer? Urteilt bitte selbst. Weil die Frage nach der Entstehung des Universums und des Lebens auf der Erde wird kontrovers diskutiert. Wir wollen so einige verblüffende Fakten unter die Lupe nehmen und ihr könnt euch eure eigenen Schlussfolgerungen ziehen. Am Mikrofon ist Angelika Lührs und ich habe noch meine beiden im Studio, bitte.
1: Ja, hier ist Sebastian wieder dabei.
2: Und Rebecca, hallo.

0: Dann zwei völlig entgegengesetzte Antworten auf diese Frage. Ja, und beide Ansichten haben ja richtig leidenschaftliche Unterstützer. Darunter sind ja auch Bestseller-Autoren und Debattenredner, die zahlreiche Diskussionen angeregt haben. Doch für uns Menschen, für viele Menschen ist der Fall noch nicht so ganz klar.
1: Ja, das liegt auch daran, dass wir jetzt alle vielleicht auch in der Schule selbstverständlich vermittelt bekommen haben, das Universum und das Leben ist spontan ins Dasein gekommen, ohne natürlich eines Schöpfers zu tun. Naja, aber konnten damals stichhaltige Beweise geliefert werden, dass jetzt wirklich ein Schöpfer nicht dabei war? Auf der anderen Seite gibt es auch viele religiöse Menschen, die einem überzeugen wollen. Aber da kann man sich genauso fragen, haben sie echte Argumente oder ist es eben einfach nur eine Glaubensfrage?
0: Ja, und vielleicht sind wir ja persönlich zum Schluss gekommen, dass man einfach nicht mit Gewissheit sagen kann, ob es einen Schöpfer gibt. Und vielleicht fragt man sich ja auch, macht es überhaupt einen Unterschied? Ist es überhaupt wichtig in meinem Leben? Wir wollen auf jeden Fall einige Fakten liefern, die viele von der Existenz eines Schöpfers überzeugt haben. Und wir haben auch noch Antworten auf die Frage nach dem Ursprung des Lebens und es tatsächlich für uns im Leben eine ganz wichtige Bedeutung. Dazu mehr nach der Musik.

0: Ja, nochmal zurück zu unserem Thema. Das geht ja um das Universum. Das Universum, ist das durch Zufall entstanden oder war da ein Konstrukteur dahinter? Also was uns das Universum zum Beispiel verrät. Das Universum versetzt ja die Astronomen immer wieder aufs Neue in Staunen. Und nie hatten sie bessere Instrumente, es zu erforschen. Wir haben ja schon tolle Bilder im Fernsehen gesehen, wie weit man reingucken kann inzwischen mit den tollen Teleskopen. Das sieht ja wunderschön aus. Also es ist wirklich beeindruckend, wenn man die schönen Bilder sieht.
1: Genau, und das sieht nicht nur wunderschön aus, sondern da herrscht auch Ordnung im Universum. Also die Zeitschrift Astronomie sagt, Galaxien sind nicht willkürlich über den Himmel versprengt, sondern nach dem Muster eines Netzes angeordnet. Ja, wie kann das möglich sein? Wissenschaftler nehmen an, dass ein unsichtbarer Stoff sozusagen der Grund dafür ist, die dunkle Materie. Und diese dunkle Materie wird beschrieben als eine Art unsichtbares Gerüst, von dem Galaxien, Galaxienhaufen und Superhaufen in Position gehalten und getragen werden.
0: Das ist auch ganz interessant, Sebastian. Ja, da frage ich mich schon, warum ist das Universum so strukturiert? Ist es plausibel, dass diese Ordnung von selbst entstanden ist? Interessant ist ja auch, dass die Aussage von dem verstorbenen Alan Sandage, er wird ja als einer der größten und einflussreichsten Astronomen des 20. Jahrhunderts bezeichnet. Ja, und er glaubte an Gott. Was hat er denn gesagt, Rebecca?
2: Ja, er sagte, ich halte es für sehr unwahrscheinlich, dass eine solche Ordnung aus dem Chaos entstanden ist. Es muss irgendein ordnendes Prinzip geben, und das von einem Astronomen.
0: Das ist wirklich interessant. Und du, Sebastian?
1: Ja, als anderen Punkt, ne, ist das Universum auf das Leben abgestimmt. Also beispielsweise die sogenannte schwache Wechselwirkung. Sie hält die Fusionsrate in unserer Sonne stabil. Das heißt, wenn diese Kraft schwächer wäre, dann hätte die Sonne sich nie entzündet und hätte auch nie Wärme und Licht gespendet. Wäre diese Wechselwirkung, wäre sie stärker, würde es die Sonne schon längst nicht mehr geben.
0: Also die schwache Wechselwirkung hat nur eine von fein abgestimmten Kräften, die für unsere Existenz unbedingt erforderlich sind. Ja, wäre die physikalische Beschaffenheit unseres Universums auch nur in einem von unzähligen Punkten anders gewesen, so meint der Wissenschaftsjournalist Anil Anantharswamy, hätten sich Sterne, Planeten und Galaxien niemals gebildet. Leben wäre praktisch unmöglich.
1: Ja, im Universum existiert auch ein ideales Zuhause für uns Menschen. Also unsere Erde ist damit natürlich gemeint. Und warum kann man das sagen? Naja, zum Beispiel ist die Atmosphäre genau richtig für uns, ne? Mit der richtigen Menge an Wasser. Zum Beispiel auch der Mond hat genau die richtige Größe, um die Erde zu stabilisieren. National Geographic berichtet, unser komplexes Netz aus geologischen, ökologischen und biologischen Komponenten macht diesen seltsamen Gesteinsbrocken, also die Erde, zu dem einzigen weit und breit, der die perfekten Bedingungen für uns Menschen aufweist.
2: Ja, und ein Autor, der hatte das mal so ausgedrückt, unser Sonnensystem liegt irgendwo im Nirgendwo unserer Galaxis. Aber ja, gerade diese isolierte Lage macht das Leben auf der Erde auch erst möglich. Wenn man sich mal überlegt, ne, wären wir näher an den anderen Sternen, ob jetzt im Zentrum oder in einem der Spiralarme unserer Galaxis, ja, dann würde die Strahlung dort unser Leben ja auch gefährden. Aber stattdessen befinden wir uns in der sogenannten habitablen Zone unserer Galaxis.
0: Ist das alles interessant? Da haben wir doch noch einen Denkanstoß, liebe Zuhörer. Wenn man mal überlegt, die Zeitungen und die Wetter-Apps können auf die Minute genau ankündigen, wann Sonne und Mond auf- und untergehen. Und diese Vorhersagen wurden von jemandem ausgearbeitet. Doch woher stammen diese astronomischen Gesetze, auf die sie sich stützen? Ja, was meint ihr, liebe Zuhörer? Das Universum und die Erde scheinen auf das Leben ausgelegt zu sein. Könnte das daran liegen, dass sie tatsächlich dafür gemacht wurden, dass jemand dahinter steckt?

0: Ja, liebe Zuhörer, was verrät uns das Leben eigentlich? Was verrät es über unseren Ursprung? Was meint ihr?
1: Ja, das Leben an sich scheint einfach zu komplex dafür zu sein, dass es jetzt einfach so zufällig entstanden ist. Zum Beispiel unsere Zellen, das sind ja so die Bausteine des Lebens und sie ähneln ganz kleinen Fabriken, wo halt alles abläuft, ne, damit das Leben erhalten wird und sich auch reproduziert. Naja, und diese Komplexität, die finden wir halt auch in ganz einfachen Lebensformen. Zum Beispiel die Backhefe, ne? Also das ist ein Einzeller und es ist ja erstmal auf den ersten Blick recht überschaubar. Doch der Schein trügt, ne? Es gibt auch in der Hefezelle eine Kommandozentrale, also der Kern, der die DNA enthält und ja, mikroskopisch kleine Maschinen sortieren, transportieren, Moleküle. Alles, was eben dafür notwendig ist, damit dieser kleine Organismus am Leben erhält wird. Ne? Und erhält die Hefezelle nicht mehr genügend Nährstoffe, leitet sie einen ganz komplizierten chemischen Prozess ein, der dann sogar ihre Aktivität verlangsamt. Und in diesem Ruhezustand kann Hefe problemlos in einem Kühlschrank überleben, bis sie beim Backen halt wieder aktiviert wird.
0: Ist das interessant, Sebastian. Das war ja richtig spannend zuzuhören. Ja, was denken wir jetzt, liebe Zuhörer? Trägt nicht schon die einfache Hefezelle alle Merkmale einer Konstruktion, also dass jemand Intelligentes dahinter steckt? Verlangt solch eine Konstruktion nicht auch automatisch nach einem Konstrukteur? Hast du noch einen Gedanken, Rebecca?
2: Ja, tatsächlich. Also wir haben ja gerade gehört, eine Wissenschaftler, die untersuchen diese Hefezelle ja eigentlich auch schon seit Jahrzehnten. Im Grunde genommen mit dem Ziel, ja auch die menschliche Zelle noch ein bisschen besser verstehen zu können. Aber da ist noch ein sehr langer Weg da vor sich. Und der Professor Ross King, das ist ein Professor für Maschinenintelligenz an der Technischen Hochschule in Chalmers in Schweden. Er hat sogar gesagt, allein um nur die Hefezelle verstehen zu können, haben wir einfach nicht genügend Biologen für unsere Experimente. Also es dauert noch.
0: Das ist richtig interessant. Hast du noch einen Gedanken, Sebastian?
1: Ja, und zwar auch noch mal etwas näher auf die DNA eingegangen. Also Leben kann auch nur durch Leben entstehen. Diese DNA besteht ja aus Molekülen, den sogenannten Nukleotiden. Und jede menschliche Zelle enthält 3,2 Milliarden Nukleotide. Und diese Bausteine bilden ein ganz bestimmtes Muster, sodass eben die Zelle Enzyme und Proteine produzieren kann.
2: Ja, also die Wahrscheinlichkeit, dass sich auch nur der einfachste Nukleotidstrang von selbst richtig zusammensetzt, beträgt, ja, wenn man es berechnet, so zufolge 1 zu 10 hoch 150. Also das ist schier unmöglich.
0: Ja, und ich habe auch noch was ganz Interessantes, wenn wir uns mal selbst als Mensch betrachten. Der Mensch ist doch einzigartig. Wir Menschen besitzen Fähigkeiten, die es uns ermöglichen, das Leben viel bewusster wahrzunehmen und zu genießen als alle anderen Spezies. Zum Beispiel sind unsere Kreativität, unsere Sozialkompetenz, unsere Gefühlswelt ja doch sehr stark ausgeprägt. Wir erfreuen uns an Sinneseindrücken, also wenn man an die Farben denkt, an die Klänge, Düfte, Geschmacksnoten. Wir haben auch Visionen für die Zukunft und suchen nach einem Sinn im Leben. Ja, liebe Zuhörer, wie seht ihr das? Haben sich diese Fähigkeiten in uns entwickelt, weil wir sie zum Überleben und zur Fortpflanzung brauchen? Oder deuten sie eher darauf hin, dass das Leben das Geschenk von einem liebevollen Schöpfer ist?

0: Ja, liebe Zuhörer, wie steht's eigentlich so mit der Wissenschaft? Man ist ja sehr intensiv am Forschen. Wissenschaftler scheinen ja so ziemlich jeden Aspekt des bekannten Universums erforscht zu haben. Ja, kann die Wissenschaft den Ursprung des Universums und des Lebens schlüssig erklären? Da bleiben noch viele Fragen offen. Und zum Beispiel der Artikel der Science News, der Ursprung des Lebens, da heißt es, es ist vermutlich unmöglich, den Ursprung des Lebens auf der Erde abschließend zu klären. Die meisten geologischen Zeugnisse aus der Frühzeit der Erde existieren längst nicht mehr. Ja, und diese Aussagen legen nahe, dass die Antwort noch, dass die Wissenschaft noch keine Antwort auf die Frage nach dem Ursprung des Universums und des Lebens gefunden hat. Dann haben wir auf der anderen Seite ja die Bibel. Die hat uns ja gesagt, am Anfang schuf Gott Himmel und Erde. Was ist mit diesen Aussagen? Sie werden oft auch leicht abgetan, das wirklich sein kann. Aber wir wollen noch mal einige Aspekte bringen, die die Bibel zeigt, was sich auch mit den wissenschaftlichen Erkenntnissen deckt.
1: Ja, also wenn wir mal die eine Frage klären, hatte denn das Universum einen Anfang? In 1. Mose 1, Vers 1 haben wir ja schon gehört, am Anfang erschuf Gott Himmel und Erde. Naja, und bis Mitte des 20. Jahrhunderts, da glaubten halt viele führende Wissenschaftler, das Universum existiere ja schon immer. Aber aufgrund der neueren Forschungsergebnisse geht man heute schon davon aus, also so im Allgemeinen, dass das Universum ja schon einen Anfang hatte.
2: Genau, und dann auch noch die Frage, ne, wie sah die Erde zu Beginn aus? Also 1. Mose, dann der Vers, Kapitel 1, Vers 2, ne, die Erde nun war formlos und öde und über diesem tiefen Wasser war Dunkelheit. Und im Vers 9 heißt es noch, das Wasser unter dem Himmel soll sich an einem Ort sammeln und das trockene Land soll erscheinen. Und so geschah es. Also am Anfang war es formlos und öde und mit Wasser bedeckt. Aktuelle wissenschaftliche Erkenntnisse stimmen damit überein. Also zum Beispiel der Biologe Patrick Shai sagt, war unser Planet zu Beginn umgeben von einer lebensfeindlichen Atmosphäre ohne Sauerstoff. Insgesamt sah es eher wie eine Science-Fiction-Landschaft aus. Und in der Zeitschrift Astronomy heißt es, neueste Forschungen legen nahe, dass die Urerde eine Wasserwelt war mit wenig oder gar keinem Land in Sicht.
0: Ja, das sind ja schon mal zwei gute Punkte, was die Bibel uns verraten hat über den Anfang der Erde. Nach der Musik gibt's noch mehr.

0: Ja, wir sind wieder zurück und es geht ja darum, was die Bibel uns verrät über den Ursprung des Universums und des Lebens. Ja, und wir gehen jetzt auf die Erde drauf ein. Also wie hat sich unsere Atmosphäre im Laufe der Zeit verändert? Ja, gemäß 1. Mose 1, Vers 3 bis 5 heißt es eben, ne, es soll Licht erscheinen, da erschien Licht. Danach sah Gott, dass das Licht gut war und er begann, das Licht von der Dunkelheit zu trennen. Gott nannte das Licht Tag, die Dunkelheit aber nannte er Nacht. Es wurde Abend, es wurde Morgen der erste Tag. Und das spricht dafür, dieser Text, dass sich das Licht zuerst durch die Atmosphäre kämpfen musste, bevor es zum ersten Mal die Oberfläche erreichte. Und eben auch ein klares Erkennen von Sonne und Mond erst eben später möglich gewesen wäre. Interessant ist, dass das Smithsonian Environmental Research Center berichtet, dass unsere Atmosphäre zunächst nur diffuses Licht durchließ. Also Methantröpfchen hüllten die junge Erde in einen globalen Nebel, so hieß es da. Und später löste sich der Methannebel auf und es erschien ein blauer Himmel. Also decken sich diese wissenschaftlichen Erkenntnisse mit dem natürlich etwas sehr einfach gehaltenen Schöpfungsbericht.
1: Ja, dann wollen wir ja mal schauen, in welcher Reihenfolge erschienen denn die Lebewesen auf der Erde. Dazu können wir uns ja mal den Schöpfungsbericht auch vornehmen, der in 1. Mose 1 aufgeschrieben wurde. Da heißt es ja am ersten Tag, dass ja offensichtlich gedämpftes Licht die Erdatmosphäre durchdringt. Der zweite Tag, die Erde ist mit Wasser bedeckt und von einem dichten Mantel aus Dampf umgeben. Diese beiden Bestandteile werden getrennt, wodurch halt auch so ein Zwischenraum dann entsteht. Tag 3, das Wasser auf der Erdoberfläche geht zurück und trockenes Land erscheint.
2: Mhm. Sehr schön. Und dann mit Tag 4 könnte ich weitermachen. Da heißt es, Sonne und Mond werden von der Erdoberfläche aus sichtbar. Und am fünften Tag, Gott erschafft Wassertiere und fliegende Tiere, die sich innerhalb ihrer Art fortpflanzen können. Und am sechsten Tag, kleine und große Landtiere werden erschaffen und schließlich das erste Menschenpaar.
0: Ja, und diese Reihenfolge deckt sich auch eben mit den Erkenntnissen aus der Wissenschaft. Also da gehen die Wissenschaftler auch davon aus, dass zuerst die Fische ins Dasein kamen und danach irgendwann die ersten Säugetiere und dann natürlich viel später irgendwann der Mensch. Also von daher passt diese Reihenfolge auch zu den aktuellen Erkenntnissen. Und noch weitere Punkte, gerade auch vielleicht auch so ein paar Fragen, die man zum Schöpfungsbericht hat, haben wir dann auch nach der Musik.

0: Ja, liebe Zuhörer, und es wäre auch ganz wichtig, mal anzusprechen, der Schöpfungsbericht. Es wäre ganz gut, wenn wir mal ein paar Dinge klarstellen zum Schöpfungsbericht, weil es wird ja teilweise behauptet, dass der Bibelbericht nicht mit den Kenntnissen der modernen Wissenschaft übereinstimmt. Und der Grund für solche Behauptungen ist allerdings oft ein falsches Verständnis des Bibelberichts. Gibt es da ein Beispiel, Rebecca?
1: Naja, nehmen wir mal die Zeit, ne? Also die Bibel, die sagt weder vom Universum noch von der Erde, dass sie nur 6000 Jahre alt wären. Und stattdessen lesen wir einfach darin, dass das Universum und die Erde am Anfang erschaffen wurde. Darüber, wie lange das jetzt her ist, darüber sagt die Bibel nichts.
0: Das stimmt. Und du, Sebastian?
2: Ja, und dazu passt natürlich auch das Wort Tag. Also der Schöpfungsbericht spricht nicht von 24-Stunden-Tagen. Das Wort Tag ist erstmal einfach nur eine Zeitspanne. Allein schon ist der Tag auf der Erde auch anders als zum Beispiel der Tag auf der Venus oder auf Mars, ne? Also die Zeitspanne ist schon mal anders. Naja, und das gesamte Gestalten der Erde und das Leben darauf, das alles hat sich ja am sechsten Schöpfungstag ereignet. Und da wissen wir ja, dass das nicht eben in 24 Stunden möglich war. Also könnte es sich bei jedem dieser sechs Tage an eine unterschiedlich lange Zeitspanne handeln und das durchaus auch eine sehr extreme lange Zeitspanne.
0: Sehr gut, gute Überlegung. Ja, und dann der Bibelbericht schließt nicht aus, dass sich Lebewesen im Lauf der Zeit verändern können, weil es heißt ja ganz deutlich in 1. Mose, dass die Tiere nach ihren Arten erschaffen wurden. Das an dieser Stelle verwendete Wort Art ist kein wissenschaftlicher Begriff. Wenn die Bibel von einer Art spricht, meint sie damit womöglich eine größere Untergruppe von Lebewesen. Der Ausdruck lässt auch zu, dass unter den Spezies der gleichen Art Veränderungen und neue Varietäten auftreten.
2: Ja, und ich habe noch einen Punkt, weil das ja auch oft gern als Märchen abgetan wird oder als Mythos. Es gibt natürlich auch andere Mythen, ne, wie die Erde ins Dasein gekommen ist. Zum Beispiel die alten Babylonier, die glaubten, dass das Universum und die Menschen aus einem Leichnam einer Göttin und dem Blut eines anderen Gottes erschaffen wurden. Oder auch die alten Ägypter dachten, dass der Gott Ra die Menschen aus Tränen erschaffen hätte. Noch eins, in China gab es die Vorstellung, dass die Welt aus dem toten Körper eines Riesen entstanden sei und dass die Menschen von seinen Flöhen abstammen und so weiter. Also das sind natürlich Mythen, ne, die auch keine wissenschaftliche Grundlage haben und auch nicht plausibel erscheinen. Und da kann man schon das mal vergleichen mit dem Schöpfungsbericht, ob der dann auch eher in so eine Mythos-Richtung geht oder eben ein relativ einfach dargestellter Ablauf, wie alles ins Dasein kam.
0: Ja, da kann man sich jetzt wirklich fragen, liebe Zuhörer, macht es eigentlich einen Unterschied, was ich glaube? Doch dazu mehr nach der Musik.

0: Ja, liebe Zuhörer, warum macht es einen Unterschied, was man jetzt glaubt? Warum ist es von Bedeutung, ob es einen Schöpfer gibt? Also, wenn man jetzt zum Beispiel zur Überzeugung gelangt ist, es könnte doch einen allmächtigen Gott geben. Willst du dich vielleicht auch mit der Frage auseinandersetzen, ob die Bibel von ihm stammt? Und wenn du dich dafür entscheidest, der Bibel zu vertrauen, wird das dein Leben enorm bereichern. Das merken wir selbst auch. Man hat zum Beispiel mehr Sinn im Leben. Was meinst du, Rebecca?
1: Ja, also aus der Bibel finden wir den Text in Apostelgeschichte 14, Vers 17. Da heißt es, er, also Gott, hat Gutes getan. Er hat euch Regen vom Himmel und fruchtbare Zeiten gegeben. Er hat euch mit genügend Nahrung versorgt und euer Herz mit Freude erfüllt.
2: Und das bedeutet halt, ne, dass das ganze Schöne um uns herum in der Welt ein Geschenk von unserem Schöpfer ist. Und dahinter steckt auch seine Liebe zu uns und das gibt uns auch in glücklichen Momenten eine tiefere Bedeutung.
0: Das stimmt. Und was ich auch schön finde, dass die Bibel so schöne Anleitungen bietet für meinen Alltag. Was meinst du, Rebecca?
1: Das finde ich auch. Das wird in Sprüche 2, Vers 9 gesagt. Du wirst dann verstehen, was richtig, gerecht und fair ist. Alles, was einen guten Lebensweg ausmacht.
2: Naja, und das bedeutet halt, ne, als Schöpfer oder Konstrukteur weiß halt Gott genau, was wir brauchen, um glücklich zu sein. Und die Bibel, fast schon wie so eine Art Handbuch, vermittelt halt Lebensweisheiten, die uns heute schon weiterhelfen können.
0: Das stimmt. Und vor allem, wir bekommen ja auch Antworten auf unsere Fragen. Was meinst du, Rebecca?
1: Ja, auch hier, Sprüche 2, Vers 5. Du wirst Gott kennenlernen.
0: Ja, das stimmt.
2: Naja, und das bedeutet halt, ne, dass wir ein klareres Bild von, wenn wir ein klareres Bild von Gott haben, dann hilft uns auch das dabei, Antworten auf die großen Fragen des Lebens zu finden. Also zum Beispiel, was ist der Sinn des Lebens oder warum gibt es denn dann so viel Leid, wenn es einen liebevollen Gott gibt? Und natürlich auch, was passiert, wenn wir sterben?
0: Und wir bekommen auch mehr Perspektive für unsere Zukunft, liebe Zuhörer. Was meinst du, Rebecca?
1: Das ist einer meiner Lieblingsverse aus der Bibel, Jeremia 29, Vers 11. Da sagt Gott zu den Menschen, ich weiß ja, was ich für euch in Sinn habe, Frieden und nicht Unglück. Ich möchte euch eine Zukunft und eine Hoffnung geben.
0: Ja, das ist ganz enorme Bedeutung. Also unser Schöpfer, er verspricht uns, dass er Bosheit, Leid und sogar den Tod aus der Welt schaffen wird. Und wenn du dem Versprechen Gottes vertraust, gibt dir das Kraft und du kannst die Probleme des Alltags mit neuem Mut anpacken. Ja, also, liebe Zuhörer, es haben wir heute einiges besprochen. Ist das Universum und das Leben darin das Werk eines Schöpfergottes oder ein Produkt des Zufalls? Wir haben ja darüber gesprochen, was das Universum verrät, was uns das Leben verrät, was denn die Wissenschaft dazu sagt und was die Bibel dazu sagt. Also bitte, liebe Zuhörer, urteilt selbst, macht euch ein eigenes Bild. Und das war's eigentlich auch schon, unsere Sendung. Wir beobachten die Welt. Verantwortlich bin ich, Angelika Lührs, und ich habe noch meine beiden hier.
2: Ja, genau. Sebastian war dabei. Bis zum nächsten Mal.
1: Und Rebecca, ciao.
0: Und ich wollte noch erwähnen, dass wir immer in der Woche, wo wir senden, das ist ja jeder vierte Dienstag, dann am selben Sonntag wird die Sendung um 13 Uhr wiederholt. Dann alles Gute. Bis zum nächsten Mal. Tschüss.

Under the Rhythm war das. Hallo, ich hoffe, ihr hört mich. Ich kann mich selber hören, jetzt kann ich mich selber hören. Under the Rhythm war das von Adam Lampert. Adam hat ein neues Album rausgebracht, das heißt auch Adam. Und ja, wir wollen mal gucken, was wir heute noch so alles für euch haben. Und zwar, was habe ich denn alles in meiner neuen Sendung Eine Tüte Buntes dabei? Summer habe ich gleich als nächstes. Georgia Smith. Dann habe ich Sarah Cahoon, Epsilon, Arlo Parks, Bibiza, Baby Rose, Alex Warren, Culture Wars, Marlo Großhardt und einiges mehr. Ich begrüße euch ganz recht herzlich zu einer neuen Sendung und freue mich, dass ihr eingeschaltet habt. Und es geht weiter mit Sober, My Body Isn't Ready. Viel Spaß heute!

My Body Isn't Ready. Mein Mikro isn't ready, glaube ich. Aber jetzt habe ich es, glaube ich, im Griff. Also eingangs hatte ich ein paar Schwierigkeiten eben. Aber ich glaube, jetzt müsste es funktionieren. Ich hoffe, dass es hält. Es ist alles ein bisschen wackelig hier heute. Aber gut, ich stehe fest und sicher und wollte euch nochmal erzählen, was euch heute also so erwartet. Wir machen also wieder eine ganz bunte Reise durch die verschiedenen Pop-Genres. Also jetzt sind wir so ein bisschen im Bereich Pop, gehen dann noch auch Indie-Rock, Indie-Pop, Singer, Songwriter, R&B und Soul und Hip-Hop habe ich heute auch ein größeres Päckchen mitgeschnürt. Dream-Pop nachher noch. Deswegen wird es wieder schön abwechslungsreich und da machen wir gleich mit weiter. Jetzt habe ich für euch Bibiza kommt aus Wien und macht so ein bisschen einen auf Enkel von Falco. Und auch das, die Zeitschrift Musikexpress schreibt über Bibiza. Immer wieder imitiert Bibiza das Falco-typische Deutsch, Englisch, Wienerisch, allerlei, zitiert mal unverblümt dessen Vienna Calling und übt sich zwischen Glamrock, Rap, Breitbandrock und Funky Pop. Dann wollen wir mal gucken, ob er es kann. Du schaust gut aus.

0: Ja, so ein bisschen erinnert's an Falco, kann man schon sagen. Ja, und jetzt habe ich gleich einen neuen, den ich noch gar nicht kannte, und zwar Absilon. Den gibt's zwar schon länger auf dem Markt sozusagen, aber mir war er so ein bisschen verborgen geblieben. Der hat auch ein neues Album rausgebracht, Glanz Null, und er hat sich für seinen Song Rennen Stärkung von Summer Jam geholt. Hier ist Absilon.
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0: Absalon mit Rennen. Fand ich eine gute Frage. Wie schnell muss ich rennen, damit die Sonne nicht untergeht? Club 1990. Club 1990 heißt das nächste Stück, was ich für euch habe. Und das ist von Ibo. Und Ibo heißt bürgerlich Ebru Dützgün und ist in München aufgewachsen und eine deutsche Rapperin und Künstlerin. Und in ihrer Musik verbindet sie Hip-Hop, R&B, elektronische Sounds mit sehr persönlichen Texten. Dabei hat sie häufig zum Thema eben Rassismus, Feminismus, Queerness. Der Song Club 99 gefällt mir besonders gut, weil er auch ein wunderschönes, passendes Video dazu hat. Wenn ihr mal die Zeit findet, guckt es euch an. Ich find's sehr schön. Hier ist Ebo.
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Marlo Großhaar, den habe ich hier vor einem guten Jahr, schätze ich mal, in Oldenburg gesehen. Und jetzt gerade auf dem Apple Tree Garden Festival in Diepholz habe ich ihn auch live gesehen. Der hat ein neues Album rausgebracht, das heißt Bildet Banden. Und ja, natürlich, wenn man ihn kennt, weiß man auch, dass er immer eine Message in seinen Songs hat. Auf jeden Fall mit Tiefgang und mit guten Themen, denn er sagt eben auch häufig das oder prangert das an, was hier in Deutschland und in Europa vielleicht nicht so toll läuft. Der hat sich jetzt einen Spaß gemacht, will ich das gar nicht nennen, sondern er hat sich einen Traum erfüllt. Er hat nämlich mit seiner Lieblingsband, wie er erzählte, featuring Audio 88 einen Song aufgenommen, und zwar Timeline. Und den habe ich jetzt hier für euch. Die Jungs haben ihn also mal begleitet bei einer Art Musik, die er sonst nicht so macht.

Marlo Großart featuring Audio 88. Den Marlo hören wir nachher nochmal in der Sendung. Den habe ich von dem habe ich noch einen zweiten Song mitgebracht, weil der einfach ein tolles Album rausgebracht hat, Bildet Banden. Jetzt kommen wir zu Q. Q heißt eigentlich Q Marston, ist ein US-amerikanischer Sänger und Songwriter, Produzent und Gitarrist und er verbindet häufig R&B, Soul und Pop mit sanften Gitarren und gefühlvollem Songwriting und seiner markanten Stimme. Es geht bei ihm häufig um Liebe, Verletzlichkeit, mentale Gesundheit und der hat auch was Schönes Neues rausgebracht, Silly Boy. 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

Silly Boy. Es ist wieder mal eine Sendung mit sehr vielen kurzen Stücken, merke ich gerade. Wir haben jetzt mal gerade, wie viel Zeit haben wir denn rum? So 25 Minuten und schon 7 Songs durchgehauen. Das heißt, die Songs sind alle irgendwie nicht so richtig lang. Aber naja, das geht auch ein bisschen so weiter. Aber nachher habe ich nochmal einen ganz langen für euch. Und zwar, wenn wir zum Bereich das Schätzchen vom Dachboden, also zu meinem monatlichen Oldie kommen, dann wird es ein bisschen ein langes Stück werden. Aber ich verrate noch nicht zu viel. Wir wechseln jetzt mal so ein bisschen das Genre, gehen mal so ein bisschen in den Bereich Indie. Und da habe ich für euch was von den Post Clients, das ist ja ein in Berlin ansässiges Musiker- und Musikerinnen-Kollektiv aus der Underground-Szene. Da sind Menschen aus Deutschland, Österreich, Neuseeland und Großbritannien zusammen. Die machen so ein bisschen Krautrock, Indie-Pop und Indie-Soul. Die haben jetzt gerade eine neue Single veröffentlicht, die habe ich hier für euch, Kakiana. Und 2026 im Herbst, also jetzt bald, soll auch ihr Debütalbum erscheinen. Da sind wir schon ganz gespannt drauf. Hier erstmal die erste Single.

Tamara Gütschlü ist eigentlich bekannt unter Tam oder Tam und die kommt aus Berlin und macht so ein bisschen Neo-Soul, R&B, Hip-Hop und Pop zu einem Mix, zu einem oder macht daraus einen warmen Sound-Mix, so wollen wir es mal nennen. Auch bei ihr geht es häufig um Selbstfürsorge, Identität und Vielfalt und die hat 2021 angefangen Musik zu machen und ist so auf dem aufsteigenden, würde ich mal sagen, Stream und hat jetzt ein schönes Stück, was ich für euch habe, Baby Blue. Hier ist Tam.

Das war die britische Sängerin Arlo Parks mit ihrem Song Fluette. Die verfolge ich eigentlich schon seit ihrem Debütalbum 2021, Collapsed in Sunbeams. Ja, die macht wirklich sehr schön Indie, Soul und R&B mit ein bisschen Folk und wie ihr gerade gehört habt, auch häufig ruhigere Stücke, die ich ja ganz gerne höre. Hat jetzt ein neues Album rausgebracht, ihr drittes mittlerweile, das heißt Ambitious Desire und ist gerade erschienen und daraus war eben dieser Song. Eine andere Interpretin, die ich auch schon sehr, sehr häufig, ich glaube, die hat die Top 1 erreicht, in meiner Sendung gespielt habe, also wahrscheinlich am häufigsten von allen, das ist Georgia Smith und die hat auch was Neues rausgebracht, hat sich diesmal Unterstützung von WizKid geholt und die beiden haben das Stück Alive für euch mitgebracht.

Baby Rose. Baby Rose ist nach Meinung vieler Musikkritiker eine der nächsten großen Künstlerinnen, die also ihren absoluten Durchbruch jetzt unmittelbar vor sich haben soll. Sie klingt auch wirklich schon sehr reif. Sie ist auch schon, was heißt schon, sie ist gut 30, sage ich mal, ganz neutral. Sie ist also so Anfang 30 und macht eine schöne Soul-Musik mit klarem Schwerpunkt auf Balladen, aber nicht auf Kosten des Grooves. Also sie und hat beides drauf und ich finde, sie hat ein wunderbares Album gerade rausgebracht. Journalism. Hier haben wir Baby Rose mit All My Love.

Oh my love. Und um Liebe geht's jetzt auch. Ich habe nämlich hier jetzt die Ibibio Sound Machines, die vereinen afrikanischen Funk und Disco-Rhythmen mit Elektroelementen und holen somit auch Untote auf die Tanzfläche. Und das neue Album von ihnen kommt am 11. September raus, Chopping Mountain. Und die letzte Vorab-Single daraus ist eben dieses schöne Single, die ich jetzt für euch habe, mit dem wunderbaren Namen Love. Die Band selbst beschreibt den Song als Hommage an die goldene Ära des Soul Highlife mit einer einfachen Botschaft.

Rom-Com-Album Sign of the Times von Prince natürlich. Irgendwas zwischen 30 und 40 Jahren hat das Stück jetzt auf dem Buckel. It's gonna be a beautiful night. Ja, das war der Oldie für diesen Monat und wie gesagt auch mit Abstand das längste Stück der heutigen Sendung. Wir kommen wieder 40 Jahre oder ungefähr 40 Jahre wieder nach vorne und zwar ins Heute, also ins 2026. Da ist ein neues Album erschienen von O'Flynn. Das heißt Kairos und daraus will ich gar nicht viel erzählen. Es ist ein solides Album. Hört selbst, Can I Hold You von O'Flynn.

Das war Brosy mit diesem netten Popsong Call Me Up. Deep Sea Diver ist eine Band aus Seattle und Washington und die wurde gegründet von der Gitarristin und Songwriterin Jessica Dobson und die machen so ein bisschen Indie-Rock und Alternative-Pop und haben natürlich was Neues rausgebracht. Von Deep Sea Diver habe ich für euch Teardrop.

Was läuft denn da für Musik? Das kenne ich ja gar nicht und das habe ich auch vielleicht noch gar nicht gehört. Das sind wirklich meine neuen Songs aus der Popwelt. Eine Tüte Buntes für euch zusammengestellt, also neue Sachen, die so in den letzten 1, 2, maximal 3 Monaten rausgekommen sind, die habe ich für euch zusammengetragen und so ein bisschen abseits des Mainstream, also das, was man sowieso überall oder häufig hört, das lasse ich so ein bisschen weg und hole das raus, was vielleicht nicht so häufig im Radio gespielt wird. Als nächstes habe ich für euch Maggie Merlin und Maggie Merlin ist aus Kanada, Montreal. Sie ist bekannt für ihren ungewöhnlichen Mix aus Alternative R&B, Neo Soul, Indie, Hip-Hop und elektronischen Sounds, den sie selbst als Broken R&B bezeichnet. Maggie Merlin mit Pixie.

Donkey Kid war das gerade mit Suburbs und wer diesen etwas nervigen Beginn des Songs überstanden hat, der kann sich dann auch auf ruhigere Töne freuen und das fand ich gerade so ein bisschen, ja, scary, das war so ein bisschen, also das, der Anfang hat voll genervt und dann kam so ein schönes Lied am Ende bei raus, da muss er vielleicht nochmal ran in der Nachbearbeitung, der junge Mann. Wen habe ich jetzt hier für euch? Savile. Savile ist eine neue Frau im Pop-Business, will ich mal sagen, ganz neutral mal wieder, wie ich mich ausdrücke. Sie kommt aus Kopenhagen und hat so ein bisschen Indie-Pop und ein bisschen Emo-Thema, würde ich mal sagen. Schreibt über Gefühle des Schwankens in einer von Ungerechtigkeit geprägten Welt. Und sie hat ein schönes Stück Breathing Like I'm Running.

So, jetzt habe ich hier den Hamburger Singer-Songwriter Marlo Großhardt das zweite Mal in meiner Sendung mit seinem Song Realität. Und bei dem Song lohnt es sich durchaus mal auf den Text zu achten.

I Know, Swap Meet aus Australien war das gerade mit dem neuen Song von ihnen. Die Band Culture Wars, die sind eigentlich auch schon, ja, 5, 6 Jahre sind die schon unterwegs, haben jetzt aber wirklich erst im Mai ihr Debütalbum rausgebracht und haben so einen Spätstart hingelegt. Und die Konzerte, die sie in Los Angeles, in Barcelona und London gespielt haben, waren ausverkauft. Auch in Paris und Amsterdam mussten die Konzerte in größere Hallen verlegt werden, weil sie wirklich durch die Decke gehen gerade und die kommen aus Los Angeles, beziehungsweise ursprünglich aus Texas und sind jetzt gut am Start und auch in Deutschland, in Hamburg, in Molotow sind sie aufgetreten und es war rappel, rappel voll und eine gute Show. Culture Wars mit Don't Speak.

Only Girl hieß das Stück von der britischen Newcomer-Band Man, Woman and Chainsaw. Und die haben ihr Debütalbum jetzt rausgebracht. Und ja, die machen wirklich Pop, Indie und Avantgarde, erschaffen gleichsam Gänsehautmomente wie brachialen Lärm. Und ihr Album haben sie auch deswegen vielleicht Cannonball genannt, weil ja, es ist auch sehr von verschiedenen Einflüssen gespeist, nämlich die Band, das sind vier junge Mädchen und zwei Jungs, die hören alle sehr unterschiedliche Musik und alles fließt in ihre Produktion mit ein. Also sie sagen nicht, wir machen jetzt irgendwie dieses Genre oder machen jetzt mal einen Emo-Song oder so, sondern angeblich treffen sie sich und jeder haut das raus, was er gerne mag, und dann ergibt sich eben so ein bunter Mix. Und ich habe das Album ja sehr spannend gefunden und habe deswegen auch noch einen zweiten Song. Der ist auch gar nichts von der Stange, der ist sehr kurz, aber auch ja wirklich mal anders arrangiert. Hört ihn selber euch an, Man, Woman, Chainsaw, Snake Bite.

Das war ja mein Love Song des Monats August, Rescuer von Alex Warren. Und in Anbetracht der voranschreitenden Uhrzeit bleiben wir jetzt auch mal ein bisschen ruhiger. Daher habe ich jetzt für euch Sarah Cahoon, die kommt aus USA, ist eine Sängerin, Songwriterin aus Colorado und sie verbindet Indie, Folk, Americana, Country und Alternative Rock zu sehr warmen, melancholischen und sehr persönlichen Songs. Bevor sie Solo-Karriere startete, spielte sie Schlagzeug bei der Indie-Band Carissa's Word und später auch bei der Band of Horses und seit 2006 macht sie aber alles alleine. Hier habe ich ein neues Stück von Sarah Cahoon, Not How I Hoped.

Nach ihrem Rückzug aus dem Pop-Business hat sich Phoebe Bridgers einmal wieder zurückgemeldet, hat jetzt gerade den Song Lost Boys für euch gehabt aus ihrem neuen Album Lost Weekend. Jetzt habe ich hier die Band So Soon und ja, da gibt's gar nicht viel zu sagen. Hört euch einfach diese schöne Musik an. You Are. Off.

Ja, da will bestimmt der eine oder die andere von euch nochmal wissen, wie dieser Song gerade hieß. Das war die Band So Soon mit You Are. Wer von euch, so wie ich, auf dem Apple Tree Garden Festival oder eben auch auf dem Wattenschlick in Dangast gewesen ist vor ein paar Wochen, der hat vielleicht auch Holly Humberstone gesehen. So eine zarte kleine Frau mit einer großen Gitarre und ordentlich Stimme und einer guten Band dabei. Die hat ein bisschen abgerockt da, macht so ein bisschen Indie-Rock und ja, von der Holly Humberstone habe ich deswegen auch nochmal sozusagen zum Nachhören das Stück Cruel World.

Da liegt er schon startbereit, mein letzter Song für diesen Abend. Ja, schade, die Sendung Eine Tüte Buntes auf Oldenburg 1 geht zu Ende. Ich hoffe, es hat euch gefallen. Mir hat es wieder großen Spaß gemacht, Sachen für euch rauszusuchen und sie euch vorzustellen. Und ich hoffe, da ist der eine oder andere Song dabei, wo ihr sagt, Mensch, den würde ich gerne noch ein zweites oder ein drittes Mal hören. Und vielleicht ja auch gleich bei meinem letzten Song so. Der ist von Kitschkrieg und Blumengarten und heißt Gut genug. Und ich finde, das ist ein sehr, sehr schöner Abschluss für meine Sendung. Ich wünsche euch eine gute Zeit. Ende September könnt ihr wieder reinschalten, am 4. Dienstag im Monat, also auch im September von 19 bis 21 Uhr, Eine Tüte Buntes mit Cord. Ich sag, macht's gut, bleibt senkrecht und tschüss, bis bald.

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hält sich die Ohren zu. Eine für den Fall der Fälle.